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1: Kurz vor 3:30, ich bin Colin Mock. Der neue Tankrabatt steht. Von Oktober an bis Ende des Jahres gibt es 17 Cent pro Liter. Darauf haben sich Bund und Länder geeinigt. Ab dem nächsten Jahr soll dann ein Spritpreisdeckel eingeführt werden. Die Kosten für den Tankrabatt betragen laut Bundesregierung rund 2,5 Milliarden Euro. Sie werden mit den Ländern geteilt. Die USA haben jetzt die dauerhafte Kontrolle über die Sicherheit Grönlands. Eine entsprechende Vereinbarung mit Dänemark hat US-Präsident Trump verkündet. Unter anderem brauchen andere Staaten jetzt die Genehmigung der USA, wenn sie Militärbasen auf der Arktisinsel errichten wollen. In München läuft der Countdown fürs Oktoberfest. Am Mittag startet das größte Volksfest der Welt. Es werden wieder Millionen Besucher erwartet. Erstmals übernimmt der neue Münchner Oberbürgermeister Krause von den Grünen den traditionellen Fassanstich zum Wiesnauftakt. Die Dresdner Polizei bereitet sich auf das Spiel von Dynamo gegen Hertha vor. Beim letzten Gastspiel im April hatte es schwere Ausschreitungen gegeben. Die Polizei ist mit deutlich mehr Leuten als sonst im Einsatz. Gästefans werden per Shuttlebus zum Stadion gebracht. Es gelten verschärfte Sicherheitsregeln. Heftige Klatsche für Union Berlin in der Fußball-Bundesliga. Auswärts beim FC Bayern gab es ein 0:7. Für die Münchner geht es damit vorerst an die Tabellenspitze. Union bleibt mit nur einem Punkt im Tabellenkeller. Radio PSR, neue Nachrichten wieder in einer halben Stunde.
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2: Viele Wolken gibt's heute, aber es bleibt erstmal trocken und im Laufe des Tages wird sich auch mal die Sonne zeigen. Die Höchstwerte liegen bei 21 bis 23 Grad. Morgen starten wir mit vielen Wolken und Regen. Später wird's freundlicher mit Sonne und Wolken und nur noch vereinzelt Schauern, maximal 21 Grad.
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2: Es gibt gerade keine Staus, man kommt entspannt durch. Staus oder Blitzer einfach melden unter 0800 023 und 4 mal die 4.

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5: Kurz vor drei. Ich bin Colin Mock. Bis Jahresende gibt es 17 Cent pro Liter Tankrabatt. Darauf haben sich Bund und Länder jetzt geeinigt. Er gilt ab Oktober. Zum Jahreswechsel soll er dann aber durch einen Spritpreisdeckel abgelöst werden. Kosten soll die Entlastung insgesamt rund 2,5 Milliarden Euro. Bund und Länder teilen sich die Kosten. Weiter im Raum steht der Bundesregierung zufolge auch eine Direktzahlung an Bürgerinnen und Bürger wegen der hohen Energiepreise. Das hatte unter anderem Bundeswirtschaftsministerin Reiche für Haushalte mit niedrigem Einkommen vorgeschlagen. Lange hat US-Präsident Trump Ansprüche auf Grönland angemeldet. Jetzt gibt es eine Einigung mit Dänemark. Die USA bekommen die dauerhafte Kontrolle über die Sicherheit der Arktisinsel, teilte Trump mit. Unter anderem soll die Militärpräsenz weiter ausgebaut werden. Dresden stellt sich auf das Gastspiel von Hertha BSC Berlin bei Dynamo ein. Die Partie ist als Hochrisikospiel eingestuft. Rund ums Stadion gelten verschärfte Sicherheitsregeln. Beim letzten Hertha-Gastspiel im April hatte es schwere Ausschreitungen gegeben. Wegen der Strafen könnte ein Teil der Gästefans das Spiel boykottieren. Polizeisprecher Marco Laske sagte uns aber:
6: Gleichwohl wird mit etwa 500 bis 700 Hertha-Fans gerechnet hier in Dresden. Unsere Aufgabe wird es sein, hier ein Aufeinandertreffen zu verhindern. Szenen, wie es quasi bei der bekannten Begegnung mit dem Blattsturm gegeben hat, zu verhindern. Das ist Aufgabe der Polizei, also letztendlich für die öffentliche Sicherheit und Ordnung die Gewähr zu tragen.
5: Machtdemonstration vom FC Bayern in der Fußball-Bundesliga. Der Rekordmeister hat Union Berlin mit 7:0 abgefertigt und ist damit zumindest vorübergehend wieder Tabellenführer. Radio PSR, neue Nachrichten wieder in einer halben Stunde.
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7: Viele Wolken gibt's heute, aber es bleibt erstmal trocken und im Laufe des Tages wird sich auch mal die Sonne zeigen. Die Höchstwerte liegen bei 21 bis 23 Grad. Morgen starten wir mit vielen Wolken und Regen, später wird's freundlicher mit Sonne und Wolken und nur noch vereinzelt Schauern, maximal 21 Grad.
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7: Es gibt gerade keine Staus, man kommt entspannt durch. Staus oder Blitzer einfach melden unter 0800 023 und 4 mal die 4.

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4: Kurz vor 3:30, ich bin Colin Mock. Bis Jahresende gibt es 17 Cent pro Liter Tankrabatt. Darauf haben sich Bund und Länder jetzt geeinigt. Er gilt ab Oktober. Zum Jahreswechsel soll er dann aber durch einen Spritpreisdeckel abgelöst werden. Kosten soll die Entlastung insgesamt rund 2,5 Milliarden Euro. Bund und Länder teilen sich die Kosten. Lange hat US-Präsident Trump Ansprüche auf Grönland angemeldet. Jetzt gibt es eine Einigung mit Dänemark. Die USA bekommen die dauerhafte Kontrolle über die Sicherheit der Arktisinsel, teilte Trump mit. Unter anderem soll die Militärpräsenz weiter ausgebaut werden. Bei der Bundeswehr gibt es jetzt auch das modernste Kampfflugzeug der Welt. Verteidigungsminister Pistorius hat im US-Bundesstaat Texas den ersten F-35 Tarnkappenjet in Empfang genommen. Die sollen die in die Jahre gekommenen Tornados ersetzen. Der diesjährige Sterntaler-Preis geht an die Leipziger Elterninitiative FED. In ihrem Café Miteinander werden Kinder und Jugendliche mit Handicap und Migrationshintergrund betreut. Zudem unterstützt die Initiative Eltern dabei, sich in Deutschland zurechtzufinden. Der Kinderschutzpreis ist mit 3.000 Euro dotiert. Machtdemonstration vom FC Bayern in der Fußball-Bundesliga. Der Rekordmeister hat Union Berlin mit 7:0 abgefertigt und ist damit zumindest vorübergehend wieder Tabellenführer. Radio PSR, neue Nachrichten wieder in einer halben Stunde.
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5: Viele Wolken gibt's heute, aber es bleibt erstmal trocken und im Laufe des Tages wird sich auch mal die Sonne zeigen. Die Höchstwerte liegen bei 21 bis 23 Grad. Morgen starten wir mit vielen Wolken und Regen, später wird's freundlicher mit Sonne und Wolken und nur noch vereinzelt Schauern, maximal 21 Grad.
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5: Im Moment ist alles frei auf den Straßen bei uns in Sachsen. Es gibt keine Staus. Staus oder Blitzer einfach melden unter 0800 023 und 4 mal die 4.

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8: Kurz vor vier. Ich bin Colin Mock. Guten Morgen. Der neue Tankrabatt steht. Von Oktober an bis Ende des Jahres gibt es 17 Cent pro Liter. Darauf haben sich Bund und Länder geeinigt. Ab dem nächsten Jahr soll dann ein Spritpreisdeckel eingeführt werden. Die Kosten für den Tankrabatt betragen laut Bundesregierung rund 2,5 Milliarden Euro. Sie werden zusammen mit den Ländern geteilt. Eine mögliche Direktzahlung für Bürgerinnen und Bürger angesichts der hohen Energiepreise soll wohl außerdem weiter verfolgt werden. Man werde die Preisentwicklung und mögliche wirtschaftliche Folgen weiterhin eng beobachten, heißt es dazu von der Bundesregierung. Die USA bekommen die dauerhafte Kontrolle über die Sicherheit Grönlands. Eine entsprechende Vereinbarung mit Dänemark hat US-Präsident Trump jetzt verkündet. Unter anderem brauchen andere Staaten die Genehmigung der USA, wenn sie Militärbasen auf der Arktisinsel errichten wollen. In München läuft der Countdown fürs Oktoberfest. Am Mittag startet das größte Volksfest der Welt. Es werden wieder Millionen Besucher erwartet. Erstmals übernimmt der neue Münchner Oberbürgermeister Krause von den Grünen den traditionellen Fassanstich zum Wiesnauftakt. Die Dresdner Polizei bereitet sich auf das Spiel von Dynamo gegen Hertha vor. Beim letzten Gastspiel im April hatte es im Stadion ordentlich gekracht. Fans stürmten den Platz und beschossen sich mit Pyrotechnik. Die Polizei ist jetzt mit deutlich mehr Leuten als sonst im Einsatz. Zur Anreise der Hertha-Fans sagte uns Sprecher Marco Laske.
9: Wir haben in der Planung einen sogenannten Shuttle eingerichtet, der die Gästefans zum Stadion bringt von einem Parkplatz. Auch die Bahnanreisenden werden von uns betreut. Das ist aber in dem Fall nicht die Masse. Das Gros der Berliner Fans wird individuell anreisen, das heißt mit Bussen oder eben mit dem Privatfahrzeug.
8: Heftige Klatsche für Union Berlin in der Fußball-Bundesliga. Auswärts beim FC Bayern gab es ein 0:7. Für die Münchner geht es damit vorerst an die Tabellenspitze. Union bleibt mit nur einem Punkt im Tabellenkeller. Radio PSR, neue Nachrichten wieder in einer halben Stunde.
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10: Viele Wolken gibt's heute, aber es bleibt erstmal trocken und im Laufe des Tages wird sich auch mal die Sonne zeigen. Die Höchstwerte liegen bei 21 bis 23 Grad. Morgen starten wir mit vielen Wolken und Regen. Später wird's freundlicher mit Sonne und Wolken und nur noch vereinzelt Schauern, maximal 21 Grad.
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10: Nichts los im Moment, die Straßen in Sachsen sind frei. Staus oder Blitzer einfach melden unter 0800 023 und 4 mal die 4.

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1: Kurz vor 16:30. Ich bin Colin Mock. Guten Morgen. Der neue Tankrabatt steht. Von Oktober an bis Ende des Jahres gibt es 17 Cent pro Liter. Darauf haben sich Bund und Länder geeinigt. Ab dem nächsten Jahr soll dann ein Spritpreisdeckel eingeführt werden. Die Kosten für den Tankrabatt betragen laut Bundesregierung rund 2,5 Milliarden Euro. Sie werden mit den Ländern geteilt. Die USA bekommen die dauerhafte Kontrolle über die Sicherheit Grönlands. Eine entsprechende Vereinbarung mit Dänemark hat US-Präsident Trump jetzt verkündet. Unter anderem brauchen andere Staaten die Genehmigung der USA, wenn sie Militärbasen auf der Arktisinsel errichten wollen. Die Wachstumsaussichten für Deutschlands Wirtschaft hellen sich auf. Das sagt zumindest der Bundesverband der deutschen Industrie. Der BDI hat seine Konjunkturprognose deutlich angehoben und rechnet in diesem Jahr jetzt mit einem Wachstum von 1%. Die Dresdner Polizei bereitet sich auf das Spiel von Dynamo gegen Hertha vor. Beim letzten Gastspiel im April hatte es schwere Ausschreitungen gegeben. Die Polizei ist mit deutlich mehr Leuten als sonst im Einsatz. Gästefans werden per Shuttlebus zum Stadion gebracht. Es gelten verschärfte Sicherheitsregeln. Heftige Klatsche für Union Berlin in der Fußball-Bundesliga. Auswärts beim FC Bayern gab es ein 0:7. Für die Münchner geht es damit vorerst an die Tabellenspitze. Union bleibt mit nur 1 Punkt im Tabellenkeller. Radio PSR, neue Nachrichten wieder in einer halben Stunde.
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2: Viele Wolken gibt's heute, aber es bleibt erstmal trocken und im Laufe des Tages wird sich auch mal die Sonne zeigen. Die Höchstwerte liegen bei 21 bis 23 Grad. Morgen starten wir mit vielen Wolken und Regen. Später wird's freundlicher mit Sonne und Wolken und nur noch vereinzelt Schauern, maximal 21 Grad.
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2: Es gibt gerade keine Staus, man kommt entspannt durch. Staus oder Blitzer einfach melden unter 0800 023 und 4x die 4.
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3: Kurz vor 5. Ich bin Colin Mock. Guten Morgen. Bis Jahresende gibt es 17 Cent pro Liter Tankrabatt. Darauf haben sich Bund und Länder jetzt geeinigt. Er gilt ab Oktober, zum Jahreswechsel soll er dann aber durch einen Spritpreisdeckel abgelöst werden. Kosten soll die Entlastung insgesamt rund 2,5 Milliarden Euro. Bund und Länder teilen sich die Kosten. Weiter im Raum steht der Bundesregierung zufolge auch eine Direktzahlung an Bürgerinnen und Bürger wegen der hohen Energiepreise. Das hatte unter anderem Bundeswirtschaftsministerin Reiche für Haushalte mit niedrigem Einkommen vorgeschlagen. Lange hat US-Präsident Trump Ansprüche auf Grönland angemeldet. Jetzt gibt es eine Einigung mit Dänemark. Die USA bekommen die dauerhafte Kontrolle über die Sicherheit der Arktisinsel, teilte Trump mit. Unter anderem soll die Militärpräsenz weiter ausgebaut werden. In München läuft der Countdown fürs Oktoberfest. Am Mittag startet das größte Volksfest der Welt. Es werden wieder Millionen Besucher erwartet. Erstmals übernimmt der neue Münchner Oberbürgermeister Krause von den Grünen den traditionellen Fassanstich zum Wiesnauftakt. Dresden stellt sich auf das Gastspiel von Hertha BSC Berlin bei Dynamo ein. Die Partie ist als Hochrisikospiel eingestuft. Rund ums Stadion gelten verschärfte Sicherheitsregeln. Beim letzten Hertha-Gastspiel im April hatte es schwere Ausschreitungen gegeben. Wegen der Strafen könnte ein Teil der Gästefans das Spiel boykottieren. Polizeisprecher Marco Laske sagte uns aber:
4: Gleichwohl wird mit etwa 500 bis 700 Hertha-Fans gerechnet hier in Dresden. Unsere Aufgabe wird es sein, hier ein Aufeinandertreffen zu verhindern. Szenen, wie es quasi bei der bekannten Begegnung mit dem Blattsturm gegeben hat, zu verhindern. Das ist Aufgabe der Polizei, also letztendlich für die öffentliche Sicherheit und Ordnung die Gewähr zu tragen.
3: Machtdemonstration vom FC Bayern in der Fußball-Bundesliga. Der Rekordmeister hat Union Berlin mit 7:0 abgefertigt und ist damit zumindest vorübergehend wieder Tabellenführer. Radio PSR, neue Nachrichten wieder in einer halben Stunde.
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5: Viele Wolken gibt es heute Morgen. Im Süden wirkt es zwischendurch schon freundlicher. Insgesamt bleibt es aber meist trocken und die Höchstwerte liegen bei 21 bis 23 Grad, in den Bergen etwas kühler. Morgen startet es erstmal grau und mit Regen. Später wird es wechselhaft mit einzelnen Schauern und vereinzelt kann auch mal ein Gewitter aufziehen. Maximal 21 Grad.
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5: Nichts los im Moment. Die Straßen in Sachsen sind frei. Staus oder Blitzer einfach melden unter 0800 023 und 4 mal die 4.

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8: Kurz vor 5:30. Ich bin Colin Mock. Guten Morgen. Bis Jahresende gibt es 17 Cent pro Liter Tankrabatt. Darauf haben sich Bund und Länder jetzt geeinigt. Er gilt ab Oktober. Zum Jahreswechsel soll er dann aber durch einen Spritpreisdeckel abgelöst werden. Kosten soll die Entlastung insgesamt rund 2,5 Milliarden Euro. Bund und Länder teilen sich die Kosten. Lange hat US-Präsident Trump Ansprüche auf Grönland angemeldet. Jetzt gibt es eine Einigung mit Dänemark. Die USA bekommen die dauerhafte Kontrolle über die Sicherheit der Arktisinsel, teilte Trump mit. Unter anderem soll die Militärpräsenz weiter ausgebaut werden. In München läuft der Countdown fürs Oktoberfest. Am Mittag startet das größte Volksfest der Welt. Es werden wieder Millionen Besucher erwartet. Erstmals übernimmt der neue Münchner Oberbürgermeister Krause von den Grünen den traditionellen Fassanstich zum Wiesnauftakt. Der diesjährige Sterntaler-Preis geht an die Leipziger Elterninitiative FED. In ihrem Café Miteinander werden Kinder und Jugendliche mit Handicap und Migrationshintergrund betreut. Zudem unterstützt die Initiative Eltern dabei, sich in Deutschland zurechtzufinden. Der Kinderschutzpreis ist mit 3.000 Euro dotiert. Machtdemonstration vom FC Bayern in der Fußball-Bundesliga. Der Rekordmeister hat Union Berlin mit 7:0 abgefertigt und ist damit zumindest vorübergehend wieder Tabellenführer. Radio PSR, neue Nachrichten wieder in einer halben Stunde.
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9: Viele Wolken gibt es heute Morgen. Im Süden wirkt es zwischendurch schon freundlicher. Insgesamt bleibt es aber meist trocken und die Höchstwerte liegen bei 21 bis 23 Grad, in den Bergen etwas kühler. Morgen startet es erstmal grau und mit Regen. Später wird es wechselhaft mit einzelnen Schauern und vereinzelt kann auch mal ein Gewitter aufziehen. Maximal 21 Grad.
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9: Nichts los auf den Straßen, überall freie Fahrt. Staus oder Blitzer einfach melden unter 0800 023 und 4x die 4.
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7: Kurz vor 6, ich bin Holger Dilk. Guten Morgen. Der neue Tankrabatt steht. Von Oktober an bis Ende des Jahres gibt es 17 Cent pro Liter. Ab dem kommenden Jahr soll dann ein Spritpreisdeckel eingeführt werden. Colin Mock.
8: Die Kosten für den Tankrabatt betragen laut Bundesregierung rund 2,5 Milliarden Euro. Sie werden mit den Ländern geteilt. Eine mögliche Direktzahlung für Bürgerinnen und Bürger angesichts der hohen Energiepreise soll wohl außerdem weiter verfolgt werden. Das hatte Bundeswirtschaftsministerin Reiche für Geringverdiener vorgeschlagen. Man werde die Preisentwicklung und mögliche wirtschaftliche Folgen weiterhin eng beobachten, heißt es dazu von der Bundesregierung.
7: Was tun, wenn in unmittelbarer Nähe jemand beleidigt oder sogar angegriffen wird? Der heutige Tag der Zivilcourage soll genau dafür den Blick schärfen. Und das ist sehr wichtig, denn Beleidigungen und Übergriffe häufen sich, sagte uns Joachim Brandt vom Opferhilfeverein Weißer Ring.
9: Wir haben im Augenblick, das merkt man an allen Ecken und Kanten, ziemlich angespannte Stimmung, sowohl in der realen Welt und ganz besonders aber auch in der digitalen Welt. Und das ist schon eine besorgniserregende Entwicklung.
7: Bundesweit wird heute auf Verhaltenstipps und Hilfsangebote aufmerksam gemacht. Die Wachstumsaussichten für Deutschlands Wirtschaft hellen sich auf, das sagt der Bundesverband der deutschen Industrie. Der BDI hat seine Konjunkturprognose deutlich angehoben und rechnet in diesem Jahr jetzt mit einem Wachstum von 1%. Die USA bekommen die dauerhafte Kontrolle über die Sicherheit Grönlands. Eine entsprechende Vereinbarung mit Dänemark hat US-Präsident Trump verkündet. Unter anderem brauchen andere Staaten jetzt die Genehmigung der USA, wenn sie Militärbasen auf der Arktisinsel errichten wollen. Die Bundeswehr hat nun auch das modernste Kampfflugzeug der Welt. Verteidigungsminister Pistorius hat im US-Bundesstaat Texas den ersten F-35 Tarnkappenjet in Empfang genommen. Die Jets sollen die in die Jahre gekommenen Tornados ersetzen. Dynamo Dresden gegen Hertha BSC, das ist heute das Topspiel der zweiten Liga. Beide Clubs treffen ab 20.30 Uhr im Rudolf-Habich-Stadion unter Flutlicht aufeinander. Es ist ein Duell mit viel Brisanz. Beim letzten Aufeinandertreffen beider Clubs im April hatte es schwere Ausschreitungen gegeben. Radio PSR, neue Nachrichten wieder in einer halben Stunde.
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10: Viele Wolken gibt es heute Morgen. Im Süden wirkt es zwischendurch schon freundlicher. Insgesamt bleibt es aber meist trocken und die Höchstwerte liegen bei 21 bis 23 Grad. In den Bergen etwas kühler. Morgen startet es erstmal grau und mit Regen. Später wird es wechselhaft mit einzelnen Schauern und vereinzelt kann auch mal ein Gewitter aufziehen. Maximal 21 Grad.
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10: Es gibt gerade keine Staus, man kommt entspannt durch. Staus oder Blitzer einfach melden unter 0800 023 und 4x4.

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7: Kurz vor 6:30. Ich bin Anna Löwer. Guten Morgen. Der neue Tankrabatt steht. Von Oktober an bis Ende des Jahres gibt es 17 Cent pro Liter. Ab dem nächsten Jahr soll dann ein Spritpreisdeckel eingeführt werden. Das kostet laut Bundesregierung rund 2,5 Milliarden Euro. Die Kosten werden mit den Ländern geteilt. Die USA bekommen die dauerhafte Kontrolle über die Sicherheit Grönlands. Eine entsprechende Vereinbarung mit Dänemark hat US-Präsident Trump verkündet. Unter anderem brauchen andere Staaten jetzt die Genehmigung der USA, wenn sie Militärbasen auf der Arktisinsel errichten wollen. Bei der Bundeswehr gibt es jetzt auch das modernste Kampfflugzeug der Welt. Bundesverteidigungsminister Pistorius hat in Texas den ersten F-35 Tarnkappenjet in Empfang genommen. Die Jets sollen die in die Jahre gekommenen Tornados ersetzen. Sachsens Regierung beschäftigt sich heute mit den Sorgen und Wünschen der Jugend. Ministerpräsident Kretschmer und weitere Vertreter diskutieren in der Staatskanzlei mit jungen Leuten über Themen wie mentale Gesundheit, Klimaschutz oder Wehrpflicht. Dabei soll es nicht nur um Probleme, sondern auch um Lösungsansätze gehen. Machtdemonstration vom FC Bayern in der Fußball-Bundesliga. Der Rekordmeister hat Union Berlin mit 7:0 abgefertigt und ist damit zumindest vorübergehend wieder Tabellenführer. Radio PSR, neue Nachrichten wieder in einer halben Stunde.
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8: Viele Wolken gibt es heute Morgen. Im Süden wirkt es zwischendurch schon freundlicher. Insgesamt bleibt es aber meist trocken und die Höchstwerte liegen bei 21 bis 23 Grad, in den Bergen etwas kühler. Morgen startet es erstmal grau und mit Regen. Später wird es wechselhaft mit einzelnen Schauern und vereinzelt kann auch mal ein Gewitter aufziehen. Maximal 21 Grad.
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8: In Moritzburg sind die Straßen rund um das Schloss wegen der Hengstparade bis heute Abend gesperrt. Eine Umleitung ist eingerichtet. Staus oder Blitzer einfach melden unter 0800 023 und 4x die 4.
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1: Martin Garrix und Ed Sheeran. Repeat it.

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6: Kurz vor sieben. Ich bin Holger Dilk. Guten Morgen. Zusammen mehr bewegen, unter diesem Motto hat Sachsens Ministerpräsident heute viele Jugendliche in die Staatskanzlei eingeladen. Mit Regierungsvertretern und Experten wollen sie diskutieren und ihre Ideen einbringen. Michael Kretschmer sagt:
7: Es geht um eine große Breite, natürlich um die großen Themen, die gerade eine Rolle spielen, Krieg und Frieden, Klimaschutz, aber eben auch, wie geht Bildung beispielsweise weiter, wie wollen wir dort vorangehen, wie ist die Erschließung im ländlichen Raum. Es ist wirklich ein breiter Strauß an Themen, das macht es auch so spannend.
6: Sachsen feiert heute den Tag des Handwerks. Jeder achte Beschäftigte arbeitet hierzulande in der Branche. Damit belegt Sachsen bundesweit Platz 3 zusammen mit Sachsen-Anhalt. Auf dem Land ist die Quote noch wesentlich höher. Spitzenreiter ist der Landkreis Görlitz mit insgesamt 16%. Bis Jahresende gibt es 17 Cent pro Liter Tankrabatt. Darauf haben sich Bund und Länder geeinigt. Er gilt ab Oktober. Zum Jahreswechsel soll er dann durch einen Spritpreisdeckel abgelöst werden. Colin Mock mit den Einzelheiten.
8: Kosten soll die Entlastung insgesamt rund 2,5 Milliarden €. Bund und Länder teilen sich das. Weiter im Raum steht der Bundesregierung zufolge auch eine Direktzahlung an Bürgerinnen und Bürger wegen der hohen Energiepreise. Das hatte unter anderem Bundeswirtschaftsministerin Reiche für Haushalte mit niedrigem Einkommen vorgeschlagen.
6: Nicht wegschauen, sondern eingreifen, wenn jemand beleidigt oder bedroht wird. Dazu wird heute am Tag der Zivilcourage ermutigt. Bundesweit machen Aktionen darauf aufmerksam. Man muss auch nicht immer selbst der Held oder die Heldin sein, um anderen zu helfen, sagte uns Joachim Brandt vom Opferhilfeverein Weißer Ring.
9: Wenn sich jemand nicht traut, dort einzugreifen oder eben eine Eigengefährdung sieht, dann ist es immer wichtig und hilfreich, die 110 zu wählen, um dann die Profis ranzulassen.
6: Brisantes Zweitliga-Duell in Dresden. Dynamo spielt heute gegen Hertha BSC. Beim letzten Aufeinandertreffen hatte es im Rudolf-Harbig-Stadion schwere Ausschreitungen gegeben. 5 Siege aus 5 Spielen, das ist die bisherige Bilanz der Berliner Dynamo-Trainer Thomas Stamm.
10: Unfassbar geschlossen, unglaubliche Intensität als Gruppe gegen den Ball, mit dem Ball eine deutlich höhere Intensität. Und dann ist das Schöne im Fußball, dass das im Normalfall zum Erfolg führt. Das wirkt homogen von außen, weil du siehst, jeder sprintet zum Ball. Wenn sie überspielt werden, sprinten sie nach, haben gefühlt alle 10 Feldspieler hinterm Ball.
6: Auf Dynamo kommt also eine schwere Aufgabe zu. Anstoß heute Abend ist um 20.30 Uhr. Radio PSR, neue Nachrichten wieder in einer Stunde.
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11: Ja, und das ist sehr schön frisch. 8 Grad aktuell in Aue, 11 Grad in Pirna und in Weißwasser 9 Grad. Es sind im Moment nur ein paar Wolken über Sachsen, werden aber im Laufe des Tages mehr. Bleibt aber trocken und die Temperaturen steigen auf bis zu 23 Grad. Morgen wird es nicht so schön, es geht regnerisch los. Zum Nachmittag hin zwar seltener Regen, aber es ist insgesamt sehr windig und 18 bis 21 Grad bekommen wir höchstens.
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12: In Moritzburg sind die Straßen rund um das Schloss wegen der Hengstparade bis heute Abend gesperrt. Eine Umleitung ist eingerichtet. Staus oder Blitzer einfach melden unter 0800 023 und 4x4.
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11: Na, guten Morgen. Habt ihr euer Gesicht schon gefunden? Es ist aber auch wirklich sehr früh für einen Samstag, ne? Und ich glaube, es gibt exakt zwei Gründe, jetzt aufzustehen. Erstens, ihr dürft Kaffee trinken. Und zweitens, die menschliche Blase fasst nun mal nur ein Dreiviertel Liter. Na dann, kommt gut in die Gänge. Ich bin Peggy und heute ziemlich lang an eurer Seite, nämlich bis um zwei. Damit ihr flott in die Puschen kommt, habe ich jetzt für euch einen eurer aktuellen Lieblingshits. Der kommt von Miles Smith und heißt Nice to Meet You. 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

Guten Morgen, der Tag ist noch frisch und der Kinderhumor befindet sich auch noch in der ausbaufähigen Phase. Denn Kinder durchlaufen ja verschiedene Stationen bei der Humorbildung. Jans Herbst wird da gleich Licht ins Dunkel bringen. So, Vorhänge auf, hier sind Shakira und Burna Boy mit einem der besten Hits.

0: Harry, der lernt gerade intensiv Deutsch, hat er mir verraten, denn seine Freundin ist Deutsche. Fingertipps hier bei Radio PSR. Und morgen ist ja Weltkindertag. Und was können wir von Kindern lernen? Zu lachen. 400 Mal machen Kinder das am Tag. Wir Erwachsenen lachen gerade mal 17 Mal. Die Kinder beömmeln sich halt auch über alles, ne? Auch über Sachen, wo wir Erwachsenen uns fragen, hä, da war doch gar keine Pointe. Die verschiedenen Phasen des Kinderhumors lernt ihr jetzt kennen.
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2: Wenn Kinder noch ganz klein sind, sind sie wirklich witzig, so niedlich witzig, weil sie lustige Wörter verwenden. Zum Beispiel Pudelwasser statt Sprudelwasser und
3: gib mir mal die Fernbedienung.
2: Wenn sie etwas größer sind, kommt die Rätselwitzphase.
3: Was ist grün und es klopft an die Tür? Ein Klopfsalat.
2: Und du freust dich als Erwachsener eher drüber, wie stolz dein Kind auf den Witz ist, den es schon 97 Mal erzählt hat. Dann die Schadenfreudephase. Papa tritt auf den Legostein.
4: Aua!
2: Und die Kinder kriegen sich nicht mehr ein vor Lachen. Und dann kommt die Phase, in der vieles witzig ist, aber nicht mehr die Eltern. Die sind nur uncool und peinlich, egal was sie sagen. Es reicht eigentlich schon.
5: Hallo.
6: Oh, Papa. Cringe.
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0: Oh, sehr schön. Übrigens zahlen wir heute noch eure Rechnungen. 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So, und jetzt schnappt euch einen Kaffee zu Manu Diao und Dance.

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0: Samstagmorgen, gleich 7:30. Ausschlafen ist auch was für Leute ohne Kinder. Ja? Und ohne Katzen. Und ohne Blase. Willkommen im Wochenende, ihr Lieben. Und eben habe ich festgestellt, was wahre Reichtum ist. Nämlich, wenn man Tageslicht im Bad hat. Ansonsten sieht man dank Energiesparlampe immer viel später, wie beschissen man sich geschminkt hat. Also in dem Falle ich. Na, Gott sei Dank arbeite ich im Radio und da zählt vor allem die Musik. Und die kann ich liefern. Am Ende der Stunde einen Überraschungshit. Der kommt vom King of Pop, der mit seinen alten Songs wieder in den aktuellen Charts ist. Warum das so ist, das erfahrt ihr hier unter anderem 7:50. Und gleich schauen wir mal, was das Wetter draußen macht.
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2: Hallo, ich bin Benjamin Elsner. 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An diesem Miteinander hängt unsere Hoffnung, Zuversicht, die Kraft, das unwahrscheinlich Erscheinende doch in Angriff zu nehmen. Und in der Mitte ein Gott, der nicht nur einfach da sein will. Nein, er will uns tragen, jeden Einzelnen, Schritt für Schritt. Und das Gute, man kann ihn danach fragen und auch um Mut und Kraft bitten, besonders wenn der nächste Schritt zu schwer erscheint.
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0: Schiebt die Vorhänge beiseite und lasst die Sonne ins Schlafzimmer. Noch sind wenige Wolken unterwegs. Es wären insgesamt später ein paar mehr, aber ihr könnt heute schon so mit 6-7 Stunden Sonnenschein rechnen und dazu 21 bis 23 Grad. Morgen wird es eher feucht. Der Tag startet vielerorts regnerisch und windig und morgen gibt es dann auch nur maximale 18 bis 21 Grad.
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10: In Moritzburg sind die Straßen rund um das Schloss wegen der Hengstparade bis heute Abend gesperrt. Eine Umleitung ist eingerichtet. Staus oder Blitzer einfach melden unter 0800 023 und 4x die 4.
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0: Wir geben schlechter Laune heute gar keine Chance, wa? Schönen guten Morgen. Heute werdet ihr mal von mir in den Samstag begleitet. Ich bin Peggy und spiele euch jetzt gleich Luis Capaldi. Vorher noch den Erfinder des Tropical House, Kygo, gemeinsam mit Khaled und Griffin. Safe.

Guten Morgen, kurz nach 7:30, der Samstag ist da und ihr seid bei Radio PSR und eure Hunde gehen heute baden. Ja, heute ist nämlich wieder in vielen Freibädern in Sachsen Hundebadetag. Im Volksbad Nossen geht es schon um 10 los und im Freibad Penich 14 Uhr. Ich hatte mit meinem Hund auch mal so einen Badetag. Da ist er in einen Teich mit grüner Entengrütze gesprungen. Das war jetzt nicht der Badetag, wie ich ihn mir vorgestellt habe. Aber ihr geht ja in saubere Freibäder, das ist wirklich Luxus. Also ganz viel Spaß jetzt auch mit diesem neuen Stein. Ein Song von der zauberhaften Olivia Rodrigo, Drop Dead, der ist neu bei Radio PSR.

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Dann könnt ihr das jetzt sagen, denn zurzeit finden wieder Umfragen zur Radionutzung statt. Wenn also jemand bei euch anruft, dann nehmt euch die Zeit und beantwortet die Fragen der Interviewer. Vielen Dank.

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1: Der letzte Song der Stunde, der hat es bei uns immer in sich. Und der ist zwar auch schon 31 Jahre alt, aber wieder total angesagt, weil durch den Michael Jackson Film im Kino alle wieder seine Musik hören. Und deswegen sind viele Songs seit Wochen wieder zurück in den Charts. Ich habe für euch den einzigen Love-Song vom Album History, You Are Not Alone. Hier ist Michael Jackson.

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1: Ihr auch nicht. Ich bin nämlich da und habe für euch nächste Stunde ein total beklopptes Gespräch direkt aus der Nasennebenhöhle. Steffen Lukas möchte nämlich gern sein Nasenspray auffüllen lassen, aber so easy ist das nicht im Radio PSR Sinnlos Telefon in einer Viertelstunde. So, und dazu gibt's hier unter anderem einen der besten Hits von heute, der kommt von Joe, End of Beginning, kurz nach 8.
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1: Kurz vor 8, ich bin Holger Dilk. Guten Morgen. Zusammen mehr bewegen. Unter diesem Motto hat Ministerpräsident Kretschmer heute viele junge Menschen nach Dresden eingeladen. In der Staatskanzlei wollen sie mit Experten über wichtige Themen diskutieren. Benno Hille.
2: Im Zentrum stehen der Klimawandel, mentale Gesundheit und die Sicherheit im Land. In verschiedenen Gruppen sollen die 14- bis 21-Jährigen eigene Ideen entwickeln und können sich mit ihren Fragen an die Regierung wenden. Neben Michael Kretschmer sind Kultusminister Clemens, Sozialministerin Köpping und Umweltstaatssekretär Ulrich Menke mit dabei. Die Konferenz beginnt um 10 und dauert bis in den Nachmittag.
1: Das Landesernte-Dankfest läuft. Es ist am Abend den Wurzeln eröffnet worden. Übers Wochenende gibt es ein vielfältiges Programm mit Landmarkt, Erntekronen, Ausstellung, Blaulichtmeile und Familienangeboten. Es sind zusätzliche Züge und Busse im Einsatz. Vor Ort gibt es auch einen großen Parkplatz und ein Bus-Shuttle. Der neue Tankrabatt steht. Von Oktober an bis Ende des Jahres gibt es 17 Cent pro Liter. Ab dem kommenden Jahr soll dann ein Spritpreisdeckel eingeführt werden. Colin Mock.
3: Die Kosten für den Tankrabatt betragen laut Bundesregierung rund 2,5 Milliarden Euro. Sie werden mit den Ländern geteilt. Eine mögliche Direktzahlung für Bürgerinnen und Bürger angesichts der hohen Energiepreise soll wohl außerdem weiter verfolgt werden. Das hatte Bundeswirtschaftsministerin Reiche für Geringverdiener vorgeschlagen. Man werde die Preisentwicklung und mögliche wirtschaftliche Folgen weiterhin eng beobachten, heißt es dazu von der Bundesregierung.
1: Die Wachstumsaussichten für Deutschlands Wirtschaft hellen sich auf, das sagt der Bundesverband der deutschen Industrie. Der BDI hat seine Konjunkturprognose deutlich angehoben und rechnet in diesem Jahr jetzt mit einem Wachstum von 1%. Flutlichtspiel für Dynamo. Die Dresdner treffen heute im Rudolf-Habich-Stadion auf Hertha BSC. Die Berliner haben bislang alle Zweitligaspiele in dieser Saison gewonnen. Beim letzten Duell der beiden Clubs im April hatte es schwere Ausschreitungen gegeben. Dynamo-Trainer Thomas Stamm.
4: Kann ja auch eine Chance sein für alle, also für den Verein Hertha BSC, für uns. Hier auch zu zeigen, dass man so ein Spiel 2030 mit einer tollen Atmosphäre so gestalten kann, wie der Rahmen sein soll. Es ist eine Chance, das als Plattform zu nutzen, zu zeigen, dass der Fußball im Zentrum steht und nicht andere Dinge. Und auf das freue ich mich, freuen sich die Spieler.
1: Anschluss heute Abend ist um 20.30 Uhr. Radio PSR, neue Nachrichten wieder in einer Stunde.
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5: Also zwischenmenschliche Wärme ist noch sehr willkommen, denn die Temperaturen sind frisch. Plauen meldet 9 Grad, Riesa 12, in Zittau sind es 8 Grad. Aber das wird heute noch, sodass ihr schön draußen in der Sonne sitzen könnt bei 21 bis 23 Grad. Wolken sind auch immer mal da, aber Regen fällt nicht. Erst morgen, der Sonntag, der fällt ja mehr oder weniger ins Wasser. Es wird regnerisch, windig und wir bekommen höchstens 21 Grad.
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7: In Moritzburg sind die Straßen rund um das Schloss wegen der Hengstparade bis heute Abend gesperrt. Eine Umleitung ist eingerichtet. Staus oder Blitzer einfach melden unter 0800 023 und 4x4.
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5: Guten Morgen. Mensch, es ist um 8. Der Wecker hat geklingelt. It's a new day. So, ihr habt heute offensichtlich nicht frei. Naja, da sind wir schon mal zwei. Macht euch nichts draus. Wer am Wochenende arbeitet, hat meist unter der Woche frei. Und das fühlt sich dann irgendwie so ein bisschen überlegen an, ne? So, und unser Steffen Lukas, der müsste auch schon wach sein. Der fährt nämlich zu Höfner Chemnitz und zahlt da heute eure Einkäufe von 11 bis 13 Uhr. So PSR-grün, wie er angezogen ist, werdet ihr nicht übersehen. Und wenn ihr es dahin nicht schafft, dann hinterlasst doch einfach euren Rechnungsbetrag oder die geplante Ausgabe auf radiopsr.de oder in unserer App. Wir zahlen deine Rechnung immer um 7 und um 16 Uhr. Damit wünsche ich euch dann erstmal einen schönen Start in den Samstag jetzt mit Kato featuring John und Turn the Lights Off.

0: Guten Morgen, ihr Schnuten. Es ist kurz nach 8 am Samstag. Ich bin Peggy und bringe euch heute mal geschmeidig ins Wochenende. Und kennt ihr das? Wenn jemand so durch die Nase spricht, dann hat man sofort das Gefühl, auch nicht richtig gut Luft zu bekommen, ne? Ihr könnt das auch direkt mal testen, ob das bei euch auch so ist.
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2: Artisan Pharma, Marion Diersen.
3: Brauchen Sie auch das Nasig-Nasenspray?
2: Was haben Sie denn für eine Frage?
3: Das mein Problem ist es jetzt alle.
2: Ja, und nun?
3: Jetzt war ich in der Apotheke und habe gefragt, ob Sie das nachfüllen können.
2: Ach so.
3: Und da sagten die, die Möglichkeit besteht leider nicht, Herr Nötzl.
2: Nein.
3: Der Schnupfen ist noch nicht ganz weg bei mir. Ich bräuchte sozusagen noch weitere, hier so Sprühstöße, ne, von dem Nasig-Nasenspray, damit es abheilt.
2: Ja.
3: Damit die Schleimhaut wieder gesund wird. Aber es ist noch, es ist alles. Es ist also vorzeitig alle geworden, sodass ich mich jetzt bei Ihnen erkundigen möchte, ob die Möglichkeit besteht, freundlicherweise meinen Nasenspray wieder voll zu machen. Bitte.
2: Nee. Nee, das geht nicht.
3: Warum?
2: Wir können ja nicht eine einzelne Flasche in der Maschine einbauen und dann auffüllen. Das geht ja nicht, Nasig.
3: Könnten Sie mir da einzelne Bestandteile von den Gelümpen schicken, dass ich mir das selber zusammenrühren kann?
2: Klar, Moment mal, ja.
3: Ja, ich warte mal einen Moment.
4: Jens Christ, Artisan Pharma.
3: Ich hab's der Kollegin schon gerade erzählt. Ich brauche ein paar Bestandteile von den Nasig-Nasenspray, dass ich mir das selber zusammenrühren kann.
4: Die stehen da drauf.
3: Ich weiß, das Xylometazolinhydrochloride, das habe ich mir besorgt, aber ich komme nicht an Benzalkoniumchlorid ran, sag ich Ihnen gleich. Gibt's bei uns nicht im Bastelladen. Brauche ich von Ihnen mal bitte, also so 0,02 Milligramm Däten reichen. Ich habe das auch schon mal probiert mit dem Natriummonohydrogenphosphat, mit dem Dodekahydrat, aber da geht das immer in die Luft. Ich möchte mir das in der Nase tun, Freunde. Silvester ist vorbei, jetzt mal ohne Scheiß.
4: Ja.
3: Nehmen Sie mich nicht ernst, oder was?
4: Tut mir leid, nein, das ist 0,02 Milligramm.
3: Ja.
4: Das kann man gar nicht auf den normalen Waage
3: abgeben. Da schicken Sie ein bisschen mehr, da wird es unnötig schnell alle das Gelümpe.
4: Wir können das nicht.
3: Der Herr kann nicht, wohnt in der Wenigstraße.
4: Das sagt mir nichts, aber Sie klingen so, als ob Sie mehr als ein, zwei Stöße noch bräuchten. Ha, herrlich.
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4: Ah, das ist ja ein Ding.
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0: Und seinetwegen hatte das Internet vor kurzem ersten Kollektiv-Crush, Joey Keery. In Stranger Things spielt er den Steve Harrington und da wurde er in der neuen Staffel zu Everybody's Darling. Was die wenigsten aber wissen, er ist auch als Musiker Joe unterwegs und macht richtig geile Musik. End of Beginning bei Radio PSR.

Supermutter Lady Gaga. Plötzlich hat sie ein Baby und keiner weiß, wie das passiert ist hier bei Radio PSR. Ja, 11:11, kurzer Blick aufs Wetter. Mit Weida meldet sonnige 12 Grad, Bad Schandau Sonnenschein 12 Grad und auch in Löbau sonnig blauer Himmel und 13 Grad. Also falls ihr heute eine Radtour plant, perfektes Timing. Es bleibt überwiegend freundlich und wird angenehm mit 21 bis 23 Grad. Was wir von dem morgigen Sonntag nicht behaupten können, denn morgen wird es oft regnen und es wird windig sein bei Werten um die 20 Grad. OneRepublic, die haben so gar keinen Bock auf Pomp und Status. Sie sagen, Hauptsache es gibt ausreichend Liebe. Need Your Love ist neu bei Radio PSR.

0: Wunderschönen guten Morgen, heute ist Samstag. Ronja, was machst denn du heute?
1: Zum Geburtstag waren für meine Omi.
0: Oh, das ist schön, da gibt es bestimmt eine Schwarzwälder Kirschtorte. Feiert schön, liebe Geburtstagsgrüße an die Omi. Und ich schaue schon mal zum Ende der Stunde, da hört ihr hier gleich die einzige der Spice Girls, die solo bis heute erfolgreich ist mit einem Überraschungshit. Und gleich in der nächsten Viertelstunde gibt es hier einen der besten Hits von heute, der kommt von Kamerad, Hack Yourself.
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0: Es sieht draußen wärmer aus, als es ist. Wir bewegen uns im Moment zwischen 10 und 13 Grad, aber wir bekommen heute bis zu 7 Stunden Sonnenschein und 21 bis 23 Grad. Die paar Wolken, die da am Himmel sind, die sind eher zu Dekozwecken da. Morgen ist es windig und regnerisch. Richtung Nachmittag wird der Regen zwar etwas seltener, aber so richtig trocken bleibt es auch am Nachmittag nicht. Und Temperaturen dann morgen 18 bis 21 Grad.
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10: In Moritzburg sind die Straßen rund um das Schloss wegen der Hengstparade bis heute Abend gesperrt. Eine Umleitung ist eingerichtet. Staus oder Blitze einfach melden unter 0800 023 und 4 mal die 4.
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0: Guten Morgen. Die Kaffeemaschine läuft hoffentlich. Es ist der letzte Samstag im Sommer. Am Mittwoch ist nämlich schon Herbstanfang. Ja, dem trotze ich jetzt hier mit Summer Jam von Alle Farben und Underdog Project. Habt einen tollen Samstag.

0: Something the way you move, Ellie Goulding hier bei Radio PSR. Schönen Samstag an den Frühstückstisch. Heute heißt es Ohrzapfdies. Das Oktoberfest startet in München. Und dazu haben die ganz anständige 23 Grad und Sonnenschein. Also, wie wir hier in Sachsen. Aktuell sind wir davon noch etwas entfernt. In Bautzen gerade 14 Grad, in Altenberg 10 und in Wülknitz 12 Grad. Aber später dann 21 bis 23 Grad. So, und hier wird jetzt aus Mama Ute Papa Ute. Ja, ich weiß, Kreisliga-Witz. Das hier sind Mikey's Mind und Chill 77, Papa Ute.
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1: Ja, der letzte Song der Stunde hat es immer so ein bisschen in sich. Der bringt uns jetzt ein wenig zurück in unsere Jugend. 2000 waren wir alle noch fit. Okay, nicht so fit wie Melanie C. Die war schon immer die Sportlichste, auch bei den Spice Girls. Deswegen war sie ja auch Sporty Spice. Und das hier ist einer ihrer großen Solo-Hits, I Turn to You.

0: Na, habt ihr euch gerade jung gefühlt? Da kann ich helfen. Melanie, sie ist auch schon 52. Aber ja, Alter ist eben auch nur eine Zahl. So, und ich bin ja gleich wieder da mit einem der steilsten neuen Songs von Alex Warren, Fever Dream. Den hört ihr gleich kurz nach 9.
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1: Kurz vor neun, ich bin Holger Dilk. Guten Morgen. Klimaschutz, mentale Gesundheit, Bildung und die Sicherheit im Land, darum geht es heute bei der Jugendzukunftskonferenz in der Sächsischen Staatskanzlei. Ministerpräsident Kretschmer hat viele junge Menschen eingeladen, um mit Experten und Regierungsmitgliedern zu diskutieren. Er sagt:
2: Junge Menschen haben so wunderbare Ideen und sie schauen, was ist plausibel, was ist richtig, was sind Dinge, die wir bewegen können. Und das sind immer tolle Gespräche. Und das ist natürlich die Generation, die in Zukunft auch dieses Land weiter gestalten soll. Und deswegen die Ideen, die Themen, die Anliegen, die Wünsche, die Träume dieser Generation wollen wir in unser politisches Handeln mit einbeziehen.
1: Jeder achte Beschäftigte in Sachsen arbeitet im Handwerk. Das ist der dritthöchste Anteil bundesweit, zusammen mit Sachsen-Anhalt. Trotz wirtschaftlicher Schwierigkeiten sucht die Branche ständig Nachwuchs. Gerade auf dem Land gibt es laut der Arbeitsagentur zunehmend Engpässe, etwa im Heizungs-, Sanitär- und Klimabereich. Bis Jahresende gibt es 17 Cent pro Liter Tankrabatt. Darauf haben sich Bund und Länder geeinigt. Er gilt ab Oktober. Zum Jahreswechsel soll er dann durch einen Spritpreisdeckel abgelöst werden. Colin Mock mit den Einzelheiten.
3: Kosten soll die Entlastung insgesamt rund 2,5 Milliarden Euro. Bund und Länder teilen sich das. Weiter im Raum steht der Bundesregierung zufolge auch eine Direktzahlung an Bürgerinnen und Bürger wegen der hohen Energiepreise. Das hatte unter anderem Bundeswirtschaftsministerin Reiche für Haushalte mit niedrigem Einkommen vorgeschlagen.
1: Sachsens Wirtschaftsminister Panther begrüßt die Pläne, auch weil hier bei uns Tanken im bundesweiten Vergleich besonders teuer ist. Pendler, Handwerker, Logistikunternehmen und der Mittelstand haben lange auf dieses Signal gewartet, sagte Panther. Er fordert, jetzt muss die Entlastung schnell an der Zapfsäule ankommen. Der Bundesverband der deutschen Industrie rechnet in diesem Jahr mit einem Wirtschaftswachstum von 1%. Rückenwind gebe das starke Geschäft mit europäischen Partnern und staatlichen Ausgaben für Infrastruktur und Rüstung, heißt es vom BDI. Dynamo Dresden gegen Hertha BSC, das ist heute das Topspiel der zweiten Liga. Beide Clubs treffen ab 20.30 Uhr im Rudolf-Habich-Stadion unter Flutlicht aufeinander. Es ist ein Duell mit viel Brisanz. Beim letzten Aufeinandertreffen beider Clubs im April hatte es schwere Ausschreitungen gegeben. Radio PSR, neue Nachrichten wieder in einer Stunde.
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4: Family Cross Deluxe am Wochenende am Markleeberger See mit Wasser, Schlamm und Spaß. 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Und das Wetter spielt mit. Sonnenschein und Wolken heute 21 bis 23 Grad. Morgen ist es dann doch eher feucht, windig und wolkig bei 18 bis 21 Grad.
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5: In Oederan ist die Hainichener Straße am Freibad wegen eines Feuerwehreinsatzes gesperrt. Und in Moritzburg sind die Straßen rund um das Schloss wegen der Hengstparade bis heute Abend dicht. Eine Umleitung ist eingerichtet. Staus oder Blitze einfach melden unter 0800 023 und 4x die 4.
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4: Guten Morgen, willkommen in eurem zauberhaften Samstag. Ich hoffe, ihr habt gut geschlafen. Und wie heißt es so schön? Schlaue Frauen schlafen auf dem Bauch, schöne auf dem Rücken, kluge auf der linken und humorvolle auf der rechten Seite. Also, ich habe mich heute Nacht die ganze Zeit hin und her gewälzt. Dann bin ich perfekt. Großkotzig kann ich, wa? Und Musik spielen kann ich auch. Und zwar einen richtig schönen Muntermacher. Swedish House Mafia, Don't You Worry, Child. Moin, moin.

Fever Dream, einer der besten Hits von heute über die Magie der ersten Begegnung mit einem ganz besonderen Menschen. Alex Warren hier bei Radio PSR. Und ich fürchte, das ist heute keiner dieser Hefeteigtage. Hefeteigtage kennt ihr doch, oder? Das sind diese Tage, an denen man einfach nur gut zugedeckt an einem warmen Ort ruhen möchte. Und an Samstagen wird ja bekanntermaßen all das gemacht, wozu man unter der Woche nicht gekommen ist. Sollte Rechnungen bezahlen dazu gehören, dann gebt das Ganze an uns weiter, denn wir zahlen eure Rechnungen. Immer wochentags um 7 und um 16 Uhr. Sagt bitte auf Radio PSR.de oder in der App Bescheid, was wir zahlen sollen, was ihr euch vielleicht auch noch anschaffen wollt. Und heute ist ja Radio PSR zahlt deine Rechnung on Tour bei Höfner Chemnitz. Steffen Lukas ist da vor Ort von 11 bis 13 Uhr und bezahlt eure Einkäufe. Ich werde ihn nachher gleich mal anklingeln, wenn er da ist. So, und jetzt gibt's hier zum Frühstücksei die Imagine Dragons und Follow You.

Also ich verlange ja nicht viel, aber Applaus und Jubel, wenn ich solche Songs spiele, wäre schon geil. Dracula von Tame Impala und Jenny, einer eurer aktuellen Lieblingshits hier bei Radio PSR. Guten Morgen. Das Wetter passt auch, die Sonne lässt sich wirklich nicht lumpen. Aktuell haben wir um die 15 Grad und bis zu 7 Stunden Sonnenschein können wir einplanen, heute bei 21 bis 23 Grad.

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1: Also ich könnte ja ein Morgenmensch sein, wenn dieses Morgen erst gegen Mittag stattfinden würde, ne? Und ihr so? Gleich 9:30, hier ist Radio PSR und ich komme euch am Ende der Stunde mit einem Überraschungshit von einem Girlie aus den 90ern, die irgendwie jetzt nicht so ganz die Kurve gekriegt hat. Die Überdosis an Ruhm hat ihr einfach nicht gut getan. Ihren allerersten wirklich großen Hit hört ihr hier 9:50. Und gleich für alle, die jetzt zur Arbeit trotten, was ja rund 20% der erwerbstätigen Bevölkerung am Wochenende macht, ein mega steiler Track von Tampa City und Self Aware. Gleich 9:30.
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1: Und ich habe hier gerade eine Nachricht von der Carmen bekommen. Sie schreibt, in Janatal-Ostrau an der Bauernstube am alten Spirtplatz ist dieses Wochenende das Kartoffelfest. Das Wetter passt ja. Schöner Ausflug für die ganze Familie. Recht hast du, Carmen. Dankeschön für den Tipp. Und mit Sonnenschein und Wolken und 21 bis 23 Grad können wir wirklich nicht meckern. Ja, der Sonntag, der wird dann leider nicht so schön. Morgen wolkig, windig, regnerisch bei 20 Grad.
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15: In Ödran, Achtung, die Hainichener Straße am Freibad ist wegen eines Feuerwehreinsatzes gesperrt. Und in Moritzburg sind die Straßen rund um das Schloss wegen der Hengstparade bis heute Abend gesperrt. Eine Umleitung ist eingerichtet. Staus oder Blitzer einfach melden unter 0800 023 und 4x die 4.
12: Wir checken für euch die Lage auf den Autobahnen und Bundesstraßen, damit ihr sicher unterwegs seid. 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
1: Ja, guten Morgen. Wir feiern heute 150 Jahre Staubsauger. Bei uns zu Hause auch Mutti genannt. Und damit bin ich gemeint. So, und es gibt noch mehr zu feiern, nämlich 60 Jahre Motorsportclub Röther. Und das wird heute ab 18 Uhr vor Ort gefeiert. Stimmt's, Oskar Barnstedt?
6: Für genügend Essen und Trinken ist gesorgt. Ab 20 Uhr tritt dann die Liveband Howbeats auf. Und wir haben richtig Lust auf gute Stimmung und einen schönen Abend.
1: Ja, solange die Getränke nicht ausgehen, ist alles fein. Und ob das Wetter heute Abend hält, das checke ich gleich nochmal für euch. Ich bin Peggy und wünsche einen schönen Samstag.

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Pink und Willow, Cover Me in Sunshine. So ein schöner Song. Und den hat mir Steffen Lukas ein für alle Mal versaut, weil er daraus den Radio PSR Sachsen-Song Karies und Zahnstein gemacht hat. Falls ihr mal wieder die Sachsen-Songs hören wollt, die findet ihr auf radiopsr.de. Ja, und wettertechnisch stehen wir heute auch auf der Sonnenseite des Lebens. Gibt zwar auch ein paar Wolken, aber alles harmlos. Bis zu 7 Stunden Sonnenschein heute, 21 bis 23 Grad. So, und der hier ist neu in der Radio PSR Playlist. Das ist Christa Serendi und Good Old

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1: Unser Special Song am Ende der Stunde, der kommt von der damals noch sehr jungen Britney Spears, die Ende der 90er zum größten Popstar der Welt gehypt wurde. Und wie wir alle wissen, hat ihr das ja langfristig nicht gut getan. Mit Baby One More Time fing der ganze Wahnsinn 1998.

0: Also wenn man sich überlegt, dass sie seit ihrem 8. Lebensjahr arbeitet, dann wundert es einen nicht, dass sie ein bisschen lost ist. Armes, reiches Mädchen Britney Spears und Baby One More Time. Nächste Stunde läuft hier wieder ein Überraschungshit, 10 vor 11. Und in einer Viertelstunde geht's um das beliebteste Spielzeug der Welt, um Lego. Da startet nächste Woche eine großartige Ausstellung hier bei uns in Sachsen. Und ich habe Tickets für euch in einer Viertelstunde.
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16: Kurz vor 10, ich bin Holger Dilk. Guten Tag. Zusammen mehr bewegen, unter diesem Motto hat Ministerpräsident Kretschmer heute viele junge Menschen nach Dresden eingeladen. In der Staatskanzlei wollen sie mit Experten über wichtige Themen diskutieren. Benno Hille.
17: Im Zentrum stehen der Klimawandel, mentale Gesundheit und die Sicherheit im Land. In verschiedenen Gruppen sollen die 14- bis 21-Jährigen eigene Ideen entwickeln und können sich mit ihren Fragen an die Regierung wenden. Neben Michael Kretschmer sind Kultusminister Clemens, Sozialministerin Köpping und Umweltstaatssekretär Ulrich Menke mit dabei. Die Konferenz beginnt um 10 und dauert bis in den Nachmittag.
16: Der neue Tankrabatt steht. Von Oktober an bis Ende des Jahres gibt es 17 Cent pro Liter. Ab dem kommenden Jahr soll dann ein Spritpreisdeckel eingeführt werden. Colin Mock.
3: Die Kosten für den Tankrabatt betragen laut Bundesregierung rund 2,5 Milliarden Euro. Sie werden mit den Ländern geteilt. Eine mögliche Direktzahlung für Bürgerinnen und Bürger angesichts der hohen Energiepreise soll wohl außerdem weiter verfolgt werden. Das hatte Bundeswirtschaftsministerin Reiche für Geringverdiener vorgeschlagen. Man werde die Preisentwicklung und mögliche wirtschaftliche Folgen weiterhin eng beobachten, heißt es dazu von der Bundesregierung.
16: Sachsens Wirtschaftsminister Panther freut sich über die Pläne. Er sagt, Pendler, Handwerker, Logistikunternehmen und der Mittelstand haben lange auf dieses Signal gewartet. Tanken ist in Sachsen im bundesweiten Vergleich besonders teuer. Daher fordert Panther, die Entlastung muss schnell an der Zapfsäule ankommen. Auch Google meldet einen Sicherheitsvorfall mit seinem KI-Modell. Gemini hat mehrere Websites gehackt, teilte der Tech-Gigant mit. OpenAI und Anthropic hatten ähnliche Vorfälle gemeldet. Experten vermuten dahinter auch eine PR-Strategie, um potenzielle Investoren zu beeindrucken. Brisantes Zweitliga-Duell in Dresden. Dynamo spielt heute gegen Hertha BSC. Beim letzten Aufeinandertreffen hatte es im Rudolf-Harbig-Stadion schwere Ausschreitungen gegeben. 5 Siege aus 5 Spielen, das ist die bisherige Bilanz der Berliner Dynamo-Trainer Thomas Stamm.
18: Unfassbar geschlossen, unglaubliche Intensität als Gruppe gegen den Ball, mit dem Ball eine deutlich höhere Intensität. Und dann ist das Schöne im Fußball, dass das im Normalfall zum Erfolg führt. Das wirkt homogen von außen, weil du siehst, jeder sprintet zum Ball. Wenn sie überspielt werden, sprinten sie nach, haben gefühlt alle 10 Feldspieler hinterm Ball.
16: Auf Dynamo kommt also eine schwere Aufgabe zu. Anstoß heute Abend ist um 20.30 Uhr. Radio PSR, neue Nachrichten wieder in einer Stunde.
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0: Das Wetter ist halbe halbe. Heute schön, morgen nicht. Aktuell haben wir zwischen Torgau und Leipzig zwar so ein paar mehr Wolken als Sonnenschein, aber das Ganze löst sich auch wieder auf. Und wir kommen heute auf bis zu 7 Stunden Sonnenschein und 21 bis 23 Grad. Der Sonntag ist dann eher regnerisch, windig und vor allem sehr wolkig bei Temperaturen um 20 Grad.
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19: In Waldkirchen im Erzgebirge gibt es auf der Augustusburger Straße in Höhe der Börnichener Straße nach einem Unfall eine Sperrung. Und in Moritzburg sind die Straßen rund um das Schloss wegen der Hengstparade bis heute Abend gesperrt. Eine Umleitung ist eingerichtet. Staus oder Blitzer einfach melden unter 0800 023 und 4x4.
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0: Ja, schönen guten Morgen. Und gleich wird sie wieder gestellt, die Frage am Frühstückstisch. Was macht man heute? Ich hätte da ja mehrere Ideen. Zum Beispiel zum sächsischen Landeserntedankfest nach Wurzen fahren oder zum mittelalterlichen Burgfest nach Dohna oder zu Höfner in Chemnitz gehen. Da ist Radio PSR zahlt deine Rechnung on Tour. Steffen Lukas wird da heute nämlich von 11 bis 13 Uhr eure Einkäufe bezahlen. Wie geil ist das denn? Ja, und nächste Woche startet dann auch noch die Lego-Flashback-Ausstellung auf Schloss Augustusburg. Und dafür habe ich Tickets für euch, gleich hier in 10 Minuten. Jetzt lasse ich hier erstmal die Dämonenjägerin von Hunter X von alleine mit einem der besten Hits von heute, Golden.

0: Das schönste und kreativste Spielzeug der Welt und gleichzeitig auch schmerzhafteste, wenn man barfuß im Kinderzimmer drauftritt, sind Legosteine. Und da ist egal, ob man Junge oder Mädchen ist, damit spielen alle gern. Sogar die Eltern. Und manchmal schenken sie Kindern Lego nur, weil sie selbst damit spielen wollen, ja? Und solche Eltern nennt man übrigens Legoisten. So, und am nächste Woche kommen hier alle auf ihre Kosten, denn in Augustusburg startet am 26. September die Lego Flashback. Eine Ausstellung, die es so hier noch nicht gab. Auf 700 Quadratmetern mit Lego-Welten ab den 60er Jahren. Denn Lego gibt es ja schon seit 1949. Claudia Glashause, wo kommen denn die ganzen Steine und Sammlungen her?
1: Das Lego kommt von einem privaten Sammlerteam, Team Lange nennen die sich. Die sind einfach begeisterte Lego-Sammler, haben das selber über Jahre hinweg zusammengetragen. Insgesamt an Lego-Teilen sind es ungefähr 1,4 Millionen. Geschaffen in 30 Szenerien und an Modellen, kleinen Lego-Modellen, also das, was zusammengebaut ist, sind es vielleicht zu 1700.
0: Kann man nur gucken oder auch selbst bauen?
1: Wir haben viele Spielebereiche integriert, wo Kinder, aber auch Erwachsene natürlich selbst Lego bauen dürfen, auch mit Lego Duplo. Es gibt zudem auch ein paar Malecken und wir haben ein Bällebad, das ist auch im Stile von Lego geschaffen, kann man sich auch ein bisschen austoben und ganz spektakulär wird dann auch noch unsere 360-Grad- Projektionsshow zu Lego Star Wars.
0: Wie toll ist das denn? Die Lego Flashback auf Schloss Augustusburg. Nächsten Samstag, 10 Uhr geht's los, bis August 2027. Und ich habe ein Familienticket jetzt für euch. Da könnt ihr zu viert staunen, bauen und ganz viel erfahren. Ruft an 0341 3937 6000. Nochmal 0341 3937 6000. Und das hier ist einer von vielen Remakes von The Verve's Bittersweet Symphony. Jetzt hier von Gamper und Adoni bei Radio PSR.

0: 19 Minuten länger hält man beim Sportmachen durch, wenn man währenddessen seine Lieblingsmusik hört. Na, da kann ich doch dienen, Mensch. Ich habe gleich wieder einen eurer aktuellen Lieblingshits. Der kommt von Bebe Rexha und Faithless. New Religion, gleich 10:30. Und außerdem am Ende der Stunde unseren Special Song, den Überraschungshit, von einem der größten Popstars der letzten 20 Jahre, bei dem die Mädels im Allgemeinen so reagieren. Also lauft euch schon mal warm. 10:50 gibt es einen seiner großen Hits aus dem Jahr 2000.
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0: Die gewaschene Wäsche könnt ihr zum Trocknen raushängen. Das Wetter spielt mit heute mit Sonnenschein und Wolken 21 bis 23 Grad. Morgen dann regnerisch, windig und nur 18 bis 21 Grad.
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20: Im Erzgebirgskreis gibt es zwischen Waldkirchen und Börnichen nach einem Unfall eine Sperrung. Außerdem sind in Moritzburg die Straßen rund um das Schloss wegen der Hengstparade bis heute Abend gesperrt. Eine Umleitung ist eingerichtet. Staus oder Blitzer einfach melden unter 0800 023 und 4x die 4.
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0: Ja, hallo zusammen. Und Kinders, heute ist euer Tag. Solltet ihr unter 16 Jahre alt sein, dann erlebt ihr im Zoo Leipzig nicht nur ein großes Fest, sondern kommt auch noch gratis rein. Da ist heute nämlich Kids Riesenkinderfest mit Bühnen und Mitmachprogramm, mit Zirkus und Musik. Und ganz nebenbei wird für die Uni-Kinderklinik für die familienkranker Kinder gesammelt. 9 Uhr ging's los, bis heute Abend 19 Uhr. Ich wünsche euch viel Spaß. Jetzt auch mit Bebe Rexha und Faithless und New Religion.

0: Mein Ort heißt Mutschen. Und bei uns sagt man immer, Mutschen, das liegt bei Fratschen im Bettchen.
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Und da kann wirklich jeder mitmachen. Und da gibt's auch gar kein Sorry-Puppy. Das gibt's jetzt höchstens hier bei mir als Abschluss des Sommers 2026. Topic und Becky G. Ganz neu in der Radio PSR Playlist. Oh.

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1: Unsere Kirsche auf der Sahnetorte am Ende der Stunde. Unser Überraschungshit. Und der kommt vom Inbegriff des Popstars Robbie Williams. Seit 35 Jahren macht er uns happy. Hat uns schon durch die Pubertät begleitet und wahrscheinlich auch noch durchs Klimakterium. Jetzt fühlen wir uns direkt nochmal wie im Jahr 2000 mit straffem Bindegewebe und ganz viel Leichtigkeit. Hier ist Robbie Williams und Supreme.

0: Morgen in Bogota, Kolumbien, live on stage. Robbie Williams und Supreme. Und das nächste Sahnehäubchen hört er hier 10 vor 12. Und der kommt dann von 3 langhaarigen Brüdern. So, und hier gibt's jetzt gleich wieder jede Menge Abwechslung. Zoe Wees ist dabei mit Girls Like Us, kurz nach 11.
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1: Kurz vor 11, ich bin Holger Dilk. Guten Tag. Jeder achte Beschäftigte in Sachsen arbeitet im Handwerk. Das ist der dritthöchste Anteil bundesweit zusammen mit Sachsen-Anhalt. Trotz wirtschaftlicher Herausforderungen suchen die Betriebe händeringend Nachwuchs. Fleischer Desiree Reismann aus Eibenstock glaubt, dass es nach wie vor Interesse am Handwerk und regionalen Produkten gibt. Gerade auf dem Land wird die Lage aber schwieriger.
2: Da die Flucht, was die Arbeit betrifft, schon Richtung in die Städte geht, wo wir dann wirklich zu kämpfen haben, das wöchentlich zu machen. Und die Betriebe halt dadurch auch vermutlich schrumpfen werden oder gar weggehen, wenn man den Einzug nicht hat oder die Kundschaft nicht hat.
1: Sachsens Regierung beschäftigt sich heute mit den Sorgen und Wünschen der Jugend. Ministerpräsident Kretschmer und weitere Vertreter diskutieren in der Staatskanzlei mit jungen Menschen über Themen wie mentale Gesundheit, Klimaschutz oder Wehrpflicht. Dabei soll es nicht nur um Probleme, sondern auch Lösungsansätze gehen. Kurz vor den wichtigen Wahlen in Berlin und Mecklenburg-Vorpommern hat die Bundesregierung einen neuen Tankrabatt angekündigt. Später soll eine Obergrenze für die Preise von Benzin und Diesel eingeführt werden. Mehr von Anna Löwer.
3: Von Oktober bis Jahresende sollen die Energiesteuer gesenkt und die Spritpreise dadurch gedrückt werden um 17 Cent pro Liter. Die Kosten teilen sich Bund und Länder. Spätestens zum Jahreswechsel soll dann ein Preisdeckel eingeführt werden. Die Reaktionen fallen gemischt aus. Spediteure oder Bauern beispielsweise begrüßen die Pläne. Einige Wirtschaftsexperten und Verbraucherschützer sind allerdings skeptisch. Der Tenor: teuer und wenig zielgenau.
1: Auch Google meldet einen Sicherheitsvorfall mit seinem KI-Modell. Gemini hat mehrere Websites gehackt, teilte der Tech-Gigant mit. OpenAI und Anthropic hatten ähnliche Vorfälle gemeldet. Experten vermuten dahinter auch eine PR-Strategie, um potenzielle Investoren zu beeindrucken. Flutlichtspiel für Dynamo. Die Dresdner treffen heute im Rudolf-Harbig-Stadion auf Hertha BSC. Die Berliner haben bislang alle Zweitligaspiele in dieser Saison gewonnen. Beim letzten Duell der beiden Clubs im April hatte es schwere Ausschreitungen gegeben. Dynamo-Trainer Thomas Stamm.
4: Kann ja auch eine Chance sein für alle, also für den Verein Hertha BSC, für uns. Mir auch zu zeigen, dass man so ein Spiel 2030 mit einer tollen Atmosphäre so gestalten kann, wie der Rahmen sein soll. Es ist eine Chance, das als Plattform zu nutzen, zu zeigen, dass der Fußball im Zentrum steht und nicht andere Dinge. Und auf das freue ich mich, freuen sich die Spieler.
1: Anschluss heute Abend ist um 20.30 Uhr. Radio PSR, neue Nachrichten wieder in einer Stunde.
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5: Seid friedlich, Kinders, bei welchem Fußballspiel ihr heute auch immer seid. Gilt auch für euch Eltern. Regenjacken braucht ihr dabei auf jeden Fall nicht. Es gibt heute einen Sonne-Wolken-Mix und 21 bis 23 Grad. Morgen sieht das alles andere als freundlich aus. Morgen bekommen wir viele Wolken, immer wieder Regen, viel Wind und höchstens 20 Grad.
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6: Im Erzgebirgskreis ist die Straße zwischen Waldkirchen und Börnichen nach einem Unfall gesperrt. Und in Moritzburg sind die Straßen rund um das Schloss wegen der Hengstparade bis heute Abend gesperrt. Eine Umleitung ist eingerichtet. Staus oder Blitzer einfach melden unter 0800 023 und 4x die 4.
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5: Ja, hallihallo. Tag zusammen. In einer Stunde heißt es in München, Ohr zöpft is. Das Oktoberfest beginnt. Und warum heißt das Bierzelt Bierzelt? Na? Weil im Bierzelt nur das Bier zählt. Düdüm. So, und bei uns geht's ja auch gleich richtig rund. In diesen Sekunden startet nämlich unser Steffen Lukas bei Höffner in Chemnitz und zahlt eure Einkäufe. Radio PSR zahlt deine Rechnung on Tour heute mal bei Höffner in Chemnitz bis um 1. Und ich werde ihn dann in dieser Stunde auch nochmal anklingeln und hören, in welcher Abteilung er sich gerade umtreibt. Ja, rein in die neue Stunde. Das hier ist ganz schön viel Star-Auflauf für 3 Minuten 26. Kygo, Khaled und Griffin und Sam.

Wir lieben Mousse. Kartoffelmus, Apfelmus und auch Rasmus und In the Shadows. Das ist die Abwechslung hier bei Radio PSR. 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Und die zwei Schnuckis hier, die haben ganze 10 Jahre gebraucht, um so einen tollen Song fertigzustellen. Und da ist er, Repeated, neu in der Radio PSR Playlist. Hier sind Martin Garrix und Ed Sheeran. 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

0: Und gleich auch noch die fantastische Miley Cyrus mit einem eurer Lieblingshits hier bei Radio PSR. Flowers, kurz nach 11:30.
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0: Haltet die Nasen in die Sonne, wo sie scheint. Es ist das letzte Sommerwochenende. Nächsten Mittwoch startet offiziell der Herbst. Heute spüren wir den noch nicht. Der Tag bringt uns Sonnenschein. Allerdings jetzt von Nordwesten her auch mehr und mehr Wolken und dazu 21 bis 23 Grad. Morgen könnt ihr die Schränke aufräumen. So richtig schön wird es draußen morgen nicht. Regen, Wind, viele Wolken und um die 20 Grad.
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12: Im Erzgebirgskreis, Vorsicht, die Straße zwischen Waldkirchen und Börnichen ist nach einem Unfall voll gesperrt. Die A72 Zwickau Richtung Chemnitz ist zwischen Chemnitz Süd und Chemnitz Rottluff nach einem Unfall gesperrt. Und in Moritzburg sind die Straßen rund um das Schloss wegen der Hengstparade bis heute Abend gesperrt. Eine Umleitung ist eingerichtet. Staus oder Blitzer einfach melden unter 0800 023 und 4x4.
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0: Habt einen ganz zauberhaften Samstag, ihr Lieben. Diese Woche waren wir ja alle so ein bisschen beunruhigt wegen der KI und dass die vielleicht mal irgendwie die Macht über die Menschheit an sich reißt. Aber wartet mal ab. In naher Zukunft wird die KI einer Frau sagen, dass sie falsch liegt und sich gefälligst beruhigen soll. Und das ist dann der Tod der künstlichen Intelligenz. Wisst ihr Bescheid. So, gleich schalte ich hier mal nach Chemnitz zu Steffen Lukas. Der zahlt heute eure Einkäufe bei Höfner in Chemnitz. Und da wollen wir natürlich mal wissen, in welcher Abteilung er gerade ist. Nach drei Songs. Das hier ist Ava Max und Every Time I Cry.

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1: Ja, wir schaffen ja gleich vor Ort Tatsachen. Steffen Lukas ist heute der King of Cash und zahlt eure Einkäufe. Steffen, wo bist denn du jetzt genau?
2: Hallo, liebe Peggy. Ich bin jetzt gerade im Höffner hier in Chemnitz, im Röhrsdorf Center. Radio PSR zahlt deine Rechnung on Tour, zusammen heute mit Höffner. Es kann also passieren, dass ich in den nächsten Minuten neben irgendwem an der Kasse stehe und sage, heute darfst du nicht bezahlen, heute übernimmt Radio PSR. Ich bin jetzt hier gerade in der Sofa-Abteilung, da ist es noch ein bisschen leer. Wir werden heute die Kreditkarte richtig glühen lassen, das kann ich dir schon mal sagen. Bis 13 Uhr, Radio PSR zahlt deine Rechnung, zusammen mit Höffner Chemnitz. Ich freue mich schon.
1: Na, da werden sich noch viele andere heute freuen. Hau raus, macht die Sachsen glücklich und alle anderen, die jetzt nicht so fix nach Chemnitz fahren können, Montag zahlen wir wieder eure Rechnungen ganz normal um 7 und um 16 Uhr bei Radio PSR.
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1: So, und das Beste kommt zum Schluss. Und da habe ich nicht eine Blondine für euch, auch nicht zwei, sondern drei. Die Hensons-Brüder. Lange blonde Haare, ganz viel gute Laune. Das war ihr Markenzeichen in den 90ern. Und das hier ist ihr größter Hit. Mbop.

0: Da springt einem die gute Laune förmlich aus allen Knopflöchern. Die Hansons hier mit dem Radio PSR Überraschungshit. Bob. So, und wie gewohnt bekommt ihr jetzt hier gleich euer Musikupdate ab 12. Hashtag neue Hits von mir, Peggy. Und da erfahrt ihr unter anderem, welcher Künstler mit Blähungen zu kämpfen hat. Ja, und natürlich gibt's auch vom Neuesten das Beste. Also bleibt dran, bis gleich.
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14: Kurz vor 12, ich bin Holger Dilk. Guten Tag. Auch Sachsen feiert heute den Tag des Handwerks. Jeder 8. Beschäftigte arbeitet hierzulande in der Branche. Damit belegt Sachsen bundesweit Platz 3, zusammen mit Sachsen-Anhalt. Auf dem Land ist die Quote noch wesentlich höher, sagt Katharina Schröder von der Sächsischen Arbeitsagentur.
15: Die Gründe für diese unterschiedliche Verteilung liegt in der Wirtschaftsstruktur Sachsens. Denn während in Großstädten größere Unternehmen und Konzerne die Wirtschaftslandschaft dominieren, sind ländliche Regionen stärker von kleinen und mittelständischen Unternehmen geprägt. Und dazu zählen eben häufig auch Handwerksbetriebe.
14: Landesernte-Dankfest in Wurzen. Das Festwochenende ist am Abend eröffnet worden. Im Mittelpunkt stehen regionale Produkte wie Gemüse, Käse und Wild. Umrahmt wird das Ganze von einem Festprogramm auf 2 Bühnen. Zum Landesernte-Dankfest in Wurzen sind auch zusätzliche Züge und Busse unterwegs. In Deutschland kommt ein neuer Tankrabatt. Später soll eine Obergrenze für die Preise von Benzin und Diesel eingeführt werden. Das hat die Bundesregierung kurz vor den wichtigen Wahlen in Berlin und Mecklenburg-Vorpommern angekündigt. Einzelheiten von Anna Löwer.
16: Im ersten Schritt soll von Oktober bis Jahresende die Energiesteuer gesenkt werden. Das soll dafür sorgen, dass die Spritpreise um 17 Cent pro Liter runtergehen. Spätestens zum Jahreswechsel soll dann ein Preisdeckel eingeführt werden. Dafür sind aber noch Gespräche mit den Mineralölkonzernen nötig. Während etwa Spediteure oder Bauern die Pläne begrüßen, sind einige Wirtschaftsexperten skeptisch. Auch Verbraucherschützer sagen dazu, teuer und wenig zielgenau.
14: Der Streit um Grönland scheint erst einmal beendet zu sein. Die USA, Mutterland Dänemark und die autonome Insel selbst melden einen Durchbruch bei ihren Verhandlungen. Kommende Woche soll ein Abkommen dazu unterschrieben werden. Mehr von Daniel Bornberg.
3: Das soll den USA weitreichende Rechte auf der im Nordatlantik gelegenen größten Insel der Welt zusichern, um Russland oder China davon fernzuhalten. Dabei geht es um eine stärkere Militärpräsenz, aber auch wertvolle Bodenschätze dürften eine Rolle spielen. US-Präsident Trump hatte mehrfach gedroht, die Kontrolle über Grönland zu übernehmen. Den jetzt ausgehandelten Deal feiert er als großen Erfolg, wohl auch um bei den Zwischenwahlen in den USA damit zu punkten.
14: Dynamo Dresden gegen Hertha BSC, das ist heute das Topspiel der zweiten Liga. Beide Clubs treffen ab 20.30 Uhr im Rudolf-Habich-Stadion unter Flutlicht aufeinander. Es ist ein Duell mit viel Brisanz. Beim letzten Aufeinandertreffen beider Clubs im April hatte es schwere Ausschreitungen gegeben. Radio PSR, neue Nachrichten wieder in einer Stunde.
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0: Die Wolken werden etwas dicker, am längsten ungestört scheint die Sonne heute in den Bergen, aber insgesamt trotzdem ein angenehmer Tag mit 21 bis 23 Grad. Morgen gibt es immer wieder Schauer, am Nachmittag auch einzelne Gewitter. Es wird morgen windig bei Werten um 20 Grad.
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9: Im Erzgebirgskreis, Achtung, die Straße zwischen Waldkirchen und Börnichen ist nach einem Unfall vollgesperrt. Auf der A72 Zwickau Richtung Chemnitz ist zwischen Chemnitz Süd und Chemnitz Rottluff die Straße nach einem Unfall gesperrt. Und in Moritzburg sind die Straßen rund um das Schloss wegen der Hengstparade bis heute Abend gesperrt. Eine Umleitung ist eingerichtet. Staus oder Blitzer einfach melden unter 0800 023 und 4x die 4.
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0: Ja, immer noch am Start. Mich werdet ihr heute so schnell nicht los. Es gibt aber auch viele, viele neue Songs, die ich euch unbedingt spielen möchte. Und außerdem ist ja auch viel los gewesen diese Woche. Lady Gaga hat plötzlich ein Baby. Und ich frage mich, fehlt irgendwem eins? War das jetzt KI, Leihmutter oder einfach die schnellste Schwangerschaft der Popgeschichte? Henry Klum hat einen Ferrari zum 21. bekommen von Stiefpapa Tom Kaulitz. Also ihr merkt schon, es gibt noch anständig Redebedarf heute in Hashtag neue Hits. Los geht's mit der Frau, die vor Verliebtheit heller strahlt als die Sonne. Hier ist Katy Perry und Watch It Burn.

die Summer Vibes zurück. Shakira und Burner Boy, Die Die, hier in Hashtag Neue Hits, wie immer am Samstag bei Radio PSR. Und ich habe auch heute wieder tolle neue Songs für euch. Und überrascht haben mich diese Woche Clock Clock. Wollten eigentlich nur einen neuen Song droppen, haben aber gleich eine neue EP hinterher geschoben. Und die heißt Eiskalte Engel. So, und da macht es bei mir gleich Klingklong im Kopf. Da war doch was. Der Film Eiskalte Engel aus dem Jahr 99. Mensch, was haben wir den gesuchtet damals? Ging um Teenager-Dramen, Liebe, Intrigen, Zerstörung. Ja, und der Soundtrack kam damals von The Verve, Bittersweet Symphony. Und bei Clock Clocks neuer Single Skeletons, da dachte ich sofort, Mensch, das klingt schon stark nach Bittersweet Symphony.

Ja, geht schon in diese Richtung, aber auf extrem positive, fast schon nostalgische Art. Vielleicht, weil es da auch Phasen in der Musik der 90er gab, die auch wirklich cool waren. Und daran knüpfen Clock Clock jetzt an mit Skeletons, der von der Liebe handelt, die über den Tod hinausgeht.

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Am 8. Oktober ist Niall Horan in Berlin live on stage, aber ohne Miles Smith. Drive safe, eine Metapher dafür, sicher durchs Leben zu schiffen. Happy Weekend, was auch immer ihr heute macht. Schön, dass ich dabei bin hier mit Hashtag Neue Hits bei Radio PSR. Und es gab gerade erst was zu feiern für Chris de Surrendi. Der war nämlich das erste Mal ganz allein in der Top 10 der Charts mit seinem neuen Song Good Old Days. Top 10 Luft kennt er schon als Kollabopartner, aber allein war das jetzt Premiere und macht ihn natürlich stolz, dass sein neuer Song die Leute so toucht. Steckt ja auch eine ganze Menge Wahrheit drin in Good Old Days. Denn heute ist die Zeit, von der wir in 10 Jahren mal schwärmen werden. Also, macht's euch schön. Hier ist Chris de Surrendi und Good Old Days.

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8: Family Cross Deluxe am Erkleberger See heute mit Wasserschlamm und Spaß. Oh, da kann man sich mal so richtig einsauen. Und das Wetter spielt mit, auch wenn es um den Erkleberger See gerade recht wolkig ist. Aber die Temperaturen sind okay mit 21 bis 23 Grad. Morgen eher feucht, windig und wolkig bei 18 bis 21 Grad.
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9: Im Erzgebirgskreis, Achtung, die Straße zwischen Waldkirchen und Börnichen ist nach einem Unfall voll gesperrt. Die A72 Zwickau Richtung Chemnitz ist zwischen Chemnitz Süd und Chemnitz Rottluff nach einem Unfall gesperrt. Und in Moritzburg sind die Straßen rund um das Schloss wegen der Hengstparade bis heute Abend gesperrt. Eine Umleitung ist eingerichtet. Staus oder Blitzer einfach melden unter 0800 023 und 4x4.
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8: Egal wie draußen das Wetter ist, hier scheint immer die Sonne. In Hashtag neue Hits. Schon allein durch den heiligen Nikolaus. Hä? Na, übersetzt mal Nico Santos. Santos bedeutet auf Spanisch heilig und Nico ist die Abkürzung von Nikolaus. Und er ist auch aktuell wieder Coach bei The Voice of Germany und ich liebe ihn, ehrlich. Ich finde, er bringt immer so eine total positive Attitude mit. Der ist nie verletzend, der ist nie gemein. Wenn er Kritik hat, dann verpackt er die so, dass man die annehmen kann. Hier ist Nico Santos und Why Don't You Stay?

0: Von innen und von außen schön. Ich sage es immer wieder gern. Leonie und Don't Worry. Und Dreamers heißt das neue Album von Take That, das pünktlich zum Weihnachtsgeschäft gedroppt werden soll. Und damit gehen sie dann auch auf Tour. Nächstes Jahr sind sie für 7 Shows in Deutschland. Und dafür hat sich Michael Patrick Kelly die Tage schon rot im Kalender angestrichen. Denn natürlich wird er der Special Guest auf der Tour sein, wo sie doch jetzt einen gemeinsamen Song haben. Feel My Love heißt der. Und wir hatten die 4 gemeinsam im Interview. Und da hat Gary Barlow erzählt, dass eine der größten Überraschungen ihr Song Greatest Day aus dem Jahr 2009 war. Der tauchte letztes Jahr im Film Anora auf und der Film gewann 5 Oscars, darunter in der wichtigsten Kategorie Bester Film. Und jedes Mal in jeder Kategorie wurde vom Oscar-Orchester der Song in unterschiedlichen Versionen gespielt. Da hat es die Jungs vorm Fernseher auch ein bisschen aus dem Sofa gehauen. Und hier sind sie.
1: Hi, we're Take That.
2: And I'm Michael Patrick Kelly. Und ihr hört Hashtag Neue Hits mit Peggy. 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

Ein Pro an den Turntables und in der Küche. Alle Farben featuring Mae Stevens und Same Old Sky. Und wenn ihr mal nicht wisst, was ihr kochen sollt, dann geht mal auf seinen Channel. Alle Farben unterstrich Kitchen. So, und jetzt kommen wir hier zu einem ganz unappetitlichen, aber durchaus menschlichen Problem hier bei Radio PSR. Flatulenz, Blähungen, Pupsen. Daraus macht Alex Warren auf der Bühne kein Geheimnis. Ich zitiere Alex Warren: Ich furze auf der Bühne ziemlich oft. Wer singt, spannt den gesamten Körper an, bewegt das Becken und aktiviert dabei auch die Gesäßmuskulatur. Da muss ich zwangsläufig irgendwas bewegen, sagt er. Ja, und er geht noch weiter ins Detail. Bei einem seiner Konzerte erklärte er dem Publikum außerdem, dass er kurz zuvor Salat auf einem Burger gegessen habe und seitdem kaum noch aufhören könne, einfahren zu lassen. Too much information. Da mag man ja gar nicht mehr ganz vorn an der Bühne stehen. Hier ist Alex Warren und Passenger.

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1: Kurz vor eins, ich bin Holger Dilk. Guten Tag. Jeder achte Beschäftigte in Sachsen arbeitet im Handwerk. Das ist der dritthöchste Anteil bundesweit zusammen mit Sachsen-Anhalt. Trotz wirtschaftlicher Herausforderungen suchen die Betriebe händeringend Nachwuchs. Fleischer Desiree Reismann aus Eibenstock glaubt, dass es nach wie vor Interesse am Handwerk und regionalen Produkten gibt. Gerade auf dem Land wird die Lage aber schwieriger.
2: Da die Flucht, was die Arbeit betrifft, schon Richtung in die Städte geht, wo wir dann wirklich zu kämpfen haben, das wöchentlich zu machen. Und die Betriebe halt dadurch auch vermutlich schrumpfen werden oder gar weggehen, wenn man den Einzug nicht hat oder die Kundschaft nicht hat.
1: Kurz vor den wichtigen Wahlen in Berlin und Mecklenburg-Vorpommern hat die Bundesregierung einen neuen Tankrabatt angekündigt. Später soll eine Obergrenze für die Preise von Benzin und Diesel eingeführt werden. Mehr von Anna Löwer.
3: Von Oktober bis Jahresende sollen die Energiesteuer gesenkt und die Spritpreise dadurch gedrückt werden, um 17 Cent pro Liter. Die Kosten teilen sich Bund und Länder. Spätestens zum Jahreswechsel soll dann ein Preisdeckel eingeführt werden. Die Reaktionen fallen gemischt aus. Spediteure oder Bauern beispielsweise begrüßen die Pläne. Einige Wirtschaftsexperten und Verbraucherschützer sind allerdings skeptisch. Der Tenor: teuer und wenig zielgenau.
1: Ortsapft ist. In München hat am Mittag das diesjährige Oktoberfest begonnen. Zum ersten Mal wurde die Wiesen vom neuen grünen Oberbürgermeister Krause eröffnet. Das größte Volksfest der Welt ist jedes Jahr aufs Neue eines der Superlative. Dirk Justus.
4: Ja, so ist es. In den kommenden gut zwei Wochen werden wieder gut 6 Millionen Besucher aus aller Welt erwartet. Die Bierpreise sind in diesem Jahr nochmal etwas gestiegen und liegen zwischen 15 und 16 Euro pro Maß. Letztes Jahr gingen 6,5 Millionen über den Tresen. Dazu kommen Unmengen an Essen, etwa 130 Ochsen oder auch über 70.000 Schweinshaxen.
1: Brisantes Zweitliga-Duell in Dresden. Dynamo spielt heute gegen Hertha BSC. Beim letzten Aufeinandertreffen hatte es im Rudolf-Habich-Stadion schwere Ausschreitungen gegeben. 5 Siege aus 5 Spielen, das ist die bisherige Bilanz der Berliner Dynamo-Trainer Thomas Stamm.
5: Unfassbar geschlossen, unglaubliche Intensität als Gruppe gegen den Ball, mit dem Ball eine deutlich höhere Intensität. Und dann ist das Schöne im Fußball, dass das im Normalfall zum Erfolg führt. Das wirkt homogen von außen, weil du siehst, jeder sprintet zum Ball. Wenn sie überspielt werden, sprinten sie nach, haben gefühlt alle 10 Feldspieler hinterm Ball.
1: Auf Dynamo kommt also eine schwere Aufgabe zu. Anstoß heute Abend ist um 20.30 Uhr. Radio PSR, neue Nachrichten wieder in einer Stunde.
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6: Der letzte Sommersamstag und ihr seid dabei. Ja, heute mit Wolken und auch Sonnenschein, am meisten davon im Süden. Und die Temperaturen gehen absolut in Ordnung, heute mit bis zu 23 Grad. Morgen nicht ganz so schön, besonders in der ersten Tageshälfte Regen, Wind und höchstens 19 bis 21 Grad.
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8: Auf der A72 Zwickau Richtung Chemnitz ist zwischen Chemnitz Süd und Chemnitz Rottluff die Straße nach einem Unfall gesperrt. Und in Moritzburg sind die Straßen rund um das Schloss wegen der Hengstparade bis heute Abend gesperrt. Eine Umleitung ist eingerichtet. Staus oder Blitzer einfach melden unter 0800 023 und 4x4.
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6: Schön, dass ihr auf neue Musik steht. Die kriegt ihr hier von mir 2 Stunden lang und natürlich alles Wichtige drumherum. Loy und David Puentes haben eine Collab am Start. Das ist das erste Mal, dass sie mit jemandem zusammenarbeitet. Er gehört aktuell zu den erfolgreichsten deutschen Dance-Produzenten überhaupt. Und das zahlt sich wirklich aus. In den Airplay-Charts ist ihr gemeinsamer Song diese Woche auf Platz 9. Hier sind Loy und David Puentes.

0: 48 Mal singen Bruno Mars und Rosé Aparté. Ich habe genau mitgezählt.
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0: Ja, Mensch, war es früher irgendwie einfacher, berühmt zu werden? Ich glaube ja nicht. Heute kann man ziemlich viel selbst steuern, dank Social Media. Es ist aber auf jeden Fall hilfreich, wenn man Talent mitbringt. Malik Harris ist es in die Wiege gelegt worden. Sein Großvater war schon ausgebildeter Opernsänger. Sein Vater Moderator, Ricky Harris, der ein oder andere erinnert sich. Und er hat erstmal ganz schön verkackt beim ESC. Da hat man ihn 2022 den Europäern zum Fraß vorgeworfen. Er hat also wirklich erstmal die schmerzhafte Seite des Businesses kennengelernt. Dafür war er dann aber auch der erste deutsche Künstler, der eine Woche lang auf einem Times Square Billboard in New York City zu sehen war. Zur Veröffentlichung seiner damaligen Single When We Arrived. Jetzt hat er einen neuen Song, der heißt Easy, und darin singt er über dieses fiese Erwachsenwerden. Früher war doch irgendwie alles easy. Und heute liegen zwischen einem und einem entspannten Abend ungefähr 47 Sorgen und 3 offene WhatsApp-Nachrichten. Hier ist Malik Harris und Easy. 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

Das ist doch mal ein Brett hier. Mit 450 Millionen Streams abgegangen wie ein Zäpfchen. Und das, wo es die erste Single von Temper City ist. Self-Aware hier in Hashtag Neue Hits bei Radio PSR. Das neue Album von Miley ist raus seit gestern. Ja, also irgendwie war ja klar, dass es fett wird. Miley macht keine halben Sachen, hat die besten Produzenten und sie ist natürlich auch schon mehr als 20 Jahre im Business, hat ihre Lektion viel früher gelernt als andere. Und findet in ihrem neuen Song ziemlich klare Worte an Gen Z und Alpha, die nur noch am Smartphone kleben. Sie sagt, wenn wir uns nicht mehr bewegen und gemeinsam feiern, warum sind wir dann überhaupt hier? Sie will, dass Musik wieder etwas Körperliches und Verbindendes wird, statt nur Hintergrundbeschallung auf dem Smartphone. Der Bass bringt dich dazu. Bass persuades, hier ist Miley. Let's go.

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1: Im Bergland seid ihr heute meist auf der Sonnenseite des Samstags. Ansonsten kommen jetzt mehr und mehr Wolken in den Freistaat, aber es bleibt trocken und es ist angenehm mit 21 bis 23 Grad. Der Sonntag startet verregnet, am Nachmittag lässt das dann ein bisschen nach, aber so richtig schön wird's nicht, mit höchstens 20 Grad.
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2: In Moritzburg sind die Straßen rund um das Schloss wegen der Hengstparade bis heute Abend gesperrt. Eine Umleitung ist eingerichtet. Geblitzt wird in Leipzig auf der Kommandant-Prendel-Allee in Höhe der Naunhofer Straße. Staus oder Blitzer einfach melden unter 0800 023 und 4x die 4.
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1: Halbes Stündchen geben wir uns noch vom Neuesten das Beste. Und da habe ich für euch unter anderem Ray und Ray. Ray aus UK und Ray Garvey aus Irland. Aktuell ist er ja wieder Coach bei The Voice of Germany. Vorher hat er aber erstmal einem anderen Talent eine Chance gegeben, nämlich seinem Produzenten Imran. Und das matcht perfekt in Rivers. Schönen Samstag.

Diese Frau ist einfach ein Vulkan auf der Bühne. Ray und Where's My Husband? Na, hier ist er nicht. Hier ist Hashtag Neue Hits, wie immer bei Radio PSR. Und Robin Schulz war in diesem Sommer unfassbar straff gebucht und durchgetaktet. Barcelona, Mykonos, Österreich, Ungarn, überall hat er aufgelegt. Und er wird am 10. Oktober auch im Pascha Ibiza das Closing spielen. Ob er dann in seinem Set auch seinen neuen Track Take It Slow hat, das weiß ich ehrlich gesagt noch nicht. Ist ja auch immer so ein bisschen abhängig vom Publikum. Die DJs haben meist eine Bass und den Rest improvisieren sie. Der neue Song ist eigentlich auch ein alter, nämlich der große Deep House-Erfolg Bullet vom französischen Producer Watermat ging 2014 auf allen Festivals steil und kam damals noch ohne Lyrics aus. Das hat sich jetzt aber geändert. Jetzt klingt das Ganze nach 2026 und in den Lyrics geht's um Entschleunigung in unserem hektischen Alltag. Wir sind Robin Schulz, Watermat, Take It Slow.

Teddy Swims, der nicht Teddy Swims heißt, sondern Jaden Colin Dimsdale. Teddy hat man ihn als Kind genannt und Swims ist ein Akronym und steht für Someone Who Isn't Me Sometimes, also jemand, der manchmal nicht er selbst ist. Und pass auf, der nächste Künstler heißt auch nicht Somber, sondern Michael Shane Booth. Somber, also schwermütig, hat zu seiner damaligen Stimmung gepasst, als er seinen allerersten Song veröffentlicht hat. Dann müsste er sich ja jetzt eigentlich in Happy umbenennen, denn es läuft bei ihm fantastisch. Er gehört aktuell zu den weltweit erfolgreichsten und am schnellsten wachsenden Newcomern der Musikszene. Er hat 54 Millionen monatliche Hörer allein auf Spotify, spielt ausverkaufte Konzerte und jeder will mit ihm arbeiten, weil er halt nicht einen auf dicke Hose macht, sondern ehrlich bekennt, dass er manchmal ratlos ist und überfordert und sein Körper eben noch nicht bereit für manche Dinge. Hier ist Somber bei Radio PSR und My Body Isn't Ready.

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12: Kurz vor zwei, ich bin Sönke Röhling. Guten Tag. Jeder achte Beschäftigte in Sachsen arbeitet im Handwerk. Das ist der dritthöchste Anteil bundesweit, zusammen mit Sachsen-Anhalt. Trotz wirtschaftlicher Herausforderungen suchen die Betriebe händeringend Nachwuchs. Fleischer Desiree Reismann aus Eibenstock ist sich sicher, dass es nach wie vor Interesse am Handwerk und regionalen Produkten gibt. Gerade auf dem Land war die Lage aber schwieriger.
13: Da die Flucht, was die Arbeit betrifft, schon Richtung in die Städte geht, wo wir dann wirklich zu kämpfen haben, das wöchentlich zu machen. Und die Betriebe halt dadurch auch vermutlich schrumpfen werden oder gar weggehen, wenn man den Einzug nicht hat oder die Kundschaft nicht hat.
12: Sachsens Wirtschaftsminister Panther begrüßt die Pläne für einen Tankrabatt, auch weil Tanken hier bei uns im bundesweiten Vergleich besonders teuer ist. Pendler, Handwerker, Logistikunternehmen und der Mittelstand haben lange auf dieses Signal gewartet, sagt Panther. Er fordert, jetzt muss die Entlastung schnell an der Zapfsäule ankommen. Der Steuerzahlerbund fordert einen neuen Straftatbestand, Haushaltsuntreue. Hintergrund ist das Mautdebakel um Ex-Verkehrsminister Scheuer, das den Bund und damit die Steuerzahler mehr als 240 Millionen Euro gekostet hat. Mehr von Daniel Bornberg.
14: Der Präsident des Bundes der Steuerzahler Holznagel sagte dem Redaktionsnetzwerk Deutschland, bei der Haftung von Bundesministern bestehen Regelungslücken sowohl im Strafrecht als auch im Zivilrecht. Aus seiner Sicht muss man daran. Holznagel betont zwar, Minister brauchen Entscheidungsspielraum. Er sagt aber auch, diese Freiheit darf nicht zum Freibrief werden, der Schadenersatz bei vermeidbar teuren Fehlentscheidungen faktisch ausschließt.
12: Drohnenalarm am Flughafen Luxemburg. Der hat den Betrieb letzte Nacht kurzzeitig einstellen müssen. Die Drohnen wurden zunächst in der Nähe und dann direkt über dem Flughafen gesichtet. Als Vorsichtsmaßnahme wurde der Flugverkehr vorübergehend gestoppt. Der VfB Stuttgart gegen Borussia Dortmund. Das ist heute Abend das Topspiel des Bundesliga-Samstags. Bereits am Nachmittag gibt's die Duelle Frankfurt-Freiburg, Gladbach-Mainz, HSV Köln und Bremen-Augsburg. Eröffnet haben die Bayern den Spieltag gestern mit einem 7:0 gegen Union. Flutlichtspiel für Dynamo. Die Dresdner treffen heute im Rudolf-Harbig-Stadion auf Hertha BSC. Die Berliner haben bislang alle Zweitligaspiele in dieser Saison gewonnen. Beim letzten Duell der beiden Clubs im April hatte es schwere Ausschreitungen gegeben. Dazu sagt Dynamo-Trainer Thomas Stamm.
15: Kann ja auch eine Chance sein für alle, also für den Verein Hertha BSC, für uns. Hier auch zu zeigen, dass man so ein Spiel 2030 mit einer tollen Atmosphäre so gestalten kann, wie der Rahmen sein soll. Es ist eine Chance, das als Plattform zu nutzen, zu zeigen, dass der Fußball im Zentrum steht und nicht andere Dinge. Und auf das freue ich mich, freuen sich die Spieler.
12: Anstoß heute Abend ist 20.30 Uhr. Radio PSR, neue Nachrichten wieder in einer Stunde.
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2: Wolkig ist es heute Mittag. Im Süden zeigt sich zwischendurch auch länger die Sonne und es bleibt trocken. Die Höchstwerte liegen bei 20 bis 22 Grad. Bis zum Nachmittag ändert sich nicht viel. Die Wolken sind mal mehr, mal weniger. Morgen dann deutlich grauer und erst regnet es öfter. Später lässt der Regen nach, maximal 18 bis 20 Grad.
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2: In Moritzburg sind die Straßen rund um das Schloss wegen der Hengstparade bis heute Abend gesperrt. Eine Umleitung ist eingerichtet. Geblitzt wird in Leipzig auf der Kommandant-Prendel-Allee in Höhe der Naunhofer Straße. Staus oder Blitzer einfach melden unter 0800 023 und 4x die 4.
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16: Um zwei haben wir es da. Die schönste Zeit, die ist da, das Wochenende. Hallöchen zusammen. Ja, und das hier gab es heute Mittag Punkt 12.
17: 3, 2, 1.
18: Und zapft es auf eine friedliche Wiesen.
16: Ja, das Oktoberfest ist gestartet. Anstich gab es vom neuen Oberbürgermeister Dominik Krause. Ja, die Maßbier wird immer teurer, kostet jetzt rund 15 Euro in diesem Jahr. Radio PSR-Hörerin Elisa, die geht auch hin zum Oktoberfest. Wie viel Geld nimmst du denn damit?
19: Zu viel, glaube ich. Mehr, als ich mir leisten kann. Mal gucken.
16: Ja, es ist das Original, aber das bayerische Feeling, das gibt's ja auch bei uns. Wo überall Oktoberfest gefeiert wird in Sachsen, plus noch einen schönen Veranstaltungstipp obendrauf. Den bekommt er hier in 10 Minuten. Rein geht's erstmal mit Mikey's Mind, Papa Ute, einer der besten Hits von heute.

0: da.
1: Kurz nach um zwei haben wir es da. Ja, Radio PSR am Samstag ist hier, ja, die Wiesn sind losgegangen, ne? Oktoberfest. Heute gab es den großen Startschuss und den Sturmlauf auf die ganzen Zelte. Über zwei Wochen geht das jetzt in München. Also das Originale. Könnt ihr aber auch hier haben, in Tracht und in Dürndl. Bei uns geht das auch, da könnt ihr feiern. Zum Beispiel die Wosen in Chemnitz, die sind gestartet. Das Pichmännel Oktoberfest in Dresden, da laufen die Vorbereitungen auch. Geht dann nächste Woche Donnerstag los. Und in Leipzig wird ja auch immer groß gefeiert. Da startet das Ganze dann am 2. Oktober auf der Alten Messe. Ich wünsche auf jeden Fall viel Spaß an alle, die da hingehen. Ja, und dann dieses Wochenende auch noch ein Tipp aus unserer Redaktion für die Kids. Das Drachenfest in Syrau. Manuela hat die Infos. Worauf können sich die Kids denn da freuen?
2: Auf jeden Fall die üblichen Dinge wie Kinderschminken. Ganz wichtig. Jeder möchte ja einen Drachen im Gesicht haben. Es wird eine Hüpfburg geben, eine kleine Bühnenshow. Natürlich wird sich Drache Justus auch mal im Höhlenpark blicken lassen und die Hände schütteln. Dann kann man auch die Dracheneier suchen. Das sind so kleine grüne Eier, wo innen drin noch ein kleines Geschenk ist. Und Ponyreiten wird es geben. Und es gibt natürlich auch noch viele Leckereien. Am Stockbrot zum Beispiel werden sich einige satt essen können, so dass am Ende alle glücklich und zufrieden wieder nach Hause gehen können.
1: Klingt nach einer runden Sache. Danke, Manuela, vom Drachenfest in Syrau. Und was sonst noch so los ist bei uns an diesem Wochenende, einfach nachschauen auf radiopsr.de, während ihr euch da reinklickt. Da gibt's jetzt Olivia Rodrigo vom neuen Album, das ist Drop Dead.

0: Kurz vor halb drei haben wir es da. Ihr hört Radio PSR in dieser Stunde ja auch noch mit unserem Überraschungshit der Stunde. Dann habe ich für euch The Voice, wie sie ja auch genannt wurde. Ihr bekommt einen der größten Pop-Klassiker der 80er von einer Frau, deren Stimmgewalt bis heute absolut unerreicht ist. Welcher Welt da auf euch wartet, ihr hört es hier um kurz vor drei. Vorher gibt's schon, also mehr Star und Glamour geht kaum. Jennifer Lopez zusammen mit David Guetta, Save Me Tonight, läuft hier nach im Service.
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5: Ja, viele Wolken bei uns, die Sonne hat es schwer, die kommt dann am frühen Abend nochmal durch. Dazu auch ein kräftiger Südwestwind, Temperaturen um die 19 Grad, soweit bleibt es trocken und ja, ist auch der schönere Teil vom Wochenende. Morgen viel Regen, ab dem Spätnachmittag klart es dann wohl nochmal auf, ebenso um die 19 Grad dann am Sonntag. Der Start in die neue Woche, der bleibt wechselhaft.
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5: Vorsicht, besondere Vorsicht. Auf der A4 Richtung Prag zwischen dem Dreieck Dresden-West und Dresden-Gorbitz. Hier sind Personen auf der Straße unterwegs. Ansonsten freie Fahrt. Blitzer haben wir ein. Leipzig, Kommandant Prendl-Allee. Der steht Höhe Nauenhofer Straße. Ja, wenn ihr noch was gesehen habt, Staus und Blitzer, meldet's gerne einfach über unsere App.
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5: So, und tummeln sich aktuell bei euch auch so viele Fruchtfliegen? Ist gerade irgendwie so die Zeit dafür. Weiß auch Kollege Jan Serbst und hat einen Fruchtfliegen-Familienparty-Hit komponiert. Na, wie der dagegen helfen soll, ihr hört's hier gleich mit der Welt in 30 Sekunden. Unsere Alltagskomödie.

0: 14.37 Uhr haben wir es. Radio PSR am Samstag ist hier. Ja, und wir sind mitten in der zweiten Fruchtfliegenwelle. Jetzt gibt es aktuell besonders viele, weil viele Früchte reif sind. Ne, eine Fruchtfliege, die legt schon mal bis zu 400 Eier. Also sie können sich in unserer Obstschale sehr zu Hause und sehr schnell wohlfühlen, weiß auch Kollege Jan Zerbst.
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2: Es kann verstörend sein, wenn morgens in der Küche plötzlich 2700 neue Mitbewohner sitzen und frühstücken. Wie kommen die in die Küche? Das ist wie bei Kindern, die kommen halt, wenn es lecker riecht. Fangen kann man die mit einer Fruchtfliegenfalle, Gläschen mit Essig und Schuss Spüli rein. Wenn die Falle sehr gut ist und das Fenster geöffnet, kommen sogar noch neue Fruchtfliegen von draußen dazu. Aber statt die alle zu fangen, könnten wir die doch auch einfach mal gut unterhalten. Mit einem neuen Fruchtfliegen-Familien-Party-Hit.
3: Wenn die Fruchtfliegen fliegen und da Bananen liegen, dann macht euch mal bereit für Fruchtfliegen-Party-Zeit. Yippie-yay, yippie-yay.
2: Man muss es doch einfach nur positiv sehen. Lieber ein paar hundert Fruchtfliegen als gar kein Haustier.
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0: Oh, schöner Song. Ich würde meine trotzdem gerne zu Hause auch loswerden. Ich habe da nämlich auch einige. Nur eine Sache ist mir aufgefallen, seitdem ich Bio-Obst habe, da sehen meine Obstfliegen irgendwie sehr viel gesünder aus.

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1: Es gibt so Stimmen, die sind einfach gut, und dann gibt's Stimmen, die ragen komplett heraus. Ne, haben auch eine ganze Generation geprägt. Mitte der 80er Jahre betrat eine Frau die Bühne, die mit ihrer unglaublichen 5-Oktaven-Stimme die Musikwelt für immer verändern sollte. Ja, und 1987, da veröffentlichte sie eine Pop-Hymne, die so pure Lebensfreude versprüht. Ein Song mit so viel Power und Dynamik, da musst du automatisch mitzappeln, es geht gar nicht anders. Könnt ihr jetzt auch mal machen, in der Samstagsschicht oder im Auto. Hier ist Whitney Houston mit I Wanna Dance With Somebody.

0: The Voice, wie sie ja auch genannt wurde. Whitney Houston hat aber auch eine Wahnsinnsstimme, die Frau. Den nächsten Überraschungshit, den bekommt er hier in einer Stunde. Dann wird's super lässig. Mit so Pop-Rap Mitte der 90er läuft hier um kurz vor vier. Vorher schon DJ-Sound von The Swedish House Mafia. Rihanna mit einem coolen 2000er dabei. Oder auch Lieblingsmucke von David Guetta. Teddy Swims, Gone, Gone, Gone. 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
1: Kurz vor drei. Ich bin Sönke Röhling. Guten Tag. Auch Sachsen feiert heute den Tag des Handwerks. Jeder 8 Beschäftigte arbeitet hierzulande in der Branche. Damit belegt Sachsen bundesweit Platz 3, zusammen mit Sachsen-Anhalt. Auf dem Land ist die Quote noch wesentlich höher, sagt Katharina Schröder von der Sächsischen Arbeitsagentur.
2: Die Gründe für diese unterschiedliche Verteilung liegt in der Wirtschaftsstruktur Sachsens. Denn während in Großstädten größere Unternehmen und Konzerne die Wirtschaftslandschaft dominieren, sind ländliche Regionen stärker von kleinen und mittelständischen Unternehmen geprägt. Und dazu zählen eben häufig auch Handwerksbetriebe.
1: Üben, damit bei Hochwassergefahr alles klappt. Darum geht's morgen in Dresden. Die Flutschutztore am Ostrauufer und an der Weißeritzstraße werden probeweise aufgebaut. Im Zuge des Aufbaus werden sie durchgecheckt, gereinigt und bei Bedarf repariert. Der Probeaufbau sorgt für Verkehrseinschränkungen. Ein Tankrabatt als kurzfristige Maßnahme, später ein Preisdeckel für Benzin und Diesel. Die Bundesregierung hat auf die Rekorde an den Tankstellen reagiert und kurz vor den Wahlen in Berlin und Mecklenburg-Vorpommern Entlastungen angekündigt. Fabian Hoffmann, dafür gibt's aber nicht nur Lob.
3: Ja, ein Kritikpunkt ist, dass mal wieder die Gießkanne zum Einsatz kommt. Denn der Tankrabatt von 17 Cent pro Liter bringt ja nicht nur Leuten mit wenig Geld was, sondern auch Gutverdienern, die sich die Tankfüllung auch so ohne größere Probleme leisten können. Ob der Tankrabatt tatsächlich den gewünschten Effekt bringt, ist ohnehin fraglich. Die Milliardenhilfe landet am Ende ohnehin wieder zu großen Teilen bei den Mineralölkonzernen, heißt es aus der Opposition.
1: In der Fußball-Bundesliga steht heute das Duell zweier Champions-League-Teilnehmer an. Im Topspiel treffen Stuttgart und Dortmund aufeinander. Vorher spielen Frankfurt-Freiburg, Gladbach-Mainz, HSV Köln und Bremen-Augsburg. Die Bayern haben Union gestern mit 7:0 abgefertigt. Brisantes Zweitliga-Duell in Dresden. Dynamo spielt heute gegen Hertha. Beim letzten Aufeinandertreffen hat es im Rudolf-Harbig-Stadion schwere Ausschreitungen gegeben. 5 Siege aus 5 Spielen, das ist die bisherige Bilanz der Berliner. Dynamo-Trainer Thomas Stamm.
4: Unfassbar geschlossen, unglaubliche Intensität als Gruppe gegen den Ball, mit dem Ball eine deutlich höhere Intensität. Und dann ist das Schöne im Fußball, dass das im Normalfall zum Erfolg führt. Das wirkt homogen von außen, weil du siehst, jeder sprintet zum Ball. Wenn sie überspielt werden, sprinten sie nach, haben gefühlt alle 10 Feldspieler hinterm Ball.
1: Auf Dynamo kommt also eine schwere Aufgabe zu. Anstoß heute Abend ist 20.30 Uhr. Radio PSR, neue Nachrichten wieder in einer Stunde.
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5: Ja, größtenteils dicht bei uns, viele Wolken am Samstag, maximal 21 Grad. Ein perfektes Drachensteigen-Lassen-Wetter. Geht gut Wind, soweit bleibt es auch trocken. Morgen dann einiges an Regen, vor allem bis zum Nachmittag. Ab dann wird's wohl noch mal schöner mit Sonne, das Ganze bei bis zu 20 Grad.
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5: Da ist soweit nichts los. Freie Fahrt, Blitzer, einer in Leipzig auf der Kommandant-Prendel-Allee, Höhe Nauenhofer Straße. Wenn ihr noch was habt, klingelt gerne durch. Nummer ist die 0800 023. 4x4, vielen Dank.
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5: Ja, Grüße mal hinter die Ladentheke oder auch im Pausenraum. Oben drei haben wir's. Ja, auch am Wochenende wird gearbeitet. Stark, wie ihr durchzieht. Arbeiten müssen auch die Männer vom SCDHFK Leipzig. Der Handball-Zweitligist, der ist auf Mission Wiederaufstieg. Wir machen Bock drauf und ihr könnt auch Tickets gewinnen. Wie es genau geht, ihr hört es hier in 10 Minuten. Vorher Mucke, die Bock macht. Taylor Swift mit The Fate of Ophelia. Bekommt ihr hier direkt nach Sean Paul. Los geht's. Yeah.

0: Käffchen schnappen, Wochenende weiter genießen. Kurz nach um drei haben wir es da. Hier ist Radio PSR, ja, und sportfrei mal in die Runde. Wir sind ja Partner vom SCD HFK Leipzig. Und da stehen alle Zeichen auf Mission Wiederaufstieg. Nur bisher alles gut, 3 Spiele, 3 Siege. Morgen geht's dann nach Dresden zur HC Elb Florenz. Die haben bisher auch alles gewonnen, also Spitzenspiel auswärts. Und fürs nächste Heimspiel, da gibt's eine Einladung.
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0: Also ab auf radio-psr.de, da ein bisschen runterscrollen und mit ein bisschen Glück gewinnt er Tickets fürs nächste Heimspiel gegen den TSV Bayer Dürrmagen am 27. 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Ja, und die Stimmung, die ist ja wirklich toll. Ich war da auch schon ein paar Mal da. Absolute Empfehlung. We

0: Kurz vor 3:30 haben wir es da. Ihr hört Radio PSR. Ja, Chemnitz erleuchtet das Lichtfestival Light Our Vision. Das geht noch bis heute Abend. Künstler projizieren bunte Lichtinstallationen da auf Fassaden. Mehrere Gebäude mit dabei sind etwa das Rathaus und auch das frühere Kongresshotel. Der Nischel kriegt auch ein Make-up. Heute gibt es auch noch in der Innenstadt tagsüber Veranstaltungen. Ja, im letzten Jahr, da kamen mehr als 80.000 Besucher zum Chemnitzer Lichtfestival. Also, wenn ihr da seid, schaut da noch vorbei. Geht bis heute Abend. Ich wünsche viel Spaß. Und hier drehen wir gleich nochmal sowas von auf. Bebe Rexha am Start, New Religion, einer der besten Hits von heute, läuft hier nach Wetter und Verkehr.
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2: Hallo, ich bin Friederike Ursprung. Singt ihr gern und traut ihr euch das auch unter Leuten, also zum Beispiel in einer Kirche? Zum gemeinsamen Singen in Kirchen ist gerade ein neues evangelisches Gesangbuch in Arbeit. Um Lust auf alte und neue Lieder zu machen und fit fürs Singen, ist jetzt die Internetplattform mitsingen.de gestartet. Martina Hergt ist Musik- und Chorbeauftragte der Sächsischen Landeskirche und gehört zur Projektgruppe fürs neue Gesangbuch und auch für Mitsingen.

0: Mitsing.de ist ein Treffpunkt, eine bunte Schau zum evangelischen Liederschatz. Und zwar finde ich hier Hintergründe zu den Liedern, die in das Gesangbuch kommen.
1: Ihr findet Lieder zu verschiedenen Jahreszeiten und Themen und vieles, was beim Verstehen hilft. Wer hat das wann gedichtet und komponiert und warum gerade so?
0: Vielleicht auch, warum verstehe ich diesen Text nicht? Kleine Schlüsselerlebnisse, wie könnte man diesen Text betrachten, öffnen, verstehen oder auch Hinweise zur Melodie. Was ist das Besondere an dieser Melodie? Warum ist dieses Lied so beruhigend, wenn ich es singe? Was hat dieses Melodiegewand für einen Zauber? Woran kann ich das festmachen?
1: Oder auch Ideen zum Singen mit Kindern, mit Gesten oder Tänzen, die ein Lied lebendig machen können. Auch wenn ihr nach Ideen für Kita, Jugendgruppe oder Hauskreis sucht.
0: Oder aber auch ein Papa, der überlegt, was singe ich eigentlich abends meinem Kind vor? Und der findet hier Tipps, der findet sehr schöne Ideen. So nicht bloß der Mond ist aufgegangen oder weißt du, wie viel Sternlein steht, sondern auch zu anderen Liedern. Und natürlich auch aufbereitet mit einem kleinen Video und so weiter.
1: Eine Menge Tipps und Übungen rund um Singen, Atmen und Stimme gibt's auch. Eure Erfahrungen mit den Liedern könnt ihr auf mitsingen.de teilen. Und vor allem kommt's darauf an,
0: dass mitsingen.de bunt ist und einfach Spaß machen soll, so wie das Singen ja zuerst Spaß machen soll. Keiner singt gerne, wenn er unter Druck ist, wenn die Atmosphäre nicht stimmt, wenn er nicht mitmachen kann, weil er das Lied nicht kennt oder nicht lesen kann. Und ich glaube, das ist ganz wichtig, dass wir das Singen ins Gespräch bringen. Und das möchte mitsingen.de und das auch über das neue Gesangbuch hinaus.
1: Die Plattform mitsingen.de verlinke ich für euch auf radiopsr.de/familiensache.
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8: Viele Wolken bei uns, die Sonne hat's schwer, die kommt dann am frühen Abend nochmal durch. Dazu auch ein ordentlicher Südwestwind, Temperaturen so um die 19 Grad. Soweit bleibt's trocken und ist auch der schönere Teil vom Wochenende. Morgen viel Regen ab dem Spätnachmittag oder klart's dann wohl nochmal auf. Ebenso dann um die 19 Grad am Sonntag. Der Start in die neue Woche, der bleibt wechselhaft.
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8: Da ist nichts los. Freie Fahrt, Blitzer einer Leipzig, Kommandant Prendelallee, Höhe der Naunhofer Straße. Wenn ihr noch was habt, dann könnt ihr das melden, einfach über unsere App. Vielen Dank.
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8: Ja, und die Pilzsaison, die ist losgegangen. Es gibt dabei Pilznamen, die eignen sich herrlich, um jemanden kreativ zu beschimpfen. Natürlich mit einem Augenzwinkern. Die lustigsten, die hört ihr hier mal in 10 Minuten.

Ihr hört am Wochenende immer euren Lieblingsradiosender? Dann könnt ihr das jetzt sagen, denn zurzeit finden wieder Umfragen zur Radionutzung statt. Wenn also jemand bei euch anruft, dann nehmt euch die Zeit und beantwortet die Fragen der Interviewer. Vielen Dank.

0: So geht's weiter durch euren Samstag mit Radio PSR. Ich bin Timon, ja, und die Pilzsaison, die ist gestartet. Grüße mal zu euch ins Wermsdorfer Waldland oder auch ins nordsächsische Heidegebiet. Da kann man wunderbar Pilze sammeln. Gibt natürlich noch viel mehr schöne Spots bei uns. Ja, und was für coole Pilznamen es auch gibt. Die eignen sich herrlich, um mal jemanden zu beschimpfen. Also, natürlich mit einem Augenzwinkern. Da kann man mal seinen Frust richtig rauslassen. Hier ein Schimpffeuerwerk-Vorschlag von echten Pilznamen.
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0: Na, da habt ihr doch ein paar Inspirationen bekommen. Viel Spaß auf jeden Fall an alle, die noch in die Pilze gehen. Ja, und hier jetzt drei Norweger, die als Newcomer aktuell komplett durchstarten. Das ist The Bowser mit Magnetic bei Radio PSR.

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1: Mitte der 90er, da gab es einen Song, der Hip-Hop auf ein ganz neues Level gehoben hat. Schon die allerersten Sekunden, die packen ein. So düstere, fast heilige Streichermelodie. Tiefe Chöre im Hintergrund und dazu ein Beat, der schwer und mächtig drückt, dass das ganze Auto gleich vibriert. Das folgte daran, Soul-Legende Stevie Wonder wollte die Musik erst gar nicht rausrücken. Von dem kam die ursprünglich. Der Song war ihm zu düster. Der Rapper musste versprechen, das gesamte Lied komplett jugendfrei zu texten, ohne ein einziges Schimpfwort. Das Ergebnis, ja, ein meisterhafter Mega-Hit, der wochenlang auf Platz 1 weltweit stand. Ja, geht halt auch ohne Mutter beleidigen oder beschimpfen. Coolio zeigt's. Hier ist Gangsters Paradise bei Radio PSR.

0: Ganz lässig geht's weiter durch den Samstag mit Coolio Gangsters Paradise, hier gehört bei Radio PSR. Ja, den Unterschied zwischen fahrlässig und fahrlässig, den kennt ihr aber schon im Auto, ne? Fahrlässig, ein Arm aus dem Fenster, fahrlässig, beide Arme aus dem Fenster. So, wie das auf den Straßen aktuell aussieht, das schauen wir ja auch gleich mit dem Radio PSR Verkehr. Und dann einmal Wohlfühlsound von Miles Smith, Stargazing, bekommt er hier um Punkt 4.
1: Pilzsaison hat begonnen und es gibt so coole Pilznamen, die eignen sich herrlich, um jemanden zu beschimpfen. 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
13: Kurz vor 4, ich bin Sönke Röhling. Guten Tag. Die Leipziger Verkehrsbetriebe testen den Einsatz von Bodycams bei Ticketkontrollen. Dazu gibt es zunächst erstmal ein Pilotprojekt. Mehr dazu von Uwe Schimonek.
14: Schon allein wenn die Kontrolleure solche Bodycams sichtbar tragen, kann das in aufgeheizten Situationen helfen. Das zeigen Erfahrungen aus anderen Verkehrssituationen. Passiert aber doch mal was, können die Aufnahmen der kleinen Kameras zur Aufklärung beitragen. Die Bodycams laufen nicht die ganze Zeit. Die Kontrolleure sollen sie nur in bestimmten Fällen aktivieren. Also wenn es ernst wird, sie beispielsweise beschimpft oder bedroht werden.
13: Jeder 8. Beschäftigte in Sachsen arbeitet im Handwerk. Das ist der dritthöchste Anteil bundesweit, zusammen mit Sachsen-Anhalt. Trotz wirtschaftlicher Schwierigkeiten sucht die Branche ständig Nachwuchs. Gerade auf dem Land gibt es laut der Arbeitsagentur zunehmend Engpässe, etwa im Heizungs-, Sanitär- und Klimabereich. Ein Tankrabatt ab Oktober und ein Preisdeckel für Benzin und Diesel ab Januar. Damit will die Bundesregierung auf die Rekorde an den Tankstellen reagieren. Das hat sie kurz vor den Wahlen in Berlin und Mecklenburg-Vorpommern angekündigt. Spediteure und Bauern etwa begrüßen die Pläne, aber es gibt auch Kritik, Fabian Hoffmann.
15: Es kommt mal wieder die Gießkanne zum Einsatz, das sagen die Kritiker zum Beispiel. Denn vom Tankrabatt von 17 Cent pro Liter werden auch Gutverdiener profitieren und nicht nur Leute mit weniger Geld. Außerdem ist fraglich, ob die Entlastung tatsächlich in vollem Umfang ankommt. Aus der Opposition heißt es, die Milliardenhilfe landet am Ende ohnehin wieder zu großen Teilen bei den Mineralölkonzernen.
13: US-Präsident Trump wollte Grönland haben, nun bekommt er zumindest einen Deal. Die USA, Mutterland Dänemark und die autonome Insel selbst melden einen Durchbruch bei ihren Verhandlungen. Das soll den USA weitreichende Rechte auf der größten Insel der Welt zusichern, um Russland oder China davon fernzuhalten. Dabei geht es um eine stärkere Militärpräsenz, aber auch wertvolle Bodenschätze dürften eine Rolle spielen. Nächste Woche soll ein Abkommen unterschrieben werden. Wegen des kostspieligen Mautdebakels um Ex-Verkehrsminister Scheuer fordert der Steuerzahlerbund einen neuen Straftatbestand, Haushaltsuntreue. Präsident Holznagel sagte dem RND, der Gesetzgeber muss klare Regeln für politische Verantwortung schaffen. Radio PSR, neue Nachrichten wieder in einer Stunde.
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0: Na, größtenteils dicht bei uns, viele Wolken am Samstag, maximal 21 Grad. So also perfektes Drachen steigen lassen Wetter. Geht gut Wind, soweit bleibt es auch trocken. Morgen dann einiges an Regen, vor allem bis zum Nachmittag. Ab dann wird's wohl noch mal schöner mit Sonne, das Ganze bei bis zu 20 Grad.
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0: Da ist soweit nichts los. Freie Fahrt. Blitzer haben wir einen. Leipzig, Kommandant-Prendel-Allee, Höhe Nauenhofer Straße. Wenn ihr noch was habt, Staus und Blitzer, ihr könnt sie melden. Ganz einfach über unsere App.
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0: Um 4 haben wir es da. Denkt weiter dran, fleißig einzureichen auf radiopsr.de, von der viel zu teuren Tankrechnung bis hin zu Wünschen, die ihr euch eben noch erfüllen wollt, wie zum Beispiel den nächsten Herbsturlaub. Und dann Radio aufdrehen, ab Montag wieder um 7 und um 16 Uhr. Dann heißt es nämlich, Radio PSR zahlt deine Rechnung. So, dann, was sind denn eigentlich die World Skills? Ein spannender Wettbewerb in Shanghai. Und zwei Sachsen, Marc Aurel und Lennart, die mischen da mittendrin mit. Ich spreche gleich mit den beiden und kläre auf in 10 Minuten. Da.

0: Let's go. So geht's weiter durch euren Samstag. Kurz nach um 4 haben wir's da. Ja, und kommende Woche, da finden die World Skills in Shanghai statt. Das ist die Weltmeisterschaft der Berufe und da treten die weltweit besten Azubis in über 60 verschiedenen Disziplinen gegeneinander an. Mit dabei aus Sachsen, Marc Aurel und Lennart. Die haben zusammen den Landschaftsgärtner Cup in Berlin gewonnen und somit ihr Ticket für die World Skills nach Shanghai gelöst. So, da vor Ort, da müsst ihr ja in 22 Stunden einen kompletten Garten aus dem Boden stampfen. Also, ich wäre völlig lost, bei mir überlebt nicht mal ein Kaktus zu Hause. Was ist denn für euch da die größte Herausforderung?
1: Na, auf alle Fälle die Zeit. Der Garten muss am Ende mit möglichst bester Präzision dort stehen. Ein landestypischer Garten. Das heißt, wir sind an einen strengen Plan vorgegeben, wo alle Maße drin stehen. Alle kriegen denselben Plan. Das heißt, am Ende sehen 20 Bauwerke gleich aus und man muss im Detail dann die Unterschiede finden.
0: Okay, das, was ihr da aus dem Boden stammt, wie lange würde da so ein normaler Hobbygärtner brauchen für?
2: Also Hobbygärtner würde ich sagen 3- bis 4-fache an Zeit. Bei uns normal auf Arbeit würde ich sagen das Doppelte.
0: Also, Lennart und Marc Aurel vor Ort bei den World Skills in Shanghai, die Weltmeisterschaft der Azubis. Die treten da gegeneinander an. Da würde ich sagen, alle Daumen sind gedrückt. Holt den Titel hier zu uns nach Sachsen.
2: Das wäre natürlich klasse, ja. Vielen Dank für die Unterstützung.

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0: Wochenende ist, wenn die Uhr keine Rolle spielt und der Kaffee doppelt so gut schmeckt. Schönen Samstag zusammen, kurz vor 16:30 haben wir's. Hier gleich mit eurer Lieblingscomedy, das sinnlose Telefon. Steffen, Lukas hat sich da was geholt.
1: Ich habe mir heute auf einem Naturmarkt, auf dem Oberhofer Bauernmarkt, habe ich mir ein Schaf gekauft, ein kleines. Aha. Und daraus wollte ich mir nun einen Pullover stricken.
0: Na, ob das was wird, ihr hört's hier um kurz nach 16:30 mit dem sinnlosen Telefon. Dazu was Entspanntes zum Durchpusten von Lana Del Rey. Und einer der besten Hits von heute kommt von Kygo und Khalid, Save My Love. Auch eine ruhigere Nummer. Füße hochlegen, 16:30 geht's los.
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3: Ja, viele Wolken bei uns, die Sonne hat's schwer. Kommt jetzt aktuell in Nordsachsen so ein bisschen mehr durch. Dazu auch ein ordentlicher Südwestwind. Temperaturen so um die 19 Grad. Soweit bleibt's trocken und ist auch der schönere Teil vom Wochenende. Morgen viel Regen, ab dem Spätnachmittag klatscht dann wohl ein bisschen auf. Ebenso um die 19 Grad am Sonntag, der Start in die neue Woche, der bleibt wechselhaft.
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3: Da ist soweit nichts los, freie Fahrt. Blitze haben wir auch keine. Wenn was fehlt, schickt's gerne rüber. Geht's ganz einfach über unsere App. Vielen Dank.
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0: Es geht weiter durch euren Samstag hier mit Radio PSR und ich höre gerade, der Herr Dr. Fröhlich möchte gerne einen Pulli stricken. Das notwendige Schaf dazu, das hat er schon gekauft. Wenn ihr euch jetzt so fragt, so, Aufklärung gibt's jetzt.
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2: OZ und BBV Rheinfelden. Guten Tag.
3: Guten Tag, mein Name ist Dr. Fröhlich.
2: Guten Tag, Herr
3: ich
2: Dr. Fröhlich.
3: Ich hätte gern mal die Zeitschrift Damenstrickmaschen gesprochen.
2: Die Zeitschrift Damenstrickmaschen, das scheint wohl ein Sonderheft zu sein.
3: Ich weiß es nicht.
2: Ich auch nicht. Ich kenne das Heft nicht.
3: Ich habe mir heute auf einem Naturmarkt, auf dem Oberhofer Bauernmarkt, habe ich mir ein Schaf gekauft, ein kleines.
2: Aha.
3: Und daraus wollte ich mir nun einen Pullover stricken.
2: Also Sie können bei uns, wir haben ja hier einen Bestellservice im Haus. Ich kann Sie mal dorthin verbinden, ja? Vielleicht haben die Damen ja eine Alternative an Strickheft, was man
3: das
2: ihnen zukommen
3: schön,
2: lassen
3: das
2: könnte.
3: Das wäre sehr, sehr schön.
2: Bleiben Sie dran, bitte.
3: Ja, das mache ich.
2: Bitte warten.
3: Das geht nicht, ich krieg's nicht über die Lippen.
4: PPV Medienbuckel, guten Tag.
3: Guten Tag. Verstehen Sie was von Damenstrickmaschen?
4: Zum Stricken?
3: Ja.
4: Also wenn Sie nicht weiter wissen.
3: Ja, ich habe mir ein Schaf gekauft. Und aus diesem Schaf...
4: Ja? Hallo?
3: Wo bist du? Es tut mir leid, es geht nicht. Es tut mir leid, das wird nicht mit uns. Okay, tschüss.
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0: Ja, einer der wirklich seltenen Momente, in denen es meinen Kollegen Steffen Lukas auch mal raushaut. Ich glaube, wir können es alle nachempfinden. Habt einen schönen Samstag. Jetzt mit dem britischen Singer-Songwriter Chris de Sarandi. Erinnert an bessere Zeiten. Das ist Good Old Days hier bei Radio PSR. 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
1: Späterer Samstagnachmittag, noch schön viel Wochenende vor uns. Genau für dieses Gefühl ist der nächste Track gemacht. Anfang der 2000er ist eine britische Boyband um die Ecke gekommen, die das Thema R&B und Pop völlig neu gedacht hat. Kein schmalziger Kitsch, sondern ein richtig lässiger, entspannter Groove, der sofort diesen kühlen, mal so alles easy Vibe verpasst. Perfekt, wenn er gerade einfach mal was zum Durchpusten braucht. Schaltet den Gang runter, Füße hochlegen, hier sind Blue mit All Rise.

0: Was ein absolut lässiges Ding von Blue All Rise hier gehört bei Radio PSR. Den nächsten Überraschungshit, den gibt es dann hier in einer Stunde. Da springen wir in die 90er rein. Ein australisches Duo taucht da aus dem Nix auf und dreht die Popindustrie mit ihrem Erfolg einmal auf links. Savage Garden heißt die Band mit einem Kulthit. Welches ist, ihr hört's um kurz vor sechs.
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11: Kurz vor 5. Ich bin Sönke Röhling. Guten Tag. Trotz schwieriger Wirtschaftslage ist das Handwerk ständig auf Nachwuchssuche. Darauf soll heute mit dem Tag des Handwerks auch in Sachsen aufmerksam gemacht werden. Jeder 8. Beschäftigte arbeitet hierzulande im Handwerk. Mit dieser Quote belegt Sachsen bundesweit den 3. Platz. Fleischer Desiree Reismann aus Eibenstock sieht gegensätzliche Entwicklung für seinen Beruf.
12: Grundsätzlich sehe ich das als Beruf mit Zukunft, weil die Interessen ja schon dahin gehen, eher weniger zu konsumieren, aber dafür besser, gerade was Fleisch und Wurst betrifft oder halt der Genuss, der wirklich ja durch Social Media getrimmt wird. Dennoch wird sich das schon rausstellen, in welchen Regionen man ist, wie stark die Kaufkraft ist und das Einkommen, um sich das auch leisten zu können.
11: Die Leipziger Verkehrsbetriebe testen den Einsatz von Bodycams bei Ticketkontrollen. Dazu gibt es zunächst erstmal ein Pilotprojekt. Die kleinen Kameras laufen nicht die ganze Zeit. Die Kontrolleure sollen sie nur in bestimmten Fällen aktivieren. Also etwa, wenn sie beschimpft oder bedroht werden. Ein Tankrabatt ab Oktober und ein Preisdeckel für Benzin und Diesel ab Januar. Damit will die Bundesregierung auf die Rekorde an den Tankstellen reagieren. Das hat sie kurz vor den Wahlen in Berlin und Mecklenburg-Vorpommern angekündigt. Spediteure und Bauern etwa begrüßen die Pläne. Aber es gibt auch Kritik, Fabian Hoffmann.
13: Es kommt mal wieder die Gießkanne zum Einsatz. Das sagen die Kritiker zum Beispiel. Denn vom Tankrabatt von 17 Cent pro Liter werden auch Gutverdiener profitieren und nicht nur Leute mit weniger Geld. Außerdem ist fraglich, ob die Entlastung tatsächlich in vollem Umfang ankommt. Aus der Opposition heißt es, die Milliardenhilfe landet am Ende ohnehin wieder zu großen Teilen bei den Mineralölkonzernen.
11: In München hat am Mittag das Oktoberfest begonnen. Zum größten Volksfest der Welt werden in den nächsten gut 2 Wochen wieder Millionen Besucher aus aller Welt erwartet. Für die Sicherheit sind hunderte Polizisten im Einsatz. Nach dem Vorfall am Flughafen Leipzig-Halle sind dabei auch Drohnen im Fokus. Dazu Münchens Vizepolizeipräsident Christian Huber.
14: Insbesondere mit Leipzig und den Vorfällen der letzten Vergangenheit ist uns das auch bewusst, dass das Thema Drohnen natürlich auch heuer für die Wiesn entsprechend interessant ist. Wir werden für die gesamte Dauer der Wiesn entsprechende Maßnahmen treffen. Zum einen der Drohnendetektion Positionen der Drohnenabwehr, damit wir diese Geschichten auch rechtzeitig erkennen und dagegen vorgehen können.
11: Dynamo Dresden gegen Hertha BSC, das ist heute das Topspiel der zweiten Liga. Beide Clubs treffen um 20.30 Uhr im Rudolf-Habig-Stadion unter Flutlicht aufeinander. Es ist ein Duell mit viel Brisanz. Beim letzten Aufeinandertreffen beider Clubs im April hatte es schwere Ausschreitungen gegeben. Radio PSR, neue Nachrichten wieder in einer Stunde.
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0: Na, hier und da lockert es doch immer mal noch auf. Die Sonne kommt durch, maximal 21 Grad. Geht auch ein guter Wind, soweit bleibt es trocken. Morgen dann einiges an Regen, vor allem bis zum Nachmittag. Ab dann wird es wohl noch mal schöner mit Sonne, das Ganze bei bis zu 20 Grad.
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0: Eine Meldung, Vorsicht von der A17, Prag Richtung Dresden zwischen dem Tunnel Altfranken und Dresden-Gorbitz. Hier liegen Gegenstände auf der Fahrbahn. Blitzer haben wir keine. Wenn ihr noch was gesehen habt, gebt's gerne durch. Staus und Blitzer gehen an die 0800 023. 4x4. So ist richtig.
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0: Um 5 haben wir's da. Hallöchen zusammen. Ja, heute hieß es
15: 3, 2, 1.
16: Oktoberfest auf alle friedliche Wiesen.
0: Ja, das München Oktoberfest wurde feierlich eröffnet und ich habe hier gleich eine Info, die macht uns Sachsen richtig stolz und wird den Bayern mal so ein bisschen die Lederhosen ausziehen. In 10 Minuten sprechen wir drüber. Ray Dalton, der darf hier gleich loslegen mit Do It Again direkt nach dem Song. Der durchs Internet-Meme seinen zweiten, dritten Frühling feiern darf. Kato mit Turn.

0: Kurz nach um 5 haben wir's. Radio PSR am Samstag ist hier. Das Münchner Oktoberfest, die Wiesn, die gingen heute los. Und ohne uns Sachsen könnte das gar nicht stattfinden, denn das hier.
1: Ein Prosit, der Gemütlichkeit,
0: ne, kennen wir alle. Ja, der berühmte Wiesenohrwurm, der stammt gar nicht aus Bayern, sondern von uns, von einem Chemnitzer, Bernhard Dittrich. Das hat er 1898 komponiert. Da sind wir stolz drauf. Ein Prosit, das kommt ja sogar 20 bis 30 Mal pro Stunde im Festzelt vor. Damit steckt jedes Mal ein kleines Stück Sachsen auch mit drin. Ja, und deswegen können wir auch einfach hier bei uns auf die Oktoberfeste gehen, auf sächsische Original, nicht auf die Wiesn. Weil das, was da passiert, ne, das kannst du auch zu Hause haben, schmeißt für viel zu teures Bier 200 Euro aus dem Fenster, machst den Nachbartisch zum besten Freund und dein eigenes Hemd zur Serviette. Ihr hört Radio PSR mit den besten Hits von heute. Das ist Superstar Taylor Swift, I Knew It, I Knew You.
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0: Grüße mal hinter die Ladentheke oder auch in den Pausenraum beim Durchschnaufen. Kurz vor 17:30 haben wir es da, ja auch am Wochenende, da wird gearbeitet. Stark, wie ihr durchzieht. Arbeiten müssen auch die Männer vom SCD HFK Leipzig, der Handball-Zweitligist. Der ist auf Mission Wiederaufstieg. Wir machen Bock drauf. Ihr könnt Tickets gewinnen, wie es geht. Ich sag's euch hier in gut 10 Minuten. Dazu unser Premium-Produkt auch aus Sachsen. Ne? Lila Bomberjacken sind sein Markenzeichen. Purple Disco Machine bekommt er gleich. Vorher noch Kamrat mit Hack Yourself nach dem Service.
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2: Na, hier und da lockert es doch immer noch mal auf. Die Sonne kommt durch, maximal 21 Grad. Ist eigentlich auch so perfektes Drachensteigen-Lassen-Wetter. Geht gut Wind, soweit bleibt es auch trocken. Morgen anders, einiges an Regen, vor allem bis zum Nachmittag. Ab dann wird es wohl noch mal schöner mit Sonne, das Ganze bei bis zu 20 Grad.
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2: Auf unseren Autobahnen und Bundesstraßen soweit nichts los. Probleme in Leipzig. Die Rackwitzer Straße ist zwischen am Gotischen Bad und Berliner Straße nach einem Unfall in beiden Richtungen gesperrt. In Ostmitzer für Sachsen, da haben wir soweit nichts. Wenn ihr noch was gesehen habt, Staus und Blitzer, gerne melden, einfach über unsere App.
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0: Es geht weiter durchs Wochenende mit Radio PSR. Frischen Sound von Loi habe ich hier gleich. Sie holt uns mal den Sommer zurück, und zwar den Golden Summer. So heißt ihr neuer Song. Bekommt er gleich. Vorher mal sportfrei in die Runde. Wir sind ja Partner vom SC DHFK Leipzig. Und da stehen alle Zeichen auf Mission Wiederaufstieg. Bisher auch alles gut. 3 Spiele, 3 Siege. Morgen geht's dann nach Dresden zur HCL Florenz. Die haben bisher auch alles gewonnen. Also Spitzenspiel auswärts. Und für das nächste Heimspiel, das ist nächste Woche Sonntag, da gibt's eine Einladung.
1: Hi, hier ist Tomáš Mrkva, der Torhüter vom SC DHFK Leipzig. Kommt am 27. September zum Heimspiel des SC DHFK Leipzig gegen den TSV Bayer Dormagen. Wir spielen um 17 Uhr in der Quarterback Immobilien Arena Leipzig. Wir freuen uns auf euch.
0: Also ab auf radio-psr.de, da ein bisschen runterscrollen. Ja, mit etwas Glück gewinnt er Tickets fürs nächste Heimspiel gegen den TSV Bayer Dormagen am 27. September. Ja, und ich sage ja wirklich, die Stimmung ist fantastisch da. Ich war schon ein paar Mal da.

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1: 1996, Australien. Zwei Typen packen einen Beat aus, der klingt, als hätte man Popsound mit 200 Sachen über die Autobahn gejagt. Das Teil geht ab der ersten Sekunde ohne Abzweigung nach vorne. Das Gitarrenriff, das sitzt extrem gut. Die Synthies ballern rein und der Sänger, der singt so schnell, da kommst du kaum hinterher. Perfekter Track, um die Müdigkeit aus den Knochen zu schütteln, vielleicht auch für die Samstagsschicht, das aktiviert nochmal Savage Garden mit I Want You bei Radio PSR.

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12: Kurz vor sechs. Ich bin Sönke Röhling. Guten Abend. Die Leipziger Verkehrsbetriebe testen den Einsatz von Bodycams bei Ticketkontrollen. Dazu gibt es zunächst erstmal ein Pilotprojekt. Mehr dazu von Uwe Schimonek.
13: Schon allein wenn die Kontrolleure solche Bodycams sichtbar tragen, kann das in aufgeheizten Situationen helfen. Das zeigen Erfahrungen aus anderen Verkehrssituationen. Passiert aber doch mal was, können die Aufnahmen der kleinen Kameras zur Aufklärung beitragen. Die Bodycams laufen nicht die ganze Zeit. Die Kontrolleure sollen sie nur in bestimmten Fällen aktivieren. Also wenn es ernst wird, sie beispielsweise beschimpft oder bedroht werden.
12: Weltrekordversuch gescheitert. In Chemnitz hat es heute nicht geklappt, die größte Ballettklasse zusammenzubekommen. Es kamen lediglich gut 700 Leute. Mindestens 1.800 hätten es sein müssen. Im nächsten Jahr wollen die Initiatoren beim Tanzfestival in Chemnitz einen neuen Anlauf starten. Die Reaktionen auf die von der Bundesregierung angekündigte Spritpreisbremse fallen unterschiedlich aus. Verbraucherschützer und Wirtschaftswissenschaftler kritisieren die Steuersenkung als unsozial und ineffizient. Von der Opposition heißt es, die Milliardenhilfe lande am Ende wieder zu großen Teilen bei den Mineralölkonzernen. Lob kommt dagegen aus der Landwirtschaft und der Logistikbranche. Der Ökonom Jens Südekomm berät die Bundesregierung, er sagt im Ersten.
14: Das schafft natürlich nicht das Problem aus der Welt, völlig klar. Aber zumindest bietet es kurzfristig eine Lösung. Und vor allem funktioniert es schnell und es wird auch schnell an den Zapfsäulen ankommen.
12: In der saudi-arabischen Hauptstadt Riad hat es mehrere Explosionen gegeben. In der Nähe des internationalen Flughafens soll ein Treibstofflager in Flammen stehen. Houthi-Rebellen aus dem Jemen hatten Saudi-Arabien in den vergangenen Monaten immer wieder mit Raketen beschossen. In der Fußball-Bundesliga hat der HSV den ersten Sieg der Saison eingefahren. Im Volksparkstadion haben die Hamburger mit 2:1 gegen Köln gewonnen. Gladbach bleibt dagegen weiter ohne jeden Punkt. 3:4 der Endstand gegen Mainz. Die weiteren Ergebnisse: Bremen-Augsburg 3:2 und Frankfurt-Freiburg 2:2. Eine Woche nach seinem zweiten Grand-Slam-Titel hat Tennisprofi Alexander Zverev Deutschland im Davis Cup mit 1:0 in Führung gebracht. Der Hamburger gewann gegen den Kroaten Matej Dodik mit 6:4 und 7:6. Im gesamten Match ließ Zverev keinen einzigen Breakball gegen sich zu. Radio PSR, neue Nachrichten wieder in einer Stunde.
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2: Je länger der Samstag geht, umso schöner wird er. Die Sonne kommt vermehrt durch, dazu noch ein ordentlicher Südwestwind. Temperaturen so um die 20 Grad. Soweit bleibt es trocken und ist auch der schönere Teil vom Wochenende. Morgen viel Regen, ab dem Spätnachmittag klart es wohl nochmal auf. Ebenso dann um die 20 Grad. Der Start in die neue Woche, der bleibt dann wechselhaft.
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2: Freifahrt auf unseren Autobahnen und Bundesstraßen. Problem gibt es in Leipzig, Rackwitzer Straße. Hier ist zwischen am Gotischen Bad und Berliner Straße nach einem Unfall in beide Richtungen gesperrt. Die neuesten Blitzer für Sachsen, da haben wir soweit nichts. Wenn ihr was habt, gerne durchgeben. Nummer ist die 0800 023. 4x4, vielen Dank.
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2: Um 6 haben wir es da. Hallöchen in die Samstagabendrunde. Denkt weiter dran, Erinnerungen von meiner Seite. Fleißig einreichen auf radiopsr.de. Von der viel zu teuren Tankrechnung bis hin zu Wünschen, die ihr euch vielleicht noch erfüllen wollt für den nächsten Herbsturlaub. Und dann Radio aufdrehen. Ab Montag wieder um 7 und um 16 Uhr. Dann heißt es nämlich, Radio PSR zahlt deine Rechnung. So, dann was sind denn eigentlich die World Skills? Ein spannender Wettbewerb in Shanghai. Und zwei Sachsen, die sind mittendrin. Marc Aurel und Lennart, die mischen da mit. Ich spreche mit den beiden und kläre auf hier in 10 Minuten.

0: Kurz nach um 6 haben wir es da, Radio PSR am Samstag hört er. Ja, und kommende Woche, da finden die World Skills in Shanghai statt. Das ist die Weltmeisterschaft der Berufe. Es treten die weltweit besten Azubis in über 60 verschiedenen Disziplinen gegeneinander an. Mit dabei aus Sachsen, Marc Aurel und Lennart. Die haben zusammen den Landschaftsgärtner Cup in Berlin gewonnen und somit ihr Ticket für die World Skills nach Shanghai gelöst. So, bei den World Skills, da müsst ihr in 22 Stunden einen kompletten Garten aus dem Boden stampfen. Ich wäre komplett lost. Bei mir überlebt nicht mal ein Kaktus zu Hause. Was ist denn da für euch so die größte Herausforderung?
1: Na, auf alle Fälle die Zeit. Der Garten muss am Ende mit möglichst bester Präzision dort stehen. Ein landestypischer Garten. Das heißt, wir sind an einen strengen Plan vorgegeben, wo alle Maße drin stehen. Alle kriegen denselben Plan. Das heißt, am Ende sehen 20 Bauwerke gleich aus und man muss im Detail dann die Unterschiede finden.
0: Okay, und das, was ihr da aus dem Boden stampft, mal so zum Vergleich, wie lange würde da ein normaler Hobbygärtner für brauchen?
2: Also Hobbygärtner würde ich sagen 3- bis 4-fache an Zeit. Bei uns normal auf Arbeit würde ich sagen das Doppelte.
0: Also Lennart und Marc Aurel bei den World Skills in Shanghai dabei. Für uns aus Sachsen die Weltmeisterschaft. Beide Azubis, die treten da gegeneinander an. Alle Daumen sind gedrückt. Holt den Titel hier zu uns nach Sachsen.
2: Das wäre natürlich klasse, ja. Vielen Dank für die Unterstützung auf jeden Fall.
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0: Noch fix die Snacks für einen Filmabend heute geholt und dann geht's ab nach Hause. Hier ist Radio PSR, kurz vor 7 haben wir's da. Ja, und zum Ende der Stunde gibt's dann wie immer unserem Überraschungshit, dann den hier. Warte, hier nochmal. Also eine mechanische Stimme mit einem coolen Beat oder auch Boomfunk MCs mit Something Going On. Für noch mehr Abwechslung, den bekommt er dann in voller Länge um kurz vor 7.
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1: So also um Leipzig rum kommt die Sonne nochmal gut raus, in Mittel- und Ostsachsen aber auch noch mit vielen Wolken. Auf jeden Fall haben wir einen ordentlichen Wind, der noch durchpfeift. Temperaturen so um die 19 Grad. Es bleibt trocken, heute Abend und auch in der Nacht. Morgen viel Regen ab dem Spätnachmittag. Da klart es dann wohl nochmal auf. Ebenso um die 19 Grad dann am Sonntag. Der Start in die neue Woche, der bleibt wechselhaft.
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1: Soweit nichts los, freie Fahrt. Blitzer haben wir auch keine. Wenn ihr noch was gesehen habt, Staus und Blitzer, ihr könnt sie melden. Einfach über unsere App.
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1: Ja, und da beamen wir uns jetzt ins Jahr 2002, direkt in einen vernebelten Kellerclub. Wir hören so eine mechanische Stimme, dazu ein massiver Synthie-Bass und dann feuern da auch noch so Rap-Passagen los. Hat einen ganz besonderen Klang. Genau dafür sind unsere Überraschungshits ja auch dafür noch mehr Abwechslung in unserer Playlist. Hier sind Boomfunk MCs mit Something Going On.

0: Boomfunk MCs war das mit Something Going On, der Überraschungshit der Stunde um kurz vor sieben. Ja, hier geht's gleich weiter mit ordentlich Tempo. Bekommen wir von Artemis I Like the Way You Kiss Me. Da wünsche ich euch ganz viel Spaß. Ich bin Timon, habt noch ein schönes Wochenende. Ich bin morgen ab 13 Uhr wieder zu hören, wenn ihr mögt. Und für heute bleibt mir eigentlich nur noch zu sagen.
1: Ja, also Leute, ich bin raus. Macht's gut. Hat mich gefreut. Ja, und ja.
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9: Kurz vor sieben, ich bin Uwe Schimonek, guten Abend. Der Tankrabatt ab Oktober hat unterschiedliche Reaktionen ausgelöst. Spediteure und Bauern etwa begrüßen die Pläne, die Grünen wollen lieber an die Gewinne der Ölkonzerne ran und die sozial gestaffelt an die Menschen auszahlen. Die Mineralölkonzerne halten von all dem nichts. Sprecher Alexander von Gersdorf sagt im Ersten:
10: Wir haben eine internationale Knappheit am Markt, deswegen sind die Preise hoch. Wenn die Preise jetzt willkürlich für Benzin und Diesel niedriger gesetzt werden vom Staat, dann verdienen die Raffinerien unter Umständen nicht mehr das Geld, um genug Rohöl einkaufen zu können und nachzuproduzieren.
9: Jeder achte Beschäftigte in Sachsen arbeitet im Handwerk. Das ist der dritthöchste Anteil bundesweit zusammen mit Sachsen-Anhalt. Trotz wirtschaftlicher Herausforderungen suchen die Betriebe händeringend Nachwuchs. Fleischer Desiree Reismann aus Eibenstock ist sich sicher, dass es nach wie vor Interesse am Handwerk und an regionalen Produkten gibt. Gerade auf dem Land wird die Lage aber schwieriger.
11: Da die Flucht, was die Arbeit betrifft, schon Richtung in die Städte geht, wo wir dann wirklich zu kämpfen haben, das wöchentlich zu machen. Und die Betriebe halt dadurch auch vermutlich schrumpfen werden oder gar weggehen, wenn man den Einzug nicht hat oder die Kundschaft nicht hat.
9: Weltrekordversuch gescheitert. In Chemnitz hat es heute nicht geklappt, die größte Ballettklasse zusammenzubekommen. Es kamen lediglich rund 700 Leute, mindestens 1800 hätten es sein müssen. Nächstes Jahr wollen die Initiatoren beim Tanzfestival in Chemnitz einen neuen Anlauf starten. Deutschlands ranghöchster Soldat, Generalinspekteur Carsten Breuer, wird neuer Vorsitzender des NATO-Militärausschusses. Er wird damit der wichtigste militärische Berater von NATO-Generalsekretär Rutte. Der Vier-Sterne-General soll das Amt im Juli nächsten Jahres antreten. In der Bundesliga hat der HSV den ersten Sieg der Saison eingefahren. Im Volksparkstadion haben die Hamburger mit 2:1 gegen Köln gewonnen. Mönchengladbach bleibt dagegen weiter ohne jeden Punkt, 3:4 der Endstand gegen Mainz. Die weiteren Ergebnisse: Bremen-Augsburg 3:2, Frankfurt-Freiburg 2:2. Radio PSR, neue Nachrichten wieder in einer Stunde.
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0: Hier und da lockert es doch immer mal noch auf. Die Sonne kommt durch, vor allem in Nordsachsen. Temperaturen noch so um die 20 Grad. Es bleibt trocken die Nacht. Morgen früh kommt dann aber einiges an Regen zu uns. Der hält sich dann bis zum Nachmittag. Ab dann wird es aber noch mal schöner mit Sonne. Das Ganze bei bis zu 20 Grad.
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0: Soweit nichts los, freie Fahrt. Blitzer haben wir auch keine. Wenn ihr noch was gesehen habt, Staus und Blitzer, ihr könnt sie melden. Einfach über unsere App.

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8: Viele Wolken gibt es am Abend, dabei bleibt es meist trocken. In der Nacht ziehen weiter Wolken durch und Regen ist erstmal kein Thema. Die Tiefstwerte liegen zwischen 15 und 11 Grad. Morgen kommt dann deutlich mehr Action rein. Erst verbreitet Regen, später lockert es wieder auf. Aber vereinzelt sind auch noch Schauer oder ein Gewitter drin. Maximal um die 20 Grad.
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8: In Leipzig ist die Rackwitzer Straße zwischen am Gotischen Bad und der Berliner Straße nach einem Unfall in beiden Richtungen gesperrt. Staus oder Blitzer einfach melden unter 0800 023 und 4x die 4.
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10: Kurz vor 8, ich bin Uwe Schimonek. Guten Abend. Die Reaktionen auf die von der Bundesregierung angekündigte Spritpreisbremse fallen unterschiedlich aus. Verbraucherschützer und Wirtschaftswissenschaftler kritisieren die Steuersenkung als unsozial und ineffizient. Von der Opposition heißt es, die Milliardenhilfe lande am Ende wieder zu großen Teilen bei den Mineralölkonzernen. Lob kommt dagegen aus der Landwirtschaft und der Logistikbranche. Der Ökonom Jens Südekum berät die Bundesregierung. Er sagte im Ersten:
11: Das schafft natürlich nicht das Problem aus der Welt, völlig klar. Aber zumindest bietet es kurzfristig eine Lösung. Und vor allem funktioniert es schnell und es wird auch schnell an den Zapfsäulen ankommen.
10: Die Leipziger Verkehrsbetriebe wollen ihre Kontrolleure besser schützen. In einem Pilotprojekt werden deshalb Bodycams getestet. Die sollen nur aktiviert werden, wenn es bei Ticketkontrollen brenzlig werden könnte. Schon allein das sichtbare Tragen der Bodycams kann zur Deeskalation beitragen, sagen die LVB. Trotz schwieriger Wirtschaftslage ist das Handwerk ständig auf Nachwuchssuche. Jeder achte Beschäftigte arbeitet hierzulande im Handwerk. Mit dieser Quote belegt Sachsen bundesweit den 3. Platz. Fleischer Desiree Reismann aus Eibenstock sieht gegensätzliche Entwicklungen für seinen Beruf.
12: Grundsätzlich sehe ich das als Beruf mit Zukunft, weil die Interessen ja schon dahin gehen, eher weniger zu konsumieren, aber dafür besser, gerade was Fleisch und Wurst betrifft oder auch der Genuss, der wirklich auch durch Social Media getrimmt wird. Dennoch wird sich das schon rausstellen, in welchen Regionen man ist, wie stark auch die Kaufkraft ist und das Einkommen, um sich das auch leisten zu können.
10: In München hat am Mittag das Oktoberfest begonnen mit dem traditionellen Fassanstich. Zum größten Volksfest der Welt werden in den nächsten gut 2 Wochen wieder Millionen Besucher aus aller Welt erwartet. Für die Sicherheit sind hunderte Polizisten im Einsatz. In der Bundesliga hat der HSV den ersten Sieg der Saison eingefahren. Im Volksparkstadion haben die Hamburger mit 2:1 gegen Köln gewonnen. Mönchengladbach bleibt dagegen weiter ohne jeden Punkt, 3:4 der Endstand gegen Mainz. Die weiteren Ergebnisse: Bremen-Augsburg 3:2, Frankfurt-Freiburg 2:2. Radio PSR, neue Nachrichten wieder in einer Stunde.
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13: Viele Wolken gibt es am Abend, dabei bleibt es meist trocken. In der Nacht ziehen weiter Wolken durch und Regen ist erstmal kein Thema. Die Tiefstwerte liegen zwischen 15 und 11 Grad. Morgen kommt dann deutlich mehr Action rein. Erst verbreitet Regen, später lockert es wieder auf. Aber vereinzelt sind auch noch Schauer oder ein Gewitter drin, maximal um die 20 Grad.
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13: Nichts los auf den Straßen, überall freie Fahrt. Staus oder Blitzer einfach melden unter 0800 023 und 4x die 4.
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4: Ich wünsche euch ein sensationelles Wochenende. Schön, dass ihr die Woche überstanden habt. Ich hoffe, es war nicht so schwierig. Und man sagt ja auch immer, nach der Woche ist vor der Woche. Also es geht ja nächste Woche direkt so weiter. Aber wir legen jetzt mal eine kurze Entspannungspause ein mit unserem heutigen Gast. Ich habe Jimmy Blue Ochsenknecht eingeladen und der ist uns live zugeschaltet aus Dubai. Er hat Deutschland verlassen, möchte in Dubai richtig durchstarten. Was er sich da vorgenommen hat, das klären wir jetzt natürlich gleich zu Beginn des Gesprächs. Aber vorher gibt's für euch erstmal die perfekte Musik zum Wochenende.
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0: So, das große Promi-Interview kann starten. Wir schalten jetzt zu einem Mann nach Dubai, der, kann man sagen, regelmäßig für Schlagzeilen sorgt.
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3: Hallöchen alle zusammen, vielen Dank für die Einladung, Barbara.
4: Herzlich willkommen im Barbara Radio.
0: Ich freue mich so, dass wir mit dir sprechen können, weil ich so viele Fragen an dich habe. Du bist uns zugeschaltet aus Dubai. Wie geht es dir? Weil ich habe so ein bisschen das Gefühl gehabt, von außen betrachtet, das wirkte alles wie so ein Neuanfang.
3: Ja, also mir geht es tatsächlich gut. Es gibt immer so ein bisschen Mut, Schwankungen mental und so weiter. Ich arbeite aber auch schon lange mit einer Psychologin zusammen, einer Familienbekannte, Claudia. Liebe Grüße an der Stelle. Und das tut aber auch gut, muss ich sagen. Also ich entwickle mich immer weiter. Es gibt halt immer mal so Ups und Downs. Aber ansonsten bin ich auch hierher gezogen aus dem Grund, weil ich einfach meine Ruhe habe.
0: Ja. Ne?
3: Also ich habe das Gefühl gehabt, in Deutschland wird man halt einfach mehr beobachtet. Ist ja klar, weil es ja besonders des öffentlichen Lebens. Kennst du wahrscheinlich auch ganz gut.
0: Ich kenne es auch, aber mich stört es überhaupt nicht, weil ich mich da auch so wahnsinnig dran gewöhnt habe. Ich mache jetzt natürlich auch nichts, wo man sagt, das darf hinterher irgendwie nicht rauskommen. Wobei hättest du dich denn nicht mehr beobachten lassen wollen?
3: Einfach mein Privatleben. Also ich versuche mich jetzt mein Privatleben mehr für mich zu behalten und immer mehr ein bisschen zurückzuziehen. Ja, wir haben so Family-Shows, kommt ja auch die zweite Staffel Jelis und Jimmy raus. Und das ist schon weit über meine Grenze eigentlich, privat zu zeigen. Es ist aber ganz cool, den Leuten auch mal zu zeigen, wie man privat halt auch lebt. Aber ansonsten halte ich mich da mittlerweile sehr zurück und möchte einfach mein Privatleben so haben, bis da nicht jeder drauf guckt oder darüber schreibt.
0: Das ganz wahre Privatleben, ja? Also das wahre. Das ist ja doch dann auch nochmal ein anderes, oder?
3: Ein bisschen. Also ich zeige natürlich nicht alles. Jetzt wurde jetzt zum Beispiel hier auf meine Dubai gefilmt, aber normalerweise lasse ich gar keine Kamera in die Wohnung oder Haus, wo ich lebe. Also da war eigentlich immer Kameraverbot. Da habe ich jetzt das erste Mal...
0: Ich habe es einmal jetzt kurz ein bisschen gesehen, letztens so. Und das sah schick aus.
3: Ja, also jetzt in der fünften Staffel, war das jetzt schon 5 Staffel Ochsenknecht? Und Jelis und Jimmy, da habe ich jetzt mal eine Ausnahme gemacht. Ich ziehe aber jetzt auch bald wieder aus und ziehe woanders hin, also auch in Dubai. Eventuell auf Abu Dhabi, weil das ist für mich einfach grüner, das Meer ist schöner, es ist ein bisschen natürlicher und halt nicht so dieses touristische, stressige, was man halt im Dubai-Leben sonst so hat.
0: Das finde ich so interessant, weil für mich ist das alles irgendwie eins. Also Katar, Dubai, Abu Dhabi, ich kann mir den Unterschied gar nicht so richtig vorstellen, außer dass ich immer, wenn ich die Augen schließe, an weißen Marmor denke und an große Amphorengestecke in so Hotellobbys. Bin ich falsch?
3: Du bist da gar nicht so, so falsch. Ehrlich gesagt, es kommt natürlich drauf an, wo man sich halt bewegt. Ne? Also es gibt natürlich hier Riesenhotels. In Abu Dhabi gibt es zum Beispiel das Emirates Palace. Das ist, glaube ich, so das größte Hotel in der UAE. Mhm. Mir ist das zum Beispiel auch zu groß. Ich könnte auch selber, wenn ich jetzt das Geld hätte, mir einen Palast zu kaufen, könnte ich gar nicht alleine da drin wohnen. Ehrlich gesagt, das ist mir zu groß. Also ich brauche schon ein bisschen kleiner, aber auch nicht zu klein. Aber es ist, wie gesagt, hier immer, je nachdem, wo man sich halt bewegt. Ne? Dubai hat sehr viele Facetten, kann alles haben. Ich denke, wenn man an Dubai denkt, denkt man halt an dieses pompöse und Sportwegen und alles Gold, alles Luxus. Aber es gibt natürlich auch andere Seiten und ich finde es eben schön, dass das hier so vielfältig ist.
0: Ich frage jetzt wirklich mal ganz doof, gibt es da eine Innenstadt? Sagt man, wir fahren heute mal in die Stadt oder muss man sich das so vorstellen, dass das alles eine einzige überdachte Shopping-Mall ist, die runtergekühlt ist? Oder gibt es auch so, kann man da im Café sitzen, trifft man dann Freunde, Olli Pocher oder irgendwelche, Verona ist ja jetzt auch in Dubai, die ist da ständig beim Friseur oder im Nagelstudio, habe ich gesehen. Also ist es so, dass man im Prinzip wahrscheinlich so viel deutsche Prominente sieht, wie sonst nur am Fernsehpreis, oder?
3: Mit denen habe ich privat kaum zu tun, ehrlich gesagt. Also ich kenne sehr viele privat auch, habe Bekannte natürlich aus dem öffentlichen Bereich, aber das sind jetzt nicht so in meinem engen Freundeskreis. Also ich hänge da mit Leuten ab, die normale Jobs haben, ehrlich gesagt. Es gibt Downtown, das ist sozusagen die Innenstadt, da ist dann auch die Dubai Mall. Es gibt schöne Restaurants am Strand. Aber es gibt sowas wie Innenstadt, gibt's, das ist dann Downtown. Und da gibt es halt verschiedene Stadtbezirke sozusagen. Und da sind dann verschiedene Sachen, die man machen kann. Aber im Endeffekt hast du in jedem Bezirk Shopping Mall für verschiedene Cafés. Und dann kommt es halt darauf an, was du halt Bock hast.
0: Und man redet Englisch, oder?
3: Man redet Englisch, ja.
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0: Jimmy Blue Ochsenknecht erzählt uns gleich von seinem neuen Leben in Dubai. Da wird ja viel geflogen. Hat er eigentlich Angst? Und ist er viel Flieger? Fragen über Fragen und er beantwortet alle. Bis gleich.
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1: Willkommen zurück. Seit ein paar Monaten lebt mein heutiger Gast in Dubai und ich habe Fragen und zwar ganz, ganz viele. Und genau da setzen wir wieder ein.
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1: Hatte man einen Anreiz, irgendwie Arabisch zu lernen oder so? Ne, es ist fast ausgeschlossen, das hinzukriegen, oder?
3: Ich liebe ja Sprachen. Ne, das habe ich so ein bisschen von meinem Vater auch geerbt. Ich habe das Gefühl, der kann 20 verschiedene Sprachen. Manchmal tut er auch einfach nur so und das klingt dann Spanisch.
1: Ja, es klingt nur so.
3: Und ich habe sehr großes Interesse an Sprachen. Also ich will auch irgendwann noch mehr Sprachen lernen. Ich kann so ein paar minimal, aber Arabisch finde ich, ich mag komplizierte Sprachen. Ne? Also was für uns kompliziert ist. Arabisch finde ich interessant, Japanisch finde ich super interessant.
1: Ja.
3: Russisch finde ich auch super interessant, aber so weit bin ich noch nicht.
1: Wie lange fliegt man nach Dubai?
3: Ich fliege meistens über Hamburg, weil ich bin ja mindestens einmal im Monat bei meiner Tochter in Hannover.
1: Mhm.
3: Und da gibt es keinen Direktflug und ich fliege nicht so gerne. Das heißt, dann zweimal am Tag umzusteigen, ist für mich die Wahrscheinlichkeit höher, dass irgendwas passiert. Deswegen fliege ich dann einfach direkt nach Hamburg und da fliegt man so zwischen 6 und 7 Stunden.
1: Weil du jetzt gerade sagst, du bist nicht so ein Flugfan. Hast du Angst, wenn du ins Flugzeug steigst?
3: Also Kurzstreckenflüge machen wir mehr Angst als Langstrecken. Weil Langstrecken kann man auch so ein bisschen genießen, man hat seine Ruhe, man kann irgendwie mal Filmchen gucken.
1: Wenn du jetzt hin und her fliegst, also ich bin ganz selten auf Langstreckenflügen, ich sag's ehrlich, ich fliege immer nur 1 Stunde oder 2. Und wenn ich dann mal Langstrecke fliege, dann bin ich manchmal ein bisschen geizig, dafür das Ticket so viel Geld auszugeben, weil ja Fliegen sehr teuer geworden ist. Und dann sehe ich das manchmal bei unseren Kollegen, die da immer hin und her fliegen zwischen Dubai und Deutschland und die sind immer in so einem eigenen Abteil, wo so bei der Turbulenz der Kaviar irgendwie vom Löffel rollt. Und dann denke ich mir immer, was mache ich eigentlich falsch in meinem Leben? Weil ich sitze immer irgendwie Mittelplatz hinten, Reihe 28, eingequetscht zwischen zwei dicken Engländern. Wie ist das bei dir? Also komm, wenn du selber zahlst, nimmst du auch mal Mittelplatz, oder?
3: Also Fliegen ist tatsächlich, ich weiß noch, vor 1,5 Jahren, als ich hierher gezogen bin, hat so ein Business-Class-Flug 1.800 gekostet, also One-Way.
1: Ja.
3: Mittlerweile ist das 1.000 Euro teurer geworden, also 2,8 ungefähr. Und es gibt natürlich so ein paar Tipps und Tricks, wo man dann auch so Business-Klasse fliegen kann. Es gibt natürlich Meilensammeln, ist immer ganz wichtig. Und wenn du dann kriegst du relativ schnell verschiedenen Status.
1: Ah, ich finde es ganz toll, dass man manchmal noch einen günstigen Flug ergattern kann irgendwie.
3: Ja,
1: aber
3: du kannst
1: okay.
3: zum Beispiel Economy buchen
1: und ja,
3: dann gibt
1: es
3: manchmal
1: upgraden.
3: Die Funktion upgraden, ist dann manchmal billiger als Direkt-Business-Class-Flug zu buchen.
1: Mhm.
3: Und wenn du die Meilen hast, kannst du auch upgraden. Plus, wenn du einen gewissen Status hast und Economy Flex Plus oder mittlerweile gibt es auch Premium Economy, das kann ich sonst empfehlen. Das ist
1: auch
3: Mittelding,
1: gut, ja.
3: Bisschen billiger. Ja. Dann kann es auch passieren, dass du umsonst einfach geupgradet wirst. Das ist mir jetzt auch schon ein paar Mal passiert.
1: Aber weil die wissen, wer du bist, oder wie?
3: Nee, das ist so ein Status. Das ist zum Beispiel, ich habe den Gold-Status jetzt, weil ich fliege wirklich einmal im Monat hin und her. Es geht natürlich auch so oder so ins Geld, ob jetzt Economy ist oder was auch immer.
1: Ja, ja, klar.
3: Das ist halt einfach teuer. Und das ist so ein Service von denen. Also du kriegst das dann, das ist jetzt nicht wegen dem Namen, sondern halt wegen diesem Status, ehrlich gesagt. Wenn
1: fantastisch.
3: Dann zum Beispiel Economy überbucht ist oder Premium Economy, dann sagen die, ey, das ist doch ein Vielflieger von uns, das ist ein guter Kunde, den haben wir jetzt
1: den wollen wir ein bisschen pampern. Ah, so herrlich. Wenn man ins Flugzeug geht und man wird nicht so rechts weggeschoben, sondern man darf links rumgehen. Das ist immer ganz, ist mir ganz, ganz selten passiert. Jetzt in letzter Zeit, ehrlich gesagt, überhaupt nicht mehr.
3: Ja,
1: manchmal kommt jetzt jemand in Reihe 28E und reicht mir eine Mozartkugel an oder so. Aber es bleibt bei 28E.
3: Ich bin aber natürlich auch fast 2 Meter groß, ne? Also 1,94. Und wenn ich dann für Produktion auch nach Deutschland fliege, steht dann auch schon im Vertrag drin, dass die halt dann Business Class buchen müssen. Also ich versuche immer so ein bisschen, mich um diese Flugkosten ein bisschen rumzuschlängeln, dass ich halt eben nicht zu viel Geld ausgebe, weil ansonsten wird es natürlich schnell sehr, sehr teuer. Und bin aber jetzt auch letztens Economy geflogen und dann sehen die halt auch wieder den Status und dann sagen die, ja, hier ist noch eine Reihe frei, da sind 3 Plätze frei und dann habe ich mich da einfach lang gemacht.
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1: Warum Jimmy Blue Ochsenknecht jeden einzelnen Spiegel abhängen muss, ja, verhängen, verhüllen, verschleiern, das erzählt er uns gleich am besten selber. Es wird verrückt und ein bisschen mysteriös.
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0: maximal um die 20 Grad.
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0: Nichts los im Moment, die Straßen in Sachsen sind frei. Staus oder Blitzer einfach melden unter 0800 023 und viermal die 4.
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2: Hallöchen, also ich muss euch mal wieder sagen, es macht mir so viel Spaß, hier jedes Wochenende mit euch zusammen zu sein und einen Prominenten zu interviewen. Und heute ist es Jimmy Blue Ochsenknecht geworden. Der hat ja mit seinen 34 Jahren schon sehr, sehr viel erlebt. Und das wird er uns jetzt alles erzählen. Da können wir ja auch ein bisschen mitleben und auch vielleicht ein bisschen davon profitieren. In wenigen Minuten wird er uns zum Beispiel erzählen, dass er so, wie soll ich sagen, transzendentale Begegnungen in seinem Leben hatte, dass er bis heute Spiegel in seiner Wohnung lieber abhängt. Das und vieles mehr gibt's gleich in wenigen Augenblicken, aber vorher natürlich hier bei uns für euch erstmal perfekte Musik.
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1: Tachchen, ihr Lieben. Also mein heutiger Gast stammt aus einer sehr berühmten Familie hier in Deutschland. Er ist 34 Jahre alt und ich glaube, genauso lang steht er auch schon in der Öffentlichkeit. Und jetzt hören wir weiter rein in unser Gespräch.
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1: Groß, prominent und schön. Das ist er, der Jimmy,
3: wow,
1: der heute bei uns im Gespräch ist. Ich wollte es einfach nochmal so zusammenfassen, für die, die jetzt gerade erst eingeschaltet haben.

0: Bitte sehr. Und trotzdem hast du gesagt, dass du manchmal Spiegel in deiner Wohnung so zuhängst. Erzähl mal, was hat es damit auf sich?
1: Wie soll ich das erzählen, ohne dass die Leute denken, man sei verrückt? Also ich hatte mal schlechte Erfahrungen gemacht. Ich weiß nicht, ob es daran lag, dass ich früh viele Horrorfilme angeguckt habe, weil mein Vater, der hatte im Büro immer so, keine Ahnung, hunderte von DVDs. Und habe ich mir einmal einen ausgepickt und das war dann Sixth Sense. Ich weiß nicht, ob du den Film kennst, mit Bruce Willis.
0: Ja.
1: Mhm. Und da geht es halt um Geister, die man sieht und was auch immer. Und ich habe gedreht in Südengland bei Bournemouth, hieß es. Da war meine Mutter auch dabei. Wir haben auch im Zimmer gewohnt, in zwei verschiedenen Betten. Und dann bin ich einmal nachts aufgewacht und wir hatten einen Spiegel vor dem Badezimmer und da stand halt ein kleines Mädchen.
0: In dem Spiegel?
1: Vor dem Spiegel. Also nicht in dem Spiegel, sondern vor dem Spiegel und hat mich halt angeguckt. Und ich weiß nicht, was es war. Vielleicht habe ich geträumt richtig oder nicht, aber für mich war das sehr real und habe halt sehr laut geschrien und hatte halt wirklich Panik bekommen. Und das hat meine Mutter dann auch mitbekommen. Eine Woche später, ich habe gesagt, da war ein Mädchen, wie man das sich so vorstellt, ein Horrorfilm, ne, mit so einem Schlafgewand, mit so einem Schlafkleid.
0: Ja, ich sehe die genau vor mir. Und so ein bisschen so blonde, ja, verwuschelte Haare, oder?
1: Genau. Und das Krasse war, eine Woche später wurde das Hotel evakuiert, weil irgendwie es nicht... Er hat irgendwie gebrannt, es war ein Gasleck unten im Hotel, also mussten wir alle evakuieren, das war zweimal. Und dann habe ich das nicht losgelassen, also wie so ein Trauma. Mittlerweile ist okay, ich schlafe im Hotel auch meistens mit ein bisschen Licht an und gucke halt, dass kein Spiegel direkt vorm Bett ist, sondern ein bisschen Schisser. Sonst habe ich gar keine, also sehr wenig Ängste, außer Flugangst und das. Und
0: ja, dann haben wir nur über die Ängste gesprochen, aber ansonsten gibt es ehrlich gesagt,
1: okay,
0: das ist ja alles, weißt du? Ja, und ansonsten Leute, ist ja nichts.
1: Ängste sind Jimmy normal.
0: Das ist super, das macht dich auch menschlich und das kommt ja auch ganz gut.
1: Aber pass auf, jetzt kommt das Krasse.
0: Ja.
1: Zig Jahre später mache ich den Fernseher an, kommt Galileo Mystery.
0: Über dieses Hotel und Warte. Das Mädchen.
1: Es gab in Südengland ein Mädchen, die hat die Dorfkirche abgebrannt.
0: Nein.
1: Und davon gibt es ein Foto von diesem Mädchen, wie sie an der Balustrade steht, schwarz-weiß und in die Kamera guckt. Und das wurde bewiesen, das war in Südengland, ungefähr eine Stunde von dem Ort entfernt, wo ich gedreht habe. Und das Mädchen sah 1:1 genauso aus. Und das
0: Nein.
1: meine Mutter davor erklärt und so wie es aussah. Und meine Mutter so, das ist die. Genau, so war das. Und das kam halt dann immer mal wieder. Also jetzt nicht dasselbe Mädchen, aber komisches Gefühl. Und seitdem,
0: ja,
1: ich möchte damit einfach nicht in Berührung kommen, sagen wir es so. Deswegen hänge ich es lieber ab oder hänge dann Gepäck, stelle Gepäck da vorhin, wenn da eine Couch ist. Und dann habe ich ein bisschen meine Ruhe, meine innere Ruhe. Aber was es ist, ob es echt war, ich kann es wirklich nicht sagen. Ich kann nur erzählen, ich hatte 1-2 Mal solche Situationen. Das war für mich sehr real und da habe ich aber nicht so Bock drauf.
0: Dein Vater hat mir letztes Mal im Interview erzählt, dass er so ein Ding mit Kornkreisen hat, weißt du? Dass da irgendwie...
1: Ich sag ja, wir sind alle Kaka.
0: Ja, ihr seid ja alle so. Und er meinte eben auch, er ist irgendwo drüber geflogen und hat das gesehen, ja, so ein bestimmtes Muster. Und ich glaube, dass sich dann seine Freundin oder so das gleiche Muster zufällig hat dann tätowieren lassen oder irgendwie sowas war da oder irgendeine Kette, ja, oder...
1: Genau, und die dann, haben beide ein Tattoo und ja, die haben ein Video gemacht, weil die haben das Kornkreis, das Kornkreis dann auch besucht dort.
0: Ja,
1: und
0: ja,
1: die haben ein Video davon gemacht, wir rübergeschickt und man hört die ganze Zeit so ein, wie so Frequenzen ganz komisch. Also man hat keinen Sound auf einmal gehört.
0: Mhm.
1: Also man sagt ja, das hat was mit Energie dort zu tun, was auch immer.
0: Ja.
1: Aber lustigerweise habe ich mit meinem Vater auf Mallorca auch schon mal so eine Session gemacht, wo man dann sagt, okay, man spricht mit einer Kerze und die Flamme ist dann ja oder nein, wenn man jetzt jemanden von der anderen Seite anrufen möchte sozusagen, ne? Ich weiß nicht, wie das genau heißt.
0: Mhm.
1: Haben wir versucht und hat auch geklappt und auf einmal sind die Hunde sind durchgedreht, haben rumgebellt, es hat im Haus geknatscht und so weiter. Ich habe da wieder wie so eine Panikattacke bekommen und habe es dann abgebrochen. Also da war mein Vater sogar auch schon einmal dabei.
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0: Mit Jimmy Blue Ochsenknecht sprechen wir gleich über die große Liebe. Und dann erzählt er uns, warum er zum Beispiel in England und in Australien momentan eine Riesennummer ist. Einfach dranbleiben.
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1: ich wünsche euch ein schönes Wochenende. Also mein heutiger Gast, der hat mit gerade mal 12 Jahren die erste Hauptrolle gespielt und daher kennen ihn auch die meisten und deswegen lieben ihn auch noch so viele. Er war nämlich natürlich der Star bei Die wilden Kerle.
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1: Ist jetzt Dubai ein guter Ort, um Frauen kennenzulernen?
3: Kommt drauf an, was man sich wünscht.
1: Also was ich wünscht denke, man sich denn?
3: Langfristige Beziehungen in Dubai zu finden, kann schon schwer sein. Mhm. Aber wie gesagt, beruflich probiere ich mich sehr viel aus. Ich habe viele super Ideen und manche Sachen funktionieren, manche nicht. Aber man weiß ja auch erst, so wie mit der Liebe, ob es funktioniert, wenn man es riskiert.
1: Wenn es vorbei ist, ganz genau. Du hast eine Sache jetzt gerade angestoßen und die ist ganz neu. Du bist wieder musikalisch unterwegs und hast ja auch gerade eben gesagt, du hast hier ein Musikstudio richtig da eingerichtet, wo du jetzt wohnst. Was genau ist das für ein Projekt? Erzähl mal.
3: Ja, also Musikstudio kann man es nicht nennen. Ich habe hier ein Keyboard, ein paar Studioboxen und so ein Audio-Interface und dann mache ich so meine Demos. Und ich habe es schon früh angefangen, selber Musik, also Beats zu bauen. Ich glaube, mit 14 habe ich mir das erste Mal zu Weihnachten von meinen Eltern ein Musikprogramm gewünscht. Das hat extrem viel Spaß gemacht, habe das aber damals nie released. Also meine eigenen Beats. Mein Vater hat auch viel dann mit mir Musik gemacht. Das hat uns sehr gefreut. Und jetzt ist es wirklich mittlerweile so, dass ich sage, ey, ich mag auch elektronische Musik und ich möchte einfach auch die Musik zeigen, die ich mache. Und das ist jetzt gerade der Weg. Ich habe ein eigenes Musiklabel gegründet, wo wir auch Künstler, Künstlerinnen unterstützen wollen, ohne die jetzt groß abziehen zu wollen oder generell abziehen zu wollen, sondern einfach unterstützen mit der Reichweite, die ich halt auch selber habe oder die Kontakte. Und jetzt ist die erste Single erschienen, die zweite kommt jetzt auch bald raus.
1: Wie heißt das alles?
3: Also ich nenne mich Boneda.
1: Ja.
3: Das war so mein Spitzname bei mir in der Familie. Jimbo Boneda.
1: Jimbo Boneda. Boneda, ja, also, das klingt genau. Super.
3: Und habe dann so ein Alias jetzt halt aufgestellt, Boneda, weil ich möchte. Also immer, wenn ich eigene Produkte gemacht habe, ob das jetzt ein Wein war oder eine Modemarke, ich habe das immer unter einem anderen Namen gemacht. Also nicht, das ist jetzt Jimmy Blue Fashion, weil ich wollte, dass die Leute das kaufen wegen der Qualität, weil es denen gefallen hat und nicht wegen meinem Namen. Das soll kein Merchandise-Artikel halt sein für mich.
1: Ja.
3: Und so ist es mit der elektronischen Musik jetzt halt eben auch. Also die Leute, die sollen sich das anhören, weil sie Bock drauf haben und jetzt nicht, weil ich jetzt irgendwie Jimmy Blue bin.
1: Nee, du bist da total dahinter versteckt. Also ich habe dich nämlich versucht zu googeln, also auch mit Boneda und irgendwie so. Und man muss wirklich Boneda eingeben bei Instagram, um das dann auch zu finden. Das sind dann Leute, die sozusagen wirklich über die Musik kommen, ja?
3: Genau,
1: und nicht über deine Eltern.
3: Das ist gerade der Start und das ist ja auch international. Also ich kann ja auch reingucken, der erste Song läuft sehr gut in London und Melbourne und in der Türkei zum Beispiel. Mhm. Und natürlich hier in Dubai, weil ich natürlich auch viele Bekannte hier habe. Und das finde ich schon mal ganz cool, also dass das schon so internationalen Anklang findet. Das muss man natürlich Step by Step aufbauen und bin da mal gute Dinge. Und es macht extrem viel Spaß, das ist ja auch die Hauptsache.
1: Ja, voll.
3: Es geht nicht immer um Geld, es ist nur Spaß. Man kann alles mit Spaß bezahlen.
1: Ja, man kann alles mit Spaß bezahlen. Ich sehe es doch genauso. Ist es jetzt so, dass du da in der Rockerklamotte, weil ich konnte es nicht so genau deuten, als ich dich da gesehen habe, es ist so ein bisschen Lederhose und Ding und so ein bisschen rockig, aber gleichzeitig habe ich dann die Musik gehört, die ist gar nicht rockig. Das ist ja wirklich elektronisch, oder?
3: Genau, ja, ich mag den Style eigentlich ganz gerne. Ich mag Leder gerne, ich mag generell so, mein Kleiderschrank, früher war der echt laut und bunt, mittlerweile habe ich nur schwarze und weiße T-Shirts und ich mag halt den Klamottenstil einfach. Ich glaube, finde ich, hat ganz gut dazu gepasst, weil der Sound auch dort trotzdem ein bisschen dreckig ist hier und da. Das Label heißt ja auch Dirty D und da passt es eigentlich ganz gut rein.
1: Wirst du auch als DJ vor Tausenden von Leuten stehen und auflegen? Wäre das nicht auch was für dich?
3: Ich weiß es noch nicht. Ich habe das ja damals auch schon ein bisschen gemacht. Ich habe ja schon vieles durch und war dann so ein bisschen auf DJ-Tour. Es hat auch ein bisschen Spaß gemacht, aber ich muss halt erstmal gucken, wie ich das mit dem Reisen mache, weil ich bin ja trotzdem jetzt auch schon viel unterwegs. Ich lebe in Dubai. Ich muss halt gucken, wie ich das dann natürlich mit meiner Tochter mache. Wenn ich dann noch mal unterwegs bin, sehe ich sie noch weniger. Das möchte ich eigentlich nicht. Mhm. Jetzt möchte ich erstmal nur die Musik für sich sprechen lassen und dann mal gucken, was passiert. Jetzt momentan in diesem Moment, jetzt um die Welt zu touren, sage ich mal, und aufzulegen, ist mir wahrscheinlich
1: ist krass,
3: ein bisschen zu viel.
1: Ja. Ja, und dann kann man wahrscheinlich auch gar nichts anderes mehr machen. Hast schon recht.
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1: Warum Jimmy Blue Ochsenknecht jeden Tag beim Anziehen an mich denken muss, tja, das lasse ich mir selber gleich mal ein bisschen auf der Zunge zergehen. Mehr dazu gibt's gleich hier.
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1: Kurz vor neun, ich bin Uwe Schimonek, guten Abend. Der Tankrabatt ab Oktober hat unterschiedliche Reaktionen ausgelöst. Spediteure und Bauern etwa begrüßen die Pläne, die Grünen wollen lieber an die Gewinne der Ölkonzerne ran und die sozial gestaffelt an die Menschen auszahlen. Die Mineralölkonzerne halten von all dem nichts. Sprecher Alexander von Gersdorf sagt dem Ersten:
2: Wir haben eine internationale Knappheit am Markt, deswegen sind die Preise hoch. Wenn die Preise jetzt willkürlich für Benzin und Diesel niedriger gesetzt werden vom Staat, dann verdienen die Raffinerien unter Umständen nicht mehr das Geld, um genug Rohöl einkaufen zu können und nachzuproduzieren.
1: Jeder achte Beschäftigte in Sachsen arbeitet im Handwerk. Das ist der dritthöchste Anteil bundesweit zusammen mit Sachsen-Anhalt. Trotz wirtschaftlicher Herausforderungen suchen die Betriebe händeringend Nachwuchs. Fleischer Desiree Reismann aus Eibenstock ist sich sicher, dass es nach wie vor Interesse am Handwerk und an regionalen Produkten gibt. Gerade auf dem Land wird die Lage aber schwieriger.
3: Da die Flucht, was die Arbeit betrifft, schon Richtung in die Städte geht, wo wir dann wirklich zu kämpfen haben, das wöchentlich zu machen. Und die Betriebe halt dadurch auch vermutlich schrumpfen werden oder gar weggehen, wenn man den Einzug nicht hat oder die Kundschaft nicht hat.
1: Üben, damit bei Hochwassergefahr alles klappt, darum geht's morgen in Dresden. Die Flurschutztore am Ostraufer und an der Weißeritzstraße werden probeweise aufgebaut. Im Zuge des Aufbaus werden sie durchgecheckt, gereinigt und bei Bedarf repariert. Der Probeaufbau sorgt für Verkehrseinschränkungen. In München hat das diesjährige Oktoberfest begonnen. Zum ersten Mal wurde die Wiesen vom neuen grünen Oberbürgermeister Krause eröffnet. Das größte Volksfest der Welt ist jedes Jahr aufs Neue eines der Superlative, Dirk Justus.
4: Ja, so ist es. In den kommenden gut zwei Wochen werden wieder gut 6 Millionen Besucher aus aller Welt erwartet. Die Bierpreise sind in diesem Jahr nochmal etwas gestiegen und liegen zwischen 15 und 16 Euro pro Maß. Letztes Jahr gingen 6,5 Millionen über den Tresen. Dazu kommen Unmengen an Essen, etwa 130 Ochsen oder auch über 70.000 Schweinshaxen.
1: In der Bundesliga bleibt Borussia Dortmund makellos. Der BVB hat sich im vierten Spiel den vierten Sieg gesichert. 1:0 der Endstand in Stuttgart. Damit sind die Dortmunder neuer Tabellenführer. Die weiteren Ergebnisse: Frankfurt-Freiburg 2:2, Bremen-Augsburg 3:2, Gladbach-Mainz 3:4, HSV-Köln 2:1. Radio PSR, neue Nachrichten wieder in einer Stunde.
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5: Wolkig ist es heute Nacht. Erst gibt's noch ein paar Wolkenlücken. Später kommen wieder viele Wolken dazu. Aber es bleibt trocken. Die Tiefstwerte liegen zwischen 15 und 11 Grad. Morgen ziehen dann erstmal viele Wolken durch und im Nordwesten setzt Regen ein, der zum Nachmittag wieder nachlässt. Später kann vereinzelt noch ein Schauer oder ein Gewitter dabei sein. Bei maximal 20 Grad.
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5: Auf der A72 Zwickau Richtung Plauen. Bitte aufpassen, zwischen Zwickau Ost und Zwickau West ist ein Unfall passiert. Staus oder Blitzer einfach melden unter 0800 023 und 4x die 4.
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6: Willkommen, ihr lieben Waffelfreunde. Schön, dass ihr eingeschaltet habt. Unsere Stunde ist noch jung. Kann man von mir jetzt nicht direkt behaupten. Aber mein Gast heute, der ist auch noch sehr, sehr jung. 34 Jahre nämlich. Heute ist es Jimmy Blue Ochsenknecht. Wir haben ja schon viel von ihm gehört. Und genau auf diesem Wege werden wir weitergehen, weil gleich erzählt er uns, dass er morgens beim Anziehen immer an mich denken muss. Manchmal zieht er sich vielleicht auch erst mittags an oder nachmittags, aber wann immer er sich ankleidet, geht sein erster Gedanke an mich. Das soll er uns mal erzählen, nach der besten Musik fürs Wochenende.
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0: Wir sind wieder zurück und mein heutiger Gast ist natürlich gern gesehen, vor allem in Reality-Formaten von Promi Big Brother hat er gewonnen, über die Villa der Versuchung bis hin zu Verrätern. Er war schon überall.
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0: Wir spielen ein Spiel. Das kann man gemütlich von zu Hause aus. Und ja, das heißt, lieber Jimmy, liebe Barbara, die wilden Kerle waren gestern. Wild kann jeder. Heute wollen wir wissen, wie weich ist Jimmy. Deshalb spielt ihr...
3: Ich pack mal Taschentuch mal raus.
0: Ja, sanfte Kerle. Wir haben eine Liste mit Fragen vorbereitet. Barbara liest vor, Jimmy antwortet. Wir sind gespannt. Die weichgespülte Redaktion. Wann hast du das letzte Mal für eine Frau gesungen? Machst du sowas ab und zu mal?
4: Aus Spaß, ja. Ich fange dann an, so opernmäßig zu singen vielleicht.
0: Wirklich?
3: Ich liebe dich.
0: Das kommt gut an.
4: Ja,
0: das finde ich,
4: naja,
0: find ich gut. Also das würde mir sehr gut
4: Fall,
0: gefallen.
4: Ja, Self-Confidence, ne?
0: Ja, so eine Mischung aus Self-Confidence, Hasardeur und auch irgendwie Humor haben, finde ich.
4: Ja, vor allem, ich mache das dann, wenn dann auch vor fremden Leuten, ne? Ob im Restaurant, wie, das ist mir dann egal.
0: Ja, ich singe ja immer und für meine Kinder ist das die größte Belastung. Also meine Tochter sagt manchmal zu mir, bitte, wenn wir da und da hingehen, kannst du bitte nicht singen.
4: Perfektes
0: und dann
4: Futter,
0: ich,
4: oder?
0: Ich singe nicht. Warum? Ich singe noch nicht. Und dann sagt sie doch, du singst die ganze Zeit und du merkst es nicht. Es ist so peinlich.
4: Ja, was singst
0: ich
4: du
0: Ich singe auch
4: dann?
0: Im Supermarkt. Ich singe so vor mich hin.
4: Ja, ich mag das auch ganz gerne mal.
0: Weil ich mich auch so sicher fühle. Du doch auch. Du bist ja auch das Kind, wie soll ich sagen, du bist ja irgendwie auch das Kind der Deutschen, sag ich mal. Die wissen ja, wer du bist und dann gehst du da irgendwie in den Supermarkt und dann finde ich, wenn einen eh schon jeder anguckt, dann kann man auch gleich irgendwie machen, was man will.
4: Ja, aber ich gehe in Deutschland wenig einkaufen, auch als ich dort gewohnt habe. Ich habe mich einfach nicht mehr wohlgefühlt durch auch die ganzen Negativpresse, was ja auch viel war die letzten Jahre, habe ich so ein bisschen nicht Angst gehabt, aber ich habe mich unwohl gefühlt, draußen zu sein, weil man hat natürlich dann immer Blicke bekommen und die Blicke dachte ich mir irgendwann, okay, jetzt denken sie sich wieder das und das. Und deswegen bin ich ja erstmal weggezogen nach Mailand ein Jahr und dann hierher und fand ich super, ich gehe jetzt so durch die Stadt und singen und habe meinen Spaß und so weiter. Und wenn ich in Deutschland draußen war, dann wollte ich so wenig Aufmerksamkeit wie möglich haben.
0: Eigentlich. Wem hast du zuletzt ein Kompliment gemacht?
4: Meiner Mutter, glaube ich.
0: Die sieht gut aus zur Zeit. Was hatten die jetzt gemacht nochmal?
4: Was heißt denn
0: die
4: ist zur ja auch Zeit? Die sah immer gut aus.
0: Natürlich, fantastisch. Aber ich sag mal, frisurentechnisch war ich nicht immer ganz mit ihr einer Meinung. Aber jetzt habe ich sie so gesehen mit so Locken und so. Das fand ich irgendwie total gut.
4: Ja, ich gucke gerade hier. Die hatte nämlich eine Premiere. Ich sage, ja, sie sieht gut aus. Ja,
0: ja, gell? Sieht gut aus, das finde ich toll. Trägst du gerne Kuschelsocken oder Hausschuhe?
4: Soll ich dir jetzt mal was sagen zum Thema
0: ja,
4: Socken?
0: Ja, bitte.
4: Also ich trage erstmal meistens Socken mit Hausschuhen, weil manchmal, wenn ich nur Hausschuhe habe, habe ich das Gefühl, ich kriege schwitzige Füße. Aber
0: Okay. Jetzt
4: pass auf, du begleitest mich sehr, sehr oft, was Socken angeht. Weißt du, wieso?
0: Wieso?
4: Ich habe einmal ein Interview von dir gesehen und das ist wirklich kein Scherz, das habe ich deinen Kollegen auch, als wir alles eingerichtet haben, auch schon vor einer Woche gesagt. Ich weiß nicht, ob du bei Lanz warst oder irgendwie sowas und da hast du gesagt, für dich ist das ganz schlimm, wenn ein Mann einen Anzug anhat zum Beispiel und die Socken sind zu kurz und man sieht seine Beine oder Beinhaare.
0: Ja. Ja, da bin ich ja nicht die einzige Frau, denke ich. Ja,
4: ja das aber sagt. Das hat mich, das ist jedes Mal, wenn ich jetzt einen Anzug anziehe oder Anzugshose anziehe, ich gucke seitdem.
0: Du brauchst Kniestrümpfe. Einfach Kniestrümpfe, die wirklich bis zum Knie gehen.
4: Das will ich doch damit sagen. Ich gucke immer, dass man meine Beinhaare oder meine Beine, wenn ich.
0: Nein.
4: Nicht,
0: du hast
4: also,
0: super Beine, aber das will man nicht sehen. Und ich finde, in den gut sortierten Kleiderschrank eines Mannes gehören Kniestrümpfe, die man übrigens auch unter andere Hosen ziehen kann, weil das sieht man ja nicht. Also es ist immer besser, man sieht nicht vom Bein.
4: Meine Socken sind immer lang genug, außer ich habe jetzt zum Beispiel so ganz kurze Socken an dem Sommer, man trägt irgendwie so eine Leinen-Chino, dann ist es immer auch okay.
0: Ja,
4: aber
0: ja,
4: ansonsten, meine Socken sind immer so lang genug, dass wenn ich sitze, die Beine mal überschlagen und so weiter, dass man nicht meine Beinhaare sieht.
0: Sehr gut. Ich denke immer an diese Minister, die da sitzen und irgendwie Autorität versprühen wollen und dann sitzen die da bei Lanz und dann haben die Beine übereinander geschlagen und dann kommen diese käsigen Schenkel da raus.
4: Nein.
0: Und das will kein Mensch sehen.
4: Und wenn ich merke, die Socken sind doch zu kurz und ich überschlage die Beine, dann überschlage ich sie einfach nicht mehr.
0: So, ganz genau. Das ist jetzt mal eine Selbstkontrolle, die mir gefällt.
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0: So, wir hören hier gleich weiter rein ins Gespräch mit Jimmy Blue Ochsenknecht und da geht's um Marshmallows und Bauernhöfe. Wir spinnen einfach so ein bisschen rum. Bis gleich.
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1: Hier geht's weiter mit dem großen Promi-Interview. Heute mit einem Gast, der schon Alben veröffentlicht hat, der schon Kochbücher geschrieben hat und der auch eine eigene Doku über sein Leben hat. Das muss man erstmal nachmachen. Wir sind mittendrin im Redaktionsspiel und finden raus, wie soft er eigentlich ist.
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1: Welches Körperteil kannst du besonders gut massieren?
3: Ich massiere mich eigentlich nicht selber. Wer massiert sich denn selbst?
1: Ja, bei anderen auch. Gilt, glaube ich, auch, wenn du es bei jemand anderem machst. Aber bist du so ein Massierer?
3: Ja.
1: Oh, ich finde, das wirkt manchmal so ein bisschen anbiedernd. Findest du nicht?
3: Nein, ich massiere sehr gerne. Nee, ich massiere sehr gerne. Mich beruhigt das auch, so ein bisschen Füße massieren.
1: Wenn du die Frau massierst,
3: ja,
1: dann beruhigt es dich.
3: Ja, das ist so, keine Ahnung, manche... Okay, das war die...
1: Also, bevor ich gleich auf dich drauf springe, massiere ich dich erst noch.
3: Nein, aber kennst du zum Beispiel, wenn man jetzt allein ist und man hat einen Hund und so weiter, man sitzt vorm Fernseher, man streichelt den Hund, ne?
1: Das ist ja
3: auch so, das beruhigt halt einfach. Und ich weiß zum Beispiel, der Person tut es gut. Ich massiere wirklich sehr, sehr gerne.
1: Finde ich gut. Warte, hier ist jetzt eine Frage, die macht die ganze Sache so ein bisschen unsachlich.
4: Und ich mache das auch sehr gut.
1: Hier steht, möchtest du mit Barbara zusammen Marshmallows grillen gehen?
3: Das hast du jetzt ausgesprochen, wie...
1: Ich mache da ein Riesenfragezeichen dahinter, weil du musst ja jetzt das beantworten, weißt du?
3: Gerne, ja.
1: Und wo würden wir dann Marshmallows grillen, frage ich jetzt mal. Wo würdest du mich denn hin entführen?
3: Wir könnten mal zu meiner Schwester auf ihren Hof nach Österreich.
1: Ja, das würde mir gefallen.
3: Wir machen immer ein Riesenfeuer, da wird gegrillt, das ist sehr familiär und dann kann man da Marshmallows grillen. Letztes Mal haben wir Stockbrot gemacht, da haben wir einen eigenen Teig gemacht.
1: Oh,
3: und dann
1: das ist
3: eine
1: toll.
3: Offene Flamme dann mit den Kindern da so Stockbrot gemacht.
1: Das finde ich super.
3: Und ich denke, mit dir kann man auch einen lustigen Abend haben.
1: Na, ja, ich mache dann hinterher auch noch die Küche sauber, weißt du? Wenn ihr schon alle im Bett seid.
3: Oh, da freut sich meine Schwester.
1: Ja? Hat sie eine unordentliche Küche?
3: Nein, aber sie ist diejenige, die meistens aufräumt.
1: Nee, das mache dann ich. Dann könnt ihr schon mal ins Bett gehen. Wolltest du wirklich mal Förster werden, als du Kind warst? Oder irgendwas mit Natur oder Angler? Oder was wolltest du denn werden?
3: Polizist wollte ich werden. Jetzt kann ich mir vorstellen, also in ein paar Jahren ein schönes Haus irgendwo außerhalb, entweder im Wald oder am Strand, irgendwo in der Natur und selber Sachen anbauen.
1: Ja,
3: da ich Bock auf Obst, Gemüse, Wein, sowas. Einfach das Leben genießen in der Natur, Ruhe haben. Mag ja auch keine iPhones, ich mag kein Social Media, so das hat sich alles bei mir so alles Konsum.
1: Ja, aber irgendwie, also ein paar Jahre musst du jetzt noch durchhalten im Konsum,
3: ja,
1: beziehungsweise
3: ich weiß,
1: in der Produktion, weil ich glaube, man kann sich jetzt noch nicht mit Mitte 30 zurückziehen.
3: Das geht nicht.
1: Du musst noch 20, jetzt kommt die schlechte Nachricht, ich glaube, du musst noch 20 Jahre produktiv sein.
3: Ja, also 34 Jahre habe ich jetzt schon überlebt, dann kriege ich die nächsten 20 Jahre auch noch hin.
1: Ja, komm, 20 Jahre machst du noch und dann machst du einen auf Apfelbauer und Dingen und Zwetschgen und Pflaumen und Himbeeren und so weiter und so fort. Und dann einkochen und so. Ist auch ganz schön viel
3: auch
1: Arbeit.
3: Auch endlich keine Kniesocken mehr kaufen, ey.
1: Nee, dann, dann kannst du machen, was du willst. Ich stelle mir dich vor in so einer etwas ausgebeulten Leinenhose mit einem hast du eine gute Brust? Also hast du gute Brustmuskulatur? Hast ja noch
3: nicht
1: 20
3: wirklich,
1: Jahre Zeit.
3: Nein.
1: Okay, dann stelle ich es mir doch nicht vor.
3: Aber
1: weil ich sollte,
3: stellst du euch vor, das ist ja dann in 20 Jahren.
1: Also aufgeknöpftes Leinenhemd, aber so ein bisschen verknittert, aber nicht, das riecht nicht und ist auch nicht, aber es ist ein bisschen dreckig, weil du halt gearbeitet hast.
3: Okay.
1: Und
3: dann hast du so noch Brusthaar habe ich auch ein bisschen.
1: Ja, so, super. Und dann hast du so eine hochgekrempelte Hose und bist dann nur noch barfuß, weil du läufst ja nur noch auf deinem eigenen Grund und Boden rum, verstehst du?
3: Das erdet einen wieder auch, ne?
1: Absolut. Hast du Sorge, nicht geerdet zu sein? Weil ich glaube, du hast selber Angst, dass du wegfliegst, oder? Kann das sein?
3: Ja, also ich bin schon ein paar Mal weggeflogen, sagen wir so. Und mittlerweile gucke ich da schon, dass ich da ein bisschen ruhiger und entspannter bin.
1: Aber es ist immer so, die Angst reißt immer mit, oder? Du guckst immer so mal neben dich und guckst, ob da so irgendwas ist, was dich irgendwo hinbringt, wo du eigentlich nicht hin willst. Aber vielleicht willst du
3: halt
1: doch mal kurz
3: Leben.
1: Gucken, wie es da ist.
3: Ich liebe auch mal Luxus und so weiter. Ich bin halt so, ich kann wirklich, du kannst mir, ich kann mich irgendwo auf einer Insel, kann ich hinfahren und komm damit klar, baue mir ein eigenes Häuschen. Ich habe Beer Grills, alle Staffeln angeguckt. Ich kann sowas selber, Sachen aufbauen und ich brauche eigentlich nichts, aber ich liebe auch vieles.
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1: Mit Jimmy Blue Ochsenknecht sprechen wir gleich über seine eigene Doku, über sein Leben und dass er sehr, sehr, sehr viele Pläne für die Zukunft hat. Es lohnt sich wirklich dran zu bleiben.
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1: Wolkig ist es heute Nacht. Erst gibt's noch ein paar Wolkenlücken. Später kommen wieder viele Wolken dazu. Aber es bleibt trocken. Die Tiefstwerte liegen zwischen 15 und 11 Grad. Morgen ziehen dann erstmal viele Wolken durch und im Nordwesten setzt Regen ein, der zum Nachmittag wieder nachlässt. Später kann vereinzelt noch ein Schauer oder ein Gewitter dabei sein, bei maximal 20 Grad.
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1: Auf der A72 Zwickau Richtung Plauen. Achtung, da hat es zwischen Zwickau Ost und Zwickau West einen Unfall gegeben. Staus oder Blitzer einfach melden unter 0800 023 und 4x die 4.
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2: Macht's euch auf jeden Fall mal schön an diesem Wochenende. Das wäre mir wichtig. Ich quatsche einfach ein bisschen nebenher mit unserem heutigen Gast. Der heißt Jimmy Blue Ochsenknecht. Ihr kennt ihn alle aus Die wilden Kerle. Er hat ganz, ganz, ganz viel in seinem Leben schon gemacht. Manchmal polarisiert er auch ein bisschen. Aber wir werden jetzt gleich über seine Doku sprechen und natürlich auch über seine Zukunftspläne, weil er hat ganz viel vor. Dazu gleich mehr, aber vorher gibt es erstmal die beste Musik für euch.
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0: begrüße euch ganz herzlich. Hier geht's weiter bei uns mit dem großen Promi-Interview. Heute mit einem Mann, ja, das kann man sagen, der ab und zu für Schlagzeilen sorgt. Aber hier heute bei mir im Studio ist er ganz handsam.
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0: Du hast eine neue Folge Jelis und Jimmy rausgebracht, eine neue Staffel. Es ist schon die zweite Staffel. Jetzt habe ich ja, ich habe jetzt eure Geschichte nicht im Einzelnen verfolgt. Ich hatte aber das Gefühl, bei euch, da geht nichts mehr zusammen. Und dann hat es eben doch irgendwie funktioniert. Wie ist es dazu gekommen?
3: Ja, aber wir müssen sagen, bevor wir die erste Staffel gemacht haben, waren wir auch schon wieder sehr gut im Kontakt über ein Jahr. Viele haben ja gesagt, oh, jetzt ist er wieder da, jetzt drehen wir mal schnell eine erste Staffel. Sondern wir waren da schon über eineinhalb Jahre wieder im sehr guten Kontakt. Mhm. Es ist halt immer mal so Ups und Downs. Ich glaube, mittlerweile haben wir jetzt auch, ich meine, während der zweiten Staffel sieht man das auch, wir haben ja auch den Dreh mal unterbrochen, dann, ne, für ein, zwei Monate, weil wir

0: kam, es geht nichts mehr. Die Produktion hat dann auch ein bisschen Hilfe geholt. Wir hatten ein Gespräch mit der Mediatorin und so weiter, die das
1: oh
0: halt
1: Gott,
0: vermittelt.
1: Das ist ja kompliziert, wenn man sich nicht versteht und dann eigentlich könnte man sagen, ich will nichts mehr, Kontaktabbruch. Und dann muss man sich aber irgendwie einigen, weil man so ein laufendes Projekt hat.
0: Naja, und es geht ja, das Wichtigste ist ja auch Snow halt, ne? Das ist ja nicht nur das Projekt, sondern es geht darum, dass wir uns zusammenreißen, Kompromisse eingehen, so wie das für sie in Ordnung ist, so wie das für mich in Ordnung ist. Wir haben einfach zwei verschiedene Leben und da eckt man halt sehr oft an. Hm. Und mittlerweile haben wir es auch einfach satt, uns zu streiten und zu diskutieren. Also wir sind jetzt wieder, verstehen uns wieder gut. Und ich glaube, wir wollen auch einfach unsere Ruhe haben, gut miteinander umgehen, freundschaftlich und als Elternteil. Weil der schwappt natürlich dann auch die Kleine über einfach, ne?
1: Total.
0: Und das
1: wie alt ist
0: einfach,
1: die Kleine?
0: Die wird 5 jetzt im Oktober.
1: Es ist ja schon ein richtiges Kind.
0: Das ist schon ein richtiges Kind, du.
1: Hast du denn noch Lust auf mehr Kinder?
0: Ja, so ich bin schon sehr Familienmensch.
1: Wenn jetzt ein Produzent käme, weil du hast ja jetzt schon viel, viel, viel gemacht in letzter Zeit. Wenn ein Produzent käme und würde sagen, Jimmy, du darfst dir jetzt aussuchen, was du für eine Show machen willst. Wir stricken dir was, was dir gefällt. Was würdest du gerne machen?
0: Eine Late-Night-Talkshow.
1: Ah. Haben ja schon viele versucht und keiner hat es so richtig hingekriegt, weißt du? Und ich glaube, die Deutschen, die sind irgendwie kein Late-Night-Volk. Was glaubst du?
0: Ich weiß nicht, das war immer irgendwie, das kann sein, vielleicht war das Programm auch einfach nicht das Richtige. Ich weiß halt, ich bin sehr spontan, ich kann sehr lustig sein, ich kann jedem Menschen eigentlich gut, ich bin sehr interessiert an alle Menschen und ich denke, da würden sich sehr viele lustige, interessante Gespräche auch einfach so ergeben. Darauf hätte ich richtig Bock und ansonsten habe ich auch ein, zwei Projekte, wo ich auch sowieso gerade noch dran bin.
1: Ja.
0: Aber ich hätte auch mal wieder Bock, vielleicht so einen geilen Kinofilm zu spielen.
1: Ja, gell? Also ich meine, Spieler
0: irgendwie sowas.
1: Ja, nee, mach das nicht. Da kriegst du solche Angst danach. Nichts mit Psycho. Du spielst jetzt nur noch mit bei Inga Lindström, weißt du? Schweden, Seen, rote Häuser, du bist der Betrogene.
0: Offenes Leinhemd.
1: Nee, offenes Leinhemd. Aber ich sag dir eins, in deinem Alter, du bist jetzt schon im Übergang von Latin Lover hin zu betrogener Ehemann.
0: Beide schon erlebt. Ja, ich habe ja damals weniger Schauspiel dann irgendwann gemacht, weil ich hatte immer dieselben Rollenanfragen. Es war immer dieser Sunny Boy und Liebe Story und so weiter. Und ich war für mich in dem Moment einfach, wo ich da mal höher geflogen bin, einfach zu cool dafür, das weiter zu machen. Aber ich war zu jung dafür, um den betrogenen Ehemann zu spielen oder den Latin Lover zu spielen und war da in diesem Zwischenling drin. Da habe ich mich auch einfach auf andere Projekte konzentriert. Aber so langsam könnte ich mir das schon wieder vorstellen. So geile, vielleicht auch so ein Liebesromanz immer wieder zu machen, finde ich auch schön.
1: Ja, jetzt bist du bereit.
0: Und so Sexszenen war ich immer raus. Da
1: ah, okay. Das machst du nicht?
0: Nee, das mache ich nicht.
1: Aber du kannst doch nicht jetzt schon hier Christopher Nolan sagen, Sexszenen mache ich nicht.
0: Ja, dann soll dir halt ein Body-Double von mir nehmen, der auch noch ein bisschen muskulöser ist, einfach nur von hinten filmen.
1: Aber ist es eine religiöse Frage, sag ich jetzt mal? Oder, also oder ist es eine Schamfrage oder ist einfach dein Body nicht gut genug?
0: Nee, ich fühle mich mit meinem Body sehr wohl, Etita. Ich hatte nie Probleme irgendwie, dass ich mich unwohl fühle. Aber also früher hätte ich es vielleicht gemacht, aber mittlerweile ist das für mich so, wenn es nicht meine Frau oder Freundin ist, dann an nichts Festes ist, dann mache ich das nicht.
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1: Jimmy Blue Ochsenknecht und ich, wir sprechen gleich über seinen Vater Uwe Ochsenknecht. Der hat mir nämlich mal, und das werde ich nie vergessen, einen Job vor der Nase weggeschnappt. Warum mich das so getroffen hat, das erzähle ich euch gleich.
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1: Willkommen zurück. Die Familie meines heutigen Gastes kennt gefühlt jeder in Deutschland. Man sagt, sie sind die deutschen Kardashians, weil sie eben seit Jahren eine eigene Doku über ihr Familienleben haben.
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1: Ich habe mir hier aufgeschrieben, redest du mit allen Mitgliedern deiner Familie? Ist eine Frage, die ich mir notiert habe. Du bist mit allen gut, glaube ich, gell?
3: Mittlerweile bin ich mit allen wieder gut. Es gibt immer mal so ein paar Punkte oder ein paar...
4: Irgendeiner hat immer irgendwie ein bisschen Streit mit irgendeinem aus der Familie, wenn ich mal so überlege. Also mal habe ich Diskussion mit meiner Schwester, spreche ein, zwei Wochen nicht mehr mit der. Mein Bruder eigentlich nie, manchmal mit meiner Mutter, aber jetzt momentan ist eigentlich alles
1: entspannt.
4: Ich streite auch nicht gern, ich hasse Streit. Und ja, so viel immer Gelaber und Diskussion und es ist doch auch einfach echt anstrengend.
1: Aber so eine Sendung wie die Ochsenknechts, das lebt natürlich auch davon, dass da ein bisschen Pfeffer drin ist. Ihr könnt ja nicht die ganze Zeit nur Hand in Hand über Blumenwiesen laufen.
3: Ja, aber wenn es in dem Moment so ist, dann laufen wir halt auch nur über Blumenwiesen.
1: Ja. Kim Kardashian hat einmal gesagt, dass sie sich nach jeder Staffel Keeping Up with the Kardashians gefragt hat, was sollen wir denn noch zeigen? Wir haben doch schon alles gezeigt. Und dann sie meinte, es kam dann immer wieder was Neues. Ihr Vater zum Beispiel hat sich dann zur Frau umoperieren lassen. Das waren alles Dinge, wo sie gesagt hat, damit hat sie wirklich nicht gerechnet. Eine lustige Frage, apropos Vater hat sich zur Frau umoperieren lassen. Die verbindet mich mit deinem Vater. Ich hatte mal eine Anfrage, fällt mir jetzt gerade ein, von Peter Maffay. Ich sollte in seinem Tabaluga-Programm... den Tanz mit der sieben Schleier machen irgendwie und dafür braucht ihr eine erotische Frau, hat er gesagt. Eine erotische Frau, die schon etwas...
3: Die schönste Frau im Orient.
1: Genau. Und ich sollte also da einen Schleiertanz machen und ja, wahrscheinlich auch so mit so einem geilen, glitzernden Kostüm, Bauch frei vielleicht und so sollte erotisch anmuten. Ich konnte es nicht machen, weil ich damals schwanger war, vor 13 Jahren. Dann habe ich dieses Projekt weiterverfolgt und habe dann natürlich irgendwann mir gedacht, jetzt schaust du doch mal rein, wer denn dann tatsächlich meine Rolle übernommen hat. Und jetzt kommt dein Vater.
3: Wie war das für dich in dem Moment?
1: Uwe Ochsenknecht spielte
3: Hast
1: die
3: du dir
1: Rolle
3: gedacht?
1: Der so Verführung und tanzte mit sieben Schleiern auf der Bühne der Olympiahalle in München vor 8000 Zuschauern. Ich dachte mir, das kann nicht wahr sein. Meine Erotik wird jetzt durch Uwe Ochsenknecht
3: ersetzt. Du hast gedacht, ach, die ist ja wirklich ihrem Stil treu geblieben mit der Anfrage.
1: Das war die lustigste Geschichte.
3: Ja, ich wollte mich gerade sagen, mein Vater war ja auch schon mal eine Frau. Bei Hairspray hat er, glaube ich, eine Frau gespielt und jetzt...
1: Genau, und bei Peter Maffay. Und zwar, genau. Weil ich keine Zeit hatte. Ich muss nochmal nachschlagen.
3: Aber wahrscheinlich Sie haben ja dann jemanden Ähnlichen gefunden.
1: Ich war dann eben wahrscheinlich auch für Hairspray angefragt. Ach, fantastisch. Dubai wartet auf dich. Wie viel Grad hat es jetzt da gerade draußen?
3: Oh, bisschen kühler geworden jetzt. Jetzt geht langsam die Saison hier wieder los. Wir hatten zwischendrin 47 Grad und jetzt haben wir... Jetzt gerade haben wir 41 Grad.
1: Ja, Mensch.
3: Ich bleib heute drin.
1: Wie gut, dass du es so schön drin hast.
3: Ja, aber heute nächste Woche 37.
1: Ja, da schreibst jetzt heute mal einen Hit. Das ist jetzt meine Aufgabe an dich. Bonader schreibt jetzt heute mal einen Hit und nutzt die heiße Zeit draußen. Und heute Abend triffst du dich mit Georgina Fleur.
3: Also ich mache alles, außer das Letzte, was du gesagt hast.
1: Okay, gut. Jimmy, es war mir ein großes, großes Vergnügen, mit dir zu quatschen.
3: Ebenso, vielen Dank für die Einladung.
1: Und wer richtig Sehnsucht nach dir hat, der hat ja die Gelegenheit, alle möglichen Sachen anzuschauen. Unter anderem jetzt eben die zweite Staffel von Jelis und Jimmy, wo man wirklich mal sieht, wie es so abgeht bei euch privat.
5: Richtig.
1: Ich freue mich auf dich und auf alles, was kommt. Ich wünsche dir ganz viel Glück. Tschüss.
3: Wünsche ich dir auch. Bis dann. Ciao, ciao.
1: So, dann entlassen wir den lieben Jimmy Blue Ochsenknecht heute mal wieder in seine 41 Grad in Dubai. Krass, was er uns heute alles erzählt hat. Mir hat sehr gut gefallen und ich hoffe, euch auch. Wenn ihr jetzt sagt, ja, das höre ich mir doch am liebsten gleich nochmal an, dann wäre das gar kein Problem. Ihr geht einfach in die Mehr PSR App, da gibt es das ganze Gespräch nochmal als Podcast. So, und jetzt quetsche ich mich schon mal in eine kleine Sporthose und versuche die nächsten 7 Tage auf Süßigkeiten zu verzichten, denn wir haben es mit einem Extremsportler zu tun, der in der nächsten Woche bei uns sein wird. Joey Kelly gibt uns die Ehre. Ich bin gespannt, ob er gerade trainiert wieder für irgendeinen Ironman oder einen Wüstenlauf. Ich will auf jeden Fall vorbereitet sein und ich freue mich, wenn ihr dann auch mit dabei seid.
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1: Kurz vor 10, ich bin Colin Mock. Guten Abend. Die Reaktionen auf die von der Bundesregierung angekündigten Maßnahmen gegen die hohen Spritpreise fallen unterschiedlich aus. Verbraucherschützer und Wirtschaftswissenschaftler kritisieren die Steuersenkung als unsozial und ineffizient. Von der Opposition heißt es, die Milliardenhilfe lande am Ende wieder zu großen Teilen bei den Mineralölkonzernen. Lob kommt dagegen aus der Landwirtschaft und der Logistikbranche. Der Ökonom Jens Südekum berät die Bundesregierung. Er sagte im Ersten:
2: Das schafft natürlich nicht das Problem aus der Welt, völlig klar. Aber zumindest bietet es kurzfristig eine Lösung. Und vor allem funktioniert es schnell und es wird auch schnell an den Zapfsäulen ankommen.
1: In München hat am Mittag das Oktoberfest begonnen. Zum größten Volksfest der Welt werden in den nächsten gut zwei Wochen wieder Millionen Besucher aus aller Welt erwartet. Für die Sicherheit sind hunderte Polizisten im Einsatz. Nach dem Vorfall am Leipziger Flughafen sind dabei auch Drohnen im Fokus. Dazu sagt Münchens Vizepolizeipräsident Christian Huber:
3: Insbesondere mit Leipzig und den Vorfällen der letzten Vergangenheit ist uns das auch bewusst, dass das Thema Drohnen natürlich auch heuer für die Wiesn entsprechend interessant ist. Wir werden für die gesamte Dauer der Wiesn entsprechende Maßnahmen treffen. Zum einen der Drohnendetektionen, der Drohnenabwehr, damit wir diese Geschichten auch rechtzeitig erkennen und dagegen vorgehen können.
1: Die Leipziger Verkehrsbetriebe testen den Einsatz von Bodycams bei Ticketkontrollen. Dazu gibt es zunächst erstmal ein Pilotprojekt. Mehr dazu von Uwe Schimonek.
4: Schon allein, wenn die Kontrolleure solche Bodycams sichtbar tragen, kann das in aufgeheizten Situationen helfen. Das zeigen Erfahrungen aus anderen Verkehrssituationen. Passiert aber doch mal was, können die Aufnahmen der kleinen Kameras zur Aufklärung beitragen. Die Bodycams laufen nicht die ganze Zeit. Die Kontrolleure sollen sie nur in bestimmten Fällen aktivieren. Also wenn es ernst wird, sie beispielsweise beschimpft oder bedroht werden.
1: In der Fußball-Bundesliga verabschiedet sich Borussia Dortmund mit einer perfekten Punkteausbeute in die Länderspielpause. Der BVB setzte sich mit 1:0 beim VfB Stuttgart durch. Der vierte Sieg im vierten Spiel bedeutet die Tabellenführung. Außerdem spielten HSV Köln 2:1, Gladbach Mainz 3:4, Frankfurt Freiburg 2:2 und Bremen Augsburg 3:2. Radio PSR, neue Nachrichten wieder in einer halben Stunde.
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5: Wolkig ist es heute Nacht. Erst gibt's noch ein paar Wolkenlücken. Später kommen wieder viele Wolken dazu. Aber es bleibt trocken. Die Tiefstwerte liegen zwischen 15 und 11 Grad. Morgen ziehen dann erstmal viele Wolken durch und im Nordwesten setzt Regen ein, der zum Nachmittag wieder nachlässt. Später kann vereinzelt noch ein Schauer oder ein Gewitter dabei sein. Bei maximal 20 Grad.
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5: Im Moment ist alles frei auf den Straßen bei uns in Sachsen. Es gibt keine Staus. Staus oder Blitzer einfach melden unter 0800 023 und 4 mal die 4.

0: reagiert. Kritiker sagen, es kommt mal wieder die Gießkanne zum Einsatz. In München hat am Mittag das Oktoberfest begonnen mit dem traditionellen Fassanstich. Zum größten Volksfest der Welt werden in den nächsten gut zwei Wochen wieder Millionen Besucher aus aller Welt erwartet. Für die Sicherheit sind hunderte Polizisten im Einsatz. Die Leipziger Verkehrsbetriebe testen den Einsatz von Bodycams bei Ticketkontrollen. Dazu gibt's zunächst erstmal ein Pilotprojekt. Die kleinen Kameras laufen nicht die ganze Zeit. Die Kontrolleure sollen sie nur in bestimmten Fällen aktivieren, also etwa wenn sie beschimpft oder bedroht werden. In der Fußball-Bundesliga verabschiedet sich Borussia Dortmund mit einer perfekten Punkteausbeute in die Länderspielpause. Der BVB setzte sich mit 1:0 beim VfB Stuttgart durch. Der vierte Sieg im vierten Spiel bedeutet die Tabellenführung. Außerdem spielten HSV Köln 2:1, Gladbach Mainz 3:4, Frankfurt Freiburg 2:2 und Bremen Augsburg 3:2. Radio PSR, neue Nachrichten wieder in einer halben Stunde.
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2: Wolkig ist es heute Nacht. Erst gibt's noch ein paar Wolkenlücken. Später kommen wieder viele Wolken dazu. Aber es bleibt trocken. Die Tiefstwerte liegen zwischen 15 und 11 Grad. Morgen ziehen dann erstmal viele Wolken durch und im Nordwesten setzt Regen ein, der zum Nachmittag wieder nachlässt. Später kann vereinzelt noch ein Schauer oder ein Gewitter dabei sein. Bei maximal 20 Grad.
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2: Es gibt gerade keine Staus, man kommt entspannt durch. Staus oder Blitzer einfach melden unter 0800 023 und 4 mal die 4.

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1: Kurz vor 11, ich bin Colin Mock. Guten Abend. Ein Tankrabatt als kurzfristige Maßnahme, später dann ein Preisdeckel für Benzin und Diesel. So will die Bundesregierung die hohen Spritpreise bekämpfen und die Bürgerinnen und Bürger entlasten. Fabian Hoffmann, dafür gibt es aber nicht nur Lob.
2: Ja, ein Kritikpunkt ist, dass mal wieder die Gießkanne zum Einsatz kommt. Denn der Tankrabatt von 17 Cent pro Liter bringt ja nicht nur Leuten mit wenig Geld was, sondern auch Gutverdienern, die sich die Tankfüllung auch so ohne größere Probleme leisten können. Ob der Tankrabatt tatsächlich den gewünschten Effekt bringt, ist ohnehin fraglich. Die Milliardenhilfe landet am Ende ohnehin wieder zu großen Teilen bei den Mineralölkonzernen, heißt es aus der Opposition.
1: Das größte Volksfest der Welt läuft. In München ist das Oktoberfest eröffnet worden. Erstmals hat der neue Oberbürgermeister Krause von den Grünen den traditionellen Fassanstich zum Wiesnauftakt übernommen. Das Oktoberfest läuft gut 2 Wochen lang. Die Leipziger Verkehrsbetriebe wollen ihre Kontrolleure besser schützen. In einem Pilotprojekt werden deshalb jetzt Bodycams getestet. Die sollen erstmal nur aktiviert werden, wenn es bei Ticketkontrollen brenzlig werden könnte. Schon allein das sichtbare Tragen der Bodycams kann aber zur Deeskalation beitragen, sagen die LVB. In der Fußball-Bundesliga hat sich Borussia Dortmund den 4. Sieg im 4. Spiel gesichert. In Stuttgart stand es am Ende 1:0. Damit sind die Dortmunder neuer Tabellenführer. Die weiteren Ergebnisse: Frankfurt-Freiburg 2:2, Bremen-Augsburg 3:2, Gladbach-Mainz 3:4 und HSV-Köln 2:1. Die Negativserie von Dynamo Dresden in der 2. Liga hält an. Gegen Spitzenreiter Hertha BSC gab es zu Hause eine 1:2 Pleite. Die Dresdner waren früh in Führung gegangen, die Berliner drehten das Spiel aber noch. Dynamo bleibt in der Abstiegszone. Radio PSR, neue Nachrichten wieder in einer halben Stunde.
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3: Wolkig ist es heute Nacht. Erst gibt's noch ein paar Wolkenlücken, später kommen wieder viele Wolken dazu, aber es bleibt trocken. Die Tiefstwerte liegen zwischen 15 und 11 Grad. Morgen ziehen dann erstmal viele Wolken durch und im Nordwesten setzt Regen ein, der zum Nachmittag wieder nachlässt. Später kann vereinzelt noch ein Schauer oder ein Gewitter dabei sein, bei maximal 20 Grad.
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3: Nichts los auf den Straßen, überall freie Fahrt. Staus oder Blitzer einfach melden unter 0800 023 und 4 mal die 4.

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4: Kurz vor 11:30. Ich bin Colin Mock. Guten Abend. Ein Tankrabatt ab Oktober und ein Preisdeckel für Benzin und Diesel ab Januar. Das hat die Bundesregierung kurz vor den Wahlen in Berlin und Mecklenburg-Vorpommern angekündigt. Die Opposition befürchtet, dass ein großer

0: Gladbach-Mainz 3:4 und HSV Köln 2:1. Die Negativserie von Dynamo Dresden in der zweiten Liga hält an. Gegen Spitzenreiter Hertha BSC gab es zu Hause eine 1:2-Pleite. Die Dresdner waren früh in Führung gegangen, die Berliner drehten das Spiel aber noch. Dynamo bleibt in der Abstiegszone. Radio PSR, neue Nachrichten wieder in einer halben Stunde.
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2: Wolkig ist es heute Nacht. Erst gibt's noch ein paar Wolkenlücken, später kommen wieder viele Wolken dazu, aber es bleibt trocken. Die Tiefstwerte liegen zwischen 15 und 11 Grad. Morgen ziehen dann erstmal viele Wolken durch und im Nordwesten setzt Regen ein, der zum Nachmittag wieder nachlässt. Später kann vereinzelt noch ein Schauer oder ein Gewitter dabei sein, bei maximal 20 Grad.
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2: Es gibt gerade keine Staus, man kommt entspannt durch. Staus oder Blitzer einfach melden unter 0800 023 und 4 mal die 4.

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6: Kurz vor 12. Ich bin Colin Mock. Guten Abend. Die Reaktionen auf die von der Bundesregierung angekündigten Maßnahmen gegen die hohen Spritpreise fallen unterschiedlich aus. Verbraucherschützer und Wirtschaftswissenschaftler kritisieren die Steuersenkung als unsozial und ineffizient. Von der Opposition heißt es, die Milliardenhilfe lande am Ende wieder zu großen Teilen bei den Mineralölkonzernen. Lob kommt dagegen aus der Landwirtschaft und der Logistikbranche. Der Ökonom Jens Südekum berät die Bundesregierung. Er sagte im Ersten:
7: Das schafft natürlich nicht das Problem aus der Welt, völlig klar. Aber zumindest bietet es kurzfristig eine Lösung. Und vor allem funktioniert es schnell und es wird auch schnell an den Zapfsäulen ankommen.
6: Die Leipziger Verkehrsbetriebe testen den Einsatz von Bodycams bei Ticketkontrollen. Dazu gibt es zunächst erstmal ein Pilotprojekt. Mehr dazu von Uwe Schimonek.
8: Schon allein wenn die Kontrolleure solche Bodycams sichtbar tragen, kann das in aufgeheizten Situationen helfen. Das zeigen Erfahrungen aus anderen Verkehrssituationen. Passiert aber doch mal was, können die Aufnahmen der kleinen Kameras zur Aufklärung beitragen. Die Bodycams laufen nicht die ganze Zeit. Die Kontrolleure sollen sie nur in bestimmten Fällen aktivieren. Also wenn es ernst wird, sie beispielsweise beschimpft oder bedroht werden.
6: In der Fußball-Bundesliga verabschiedet sich Borussia Dortmund mit einer perfekten Punkteausbeute in die Länderspielpause. Der BVB setzte sich mit 1:0 beim VfB Stuttgart durch. Der vierte Sieg im vierten Spiel bedeutet die Tabellenführung. Außerdem spielten HSV Köln 2:1, Gladbach Mainz 3:4, Frankfurt Freiburg 2:2 und Bremen Augsburg 3:2. Die Negativserie von Dynamo Dresden in der zweiten Liga hält an. Gegen Spitzenreiter Hertha BSC gab es zu Hause eine 1:2-Pleite. Die Dresdner waren früh in Führung gegangen, die Berliner drehten das Spiel aber noch. Dynamo bleibt in der Abstiegszone. Radio PSR, neue Nachrichten wieder in einer halben Stunde.
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9: Wolkig ist es heute Nacht. Erst gibt's noch ein paar Wolkenlücken, später kommen wieder viele Wolken dazu, aber es bleibt trocken. Die Tiefstwerte liegen zwischen 15 und 11 Grad. Morgen ziehen dann erstmal viele Wolken durch und im Nordwesten setzt Regen ein, der zum Nachmittag wieder nachlässt. Später kann vereinzelt noch ein Schauer oder ein Gewitter dabei sein, bei maximal 20 Grad.
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9: Im Moment ist alles frei auf den Straßen bei uns in Sachsen. Es gibt keine Staus. Staus oder Blitzer einfach melden unter 0800 023 und 4 mal die 4.

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1: Kurz vor 12:30, ich bin Colin Mock. Ein Tankrabatt als kurzfristige Maßnahme, später ein Spritpreisdeckel. Das hat die Bundesregierung kurz vor den Wahlen in Berlin und Mecklenburg-Vorpommern angekündigt und damit auf die Rekorde an den Tankstellen reagiert. Kritiker sagen, es kommt mal wieder die Gießkanne zum Einsatz. Teile des hochmodernen US-Tarnkappenjets F-35 sind womöglich China in die Hände gefallen. Das berichtet das Nachrichtenportal Politico. Demnach sollte eine Cockpithaube für eine Reparatur per Schiff von Australien in die USA gebracht werden, landete aber in Hongkong und gilt seitdem als vermisst. Die Leipziger Verkehrsbetriebe testen den Einsatz von Bodycams bei Ticketkontrollen. Dazu gibt es zunächst erstmal ein Pilotprojekt. Die kleinen Kameras laufen nicht die ganze Zeit. Die Kontrolleure sollen sie nur in bestimmten Fällen aktivieren, also etwa wenn sie beschimpft oder bedroht werden. In der Fußball-Bundesliga verabschiedet sich Borussia Dortmund mit einer perfekten Punkteausbeute in die Länderspielpause. Der BVB setzte sich mit 1:0 beim VfB Stuttgart durch. Der vierte Sieg im vierten Spiel bedeutet die Tabellenführung. Außerdem spielten HSV Köln 2:1, Gladbach Mainz 3:4, Frankfurt Freiburg 2:2 und Bremen Augsburg 3:2. Die Negativserie von Dynamo Dresden in der zweiten Liga hält an. Gegen Spitzenreiter Hertha BSC gab es zu Hause eine 1:2-Pleite. Die Dresdner waren früh in Führung gegangen, die Berliner drehten das Spiel aber noch. Dynamo bleibt in der Abstiegszone. Radio PSR, neue Nachrichten wieder in einer halben Stunde.
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2: Viele Wolken gibt's heute erstmal. Später kommt von Nordwest nach Südost Regen auf. Am Nachmittag lässt der Regen dann nach und zieht ab. Danach wird's freundlicher und die Sonne kommt wieder raus, vereinzelt mit Schauern und auch mal einem Gewitter. Die Höchstwerte liegen bei 18 bis 20 Grad. Morgen geht's mit Sonne und Wolken weiter. Ab und zu ein Schauer, maximal 18 Grad.
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2: Auf der A4 Chemnitz-Dresden, Achtung, in Höhe Frankenberg sind in beiden Richtungen Wildschweine auf der Autobahn. Staus oder Blitzer einfach melden unter 0800 023 und 4x die 4.

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3: Kurz vor eins, ich bin Colin Mock. Wird der Wahlsonntag heute zum Schicksalssonntag für Kanzler Merz? Berlin und Mecklenburg-Vorpommern wählen heute ihre Landesparlamente. Gut möglich, dass heute Abend die Kanzlerdebatte so richtig entflammt. Anne Brauer.
4: Ja, auch wenn zum Beispiel die CDU-Ministerpräsidenten in den letzten Tagen versucht haben, die Personaldiskussion wegzumoderieren. Aber die Aussichten für Merz' CDU sind alles andere als rosig. In Berlin lieferte sie sich in den Umfragen zwar ein Kopf-an-Kopf-Rennen mit der Linken um die Spitzenposition, muss aber mit deutlichen Verlusten rechnen. In Mecklenburg-Vorpommern lag die CDU nur noch knapp über der 5%-Hürde. Und in beiden Ländern dürfte die AfD kräftig zulegen. Also, der nächste Denkzettel droht für die Bundesregierung und allen voran für Friedrich Merz.
3: Die Reaktionen auf die von der Bundesregierung angekündigten Maßnahmen gegen die hohen Spritpreise fallen unterschiedlich aus. Verbraucherschützer und Wirtschaftswissenschaftler kritisieren die Steuersenkung als unsozial und ineffizient. Von der Opposition heißt es, die Milliardenhilfe lande am Ende wieder zu großen Teilen bei den Mineralölkonzernen. Lob kommt dagegen aus der Landwirtschaft und der Logistikbranche. Der Ökonom Jens Südekum berät die Bundesregierung. Er sagte im Ersten:
5: Das schafft natürlich nicht das Problem aus der Welt, völlig klar. Aber zumindest bietet es kurzfristig eine Lösung. Und vor allem funktioniert es schnell und es wird auch schnell an den Zapfsäulen ankommen.
3: In der Fußball-Bundesliga hat sich Borussia Dortmund den 4. Sieg im 4. Spiel gesichert. In Stuttgart stand es am Ende 1:0. Damit sind die Dortmunder neuer Tabellenführer. Die weiteren Ergebnisse: Frankfurt-Freiburg 2:2, Bremen-Augsburg 3:2, Gladbach-Mainz 3:4 und HSV-Köln 2:1. Die Negativserie von Dynamo Dresden in der zweiten Liga hält an. Gegen Spitzenreiter Hertha BSC gab es zu Hause eine 1:2 Pleite. Die Dresdner waren früh in Führung gegangen, die Berliner drehten das Spiel aber noch. Dynamo bleibt in der Abstiegszone. Radio PSR, neue Nachrichten wieder in einer halben Stunde.
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6: Viele Wolken gibt's heute erstmal. Später kommt von Nordwest nach Südost Regen auf. Am Nachmittag lässt der Regen dann nach und zieht ab. Danach wird's freundlicher und die Sonne kommt wieder raus, vereinzelt mit Schauern und auch mal einem Gewitter. Die Höchstwerte liegen bei 18 bis 20 Grad. Morgen geht's mit Sonne und Wolken weiter. Ab und zu ein Schauer, maximal 18 Grad.
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6: Auf der A4 Chemnitz-Dresden, Achtung, in Höhe Frankenberg sind in beiden Richtungen Wildschweine auf der Autobahn. Staus oder Blitzer einfach melden unter 0800 023 und 4x4.

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2: Martin Garrix und Ed Sheeran. Repeat it.

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1: Kurz vor 2:30, ich bin Colin Mock. Wird der Wahlsonntag heute zum Schicksalssonntag für Kanzler Merz? Berlin und Mecklenburg-Vorpommern wählen heute ihre Landesparlamente. Merz' CDU drohen in beiden Ländern deutliche Verluste. Die AfD steht wieder einmal vor großen Zugewinnen. Damit droht der nächste Denkzettel für Merz und seine Regierung. Ein Tankrabatt als kurzfristige Maßnahme, später ein Spritpreisdeckel. Das hat die Bundesregierung kurz vor den Wahlen in Berlin und Mecklenburg-Vorpommern angekündigt und damit auf die Rekorde an den Tankstellen reagiert. Kritiker sagen, es kommt mal wieder die Gießkanne zum Einsatz. Die Leipziger Verkehrsbetriebe wollen ihre Kontrolleure besser schützen. In einem Pilotprojekt werden deshalb jetzt Bodycams getestet. Die sollen erstmal nur aktiviert werden, wenn es bei Ticketkontrollen brenzlig werden könnte. Schon allein das sichtbare Tragen der Bodycams kann aber zur Deeskalation beitragen, sagen die LVB. In der Fußball-Bundesliga hat sich Borussia Dortmund den 4. Sieg im 4. Spiel gesichert. In Stuttgart stand es am Ende 1:0. Damit sind die Dortmunder neuer Tabellenführer. Die weiteren Ergebnisse: Frankfurt-Freiburg 2:2, Bremen-Augsburg 3:2, Gladbach-Mainz 3:4 und HSV-Köln 2:1. Die Negativserie von Dynamo Dresden in der 2. Liga hält an. Gegen Spitzenreiter Hertha BSC gab es zu Hause eine 1:2-Pleite. Die Dresdner waren früh in Führung gegangen, die Berliner drehten das Spiel aber noch. Dynamo bleibt in der Abstiegszone. Radio PSR, neue Nachrichten wieder in einer halben Stunde.
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2: Viele Wolken gibt's heute erstmal. Später kommt von Nordwest nach Südost Regen auf. Am Nachmittag lässt der Regen dann nach und zieht ab. Danach wird's freundlicher und die Sonne kommt wieder raus, vereinzelt mit Schauern und auch mal einem Gewitter. Die Höchstwerte liegen bei 18 bis 20 Grad. Morgen geht's mit Sonne und Wolken weiter. Ab und zu ein Schauer, maximal 18 Grad.
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2: Auf der A4 Dresden Richtung Chemnitz, Vorsicht, zwischen Siebenlehen und Berbersdorf liegt ein totes Tier auf der Autobahn. Auf der A4 Chemnitz-Dresden sind in Höhe Frankenberg in beiden Richtungen auch Wildschweine auf der Fahrbahn. Staus oder Blitzer einfach melden unter 0800 023 und 4x4.

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1: Ray Garvey und Imran. Rivers. 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
6: Kurz vor zwei. Ich bin Colin Mock. 2 Wochen nach dem Wahlbeben in Sachsen-Anhalt wird heute gleich doppelt gewählt. Die Menschen in Berlin und Mecklenburg-Vorpommern entscheiden über ihre Landesparlamente. Christiane Hampe berichtet.
7: In Sachsen-Anhalt war die AfD ja nur knapp an der absoluten Mehrheit vorbeigeschrammt. Darauf kann sie heute wohl nicht hoffen, schon gar nicht in Berlin. Da lag die AfD in den Umfragen zuletzt auf Platz 3. CDU und Linke liefern sich da ein Kopf-an-Kopf-Rennen. In MV sind AfD und SPD fast gleich auf. In beiden Ländern sieht es aber danach aus, als könnte die AfD ihr Ergebnis der letzten Wahlen in etwa verdoppeln. Für die Bundesregierung, speziell für den Kanzler, droht also der nächste Denkzettel.
6: Ein Tankrabatt als kurzfristige Maßnahme, später ein Spritpreisdeckel. Das hat die Bundesregierung kurz vor den Wahlen in Berlin und Mecklenburg-Vorpommern angekündigt und damit auf die Rekorde an den Tankstellen reagiert. Kritiker sagen, es kommt mal wieder die Gießkanne zum Einsatz. Die Leipziger Verkehrsbetriebe testen den Einsatz von Bodycams bei Ticketkontrollen. Dazu gibt's zunächst erstmal ein Pilotprojekt. Mehr dazu von Uwe Schimonek.
8: Schon allein wenn die Kontrolleure solche Bodycams sichtbar tragen, kann das in aufgeheizten Situationen helfen. Das zeigen Erfahrungen aus anderen Verkehrssituationen. Passiert aber doch mal was, können die Aufnahmen der kleinen Kameras zur Aufklärung beitragen. Die Bodycams laufen nicht die ganze Zeit. Die Kontrolleure sollen sie nur in bestimmten Fällen aktivieren. Also wenn es ernst wird, sie beispielsweise beschimpft oder bedroht werden.
6: In der Fußball-Bundesliga verabschiedet sich Borussia Dortmund mit einer perfekten Punkteausbeute in die Länderspielpause. Der BVB setzte sich mit 1:0 beim VfB Stuttgart durch. Der 4. Sieg im 4. Spiel bedeutet die Tabellenführung. Außerdem spielten HSV Köln 2:1, Gladbach Mainz 3:4, Frankfurt Freiburg 2:2 und Bremen Augsburg 3:2. Die Negativserie von Dynamo Dresden in der 2. Liga hält an. Gegen Spitzenreiter Hertha BSC gab es zu Hause eine 1:2-Pleite. Die Dresdner waren früh in Führung gegangen, die Berliner drehten das Spiel aber noch. Dynamo bleibt in der Abstiegszone. Radio PSR, neue Nachrichten wieder in einer halben Stunde.
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9: Viele Wolken gibt's heute erstmal. Später kommt von Nordwest nach Südost Regen auf. Am Nachmittag lässt der Regen dann nach und zieht ab. Danach wird's freundlicher und die Sonne kommt wieder raus, vereinzelt mit Schauern und auch mal einem Gewitter. Die Höchstwerte liegen bei 18 bis 20 Grad. Morgen geht's mit Sonne und Wolken weiter. Ab und zu ein Schauer, maximal 18 Grad.
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9: Auf der A4 Dresden Richtung Chemnitz. Achtung, zwischen Siebenlehen und Berbersdorf liegt ein totes Tier auf der Autobahn. Auf der A4 Chemnitz-Dresden sind in Höhe Frankenberg in beiden Richtungen Wildschweine auf der Autobahn. Staus oder Blitzer einfach melden unter 0800 023 und 4 mal die 4.